Prozent bundesweit an der Spitze. Dabei sei Demenz keine reine Altersfrage. Auch in jüngeren Lebensjahren können Betroffene diese Diagnose erhalten, wie das sächsische Gesundheitsministerium mitteilte. Daher bietet die Aktionswoche der Demenz vom 19. bis 27. September in Sachsen eine breite Palette von etwa 400 Veranstaltungen. RB Leipzig muss mehrere Wochen auf Stürmer Marc Guiu verzichten. Der Neuzugang vom FC Chelsea hat sich im Training eine Verletzung der linken hinteren Oberschenkelmuskulatur zugezogen. Es ist bereits der zweite längerfristige Ausfall binnen einer Woche. In der Stadtkirche Augustusburg ist für rund 1,3 Millionen Euro eine neue Orgel Klangwelt entstanden. Die historische Orgel wurde erweitert und mit 5 zusätzlichen Orgelwerken verbunden. Dazu kommen besondere Klänge wie ein Vulkanbass, ein Marimbaphon und 8 Vogelstimmen.

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2: Und also es ist schon eine Art Fort Knox, aber das ist auch okay so.
3: Fort Knox auf dem Kassberg. Muss Cannabis geschützt werden?
2: Jugendschutz geht alle was an. Je älter das Gehirn ist, umso weniger Schäden kann es verursachen.
3: Auf dem Chemnitzer Kassberg eröffnet eine legale und behördlich genehmigte Abgabestelle für Cannabis. Seit Juli 2024 dürfen sogenannte Anbauvereinigungen mit entsprechender Erlaubnis gemeinschaftlich Cannabis anbauen und an ihre Mitglieder zum Eigenkonsum weitergeben. Benjamin Löwe gründete den CSC Sachsen e.V. und erhielt am 2. Juli diesen Jahres die dafür notwendige behördliche Erlaubnis. Der Ausbau der Räumlichkeiten auf dem Kassberg läuft seitdem auf Hochtouren. Neben der Einrichtung spielen laut Vereinsgründer und Vorstand Benjamin Löwe auch umfangreiche Sicherheitsvorkehrungen eine wichtige Rolle.
2: Wir haben natürlich von der Behörde verschiedene Aufgaben bekommen. Eine davon ist natürlich auch das große Thema Sicherheit. Wir müssen Schocksensoren überall verbauen. Sämtliche Fenster und Türen werden darüber gesichert. Die reagieren schon auf Vibrationen. Wir haben eine 24/7-Servicezentrale, die sich dann live per Videokamera zuschalten kann. Die arbeiten logischerweise mit Videomaterial, können das direkt wieder an die Polizei weiterleiten. Wir haben Vernebelungsanlagen, welche die Räume blickdicht innerhalb von Sekunden wirklich zunebeln, dass man gar nichts mehr sehen kann. Sicherheitstüren. Also es ist schon eine Art Fort Knox, aber das ist auch okay so.
3: Doch was genau ist überhaupt ein Cannabis-Club? Menschen ab 21 Jahren können laut Löwe Mitglied in einem Verein werden und darüber monatlich Cannabis auf legalem Weg beziehen.
2: Das Mindestalter bei uns im Club ist 21 Jahre. Es gibt Clubs, die machen das ab 18. Wir haben uns auf 21 geeinigt. Jugendschutz geht alle was an. Je älter das Gehirn ist, umso weniger Schäden kann es verursachen. Das ist genauso bei Alkohol oder anderen Substanzen. Man kann sich ganz normal übers Internet anmelden. Wir haben dort eine Verwaltungssoftware. Kann man sich als App dann aufs Handy installieren. Die einmalige Anmeldungsgebühr beträgt 25 Euro. Der monatliche Mitgliedsbeitrag liegt bei 5 Euro und somit wird man offizielles Mitglied und darf dann ganz legal bei uns im Club Cannabis erwerben und abnehmen.
3: Die Mitglieder können dann, streng nach den gesetzlichen Vorgaben, bis zu 25 Gramm Cannabis am Tag und maximal 50 Gramm im Monat abholen. Doch es gibt noch weitere Auflagen. Im Umkreis von 100 Metern um die Abgabestelle dürfen Mitglieder kein Cannabis konsumieren. Auch innerhalb der Räumlichkeiten ist der Konsum untersagt. Um überhaupt Zugang zur Abgabestelle zu bekommen, benötigt man laut Gründer Benjamin Löwe einen gültigen Mitgliedsausweis.
2: Es wird dann, wie man es so kennt, an der Tür eine Kontrolle geben per Videoklingelanlage. Da kann man dann seinen Mitgliedsausweis in die Kamera zeigen, kann sich somit legitimieren, erhält dann Zugriff. Bei der Abgabe wird zusätzlich noch jedes Mal der Personalausweis oder eben ein gültiges Dokument wie Reisepass dann kontrolliert. Der muss vor Ort sein und nur so wird es dann auch ausgegeben, abgegeben.
3: Der Grund, einen solchen Verein ins Leben zu rufen, läge laut Löwe nicht nur darin, Cannabis legal anzubauen und an Mitglieder weiterzugeben. Der Verein will auch einen Beitrag dazu leisten, den Schwarzmarkt zurückzudrängen. Warum Benjamin Löwe die Abgabestelle eröffnet, beantwortet er klar.
2: Na gut, prinzipiell ist ein Thema der Gesellschaft. Am Rande der Gesellschaft, die macht es keinen Sinn. Die meisten Clubs sind bei irgendwelchen Industriegebieten. Wir sind jetzt hier mitten auf dem Kassberg. Super schöner Standort. Wir haben die Abstandsregelung eingehalten. Also die Frage nach dem Warum bei einem legalen Geschäft. Wir wollen den Schwarzmarkt bekämpfen und nur das kann man dort machen, wo eben die Menschen auch sind.
3: Neben den Vorbereitungen für die Abgabestelle spielt natürlich auch der Anbau eine große Rolle. Dieser findet allerdings an einem anderen Standort in Chemnitz statt. Dort wachsen und gedeihen die Pflanzen bereits seit einigen Wochen. Nun ist das Ziel in

0: wenigen Wochen mit der Abgabe auf dem Kassberg zu starten.
1: Mitte, Ende Oktober wollen wir die erste Ausgabe starten, je nach Pflanze. Die eine braucht ein bisschen länger und dann schauen wir mal, was so wird.
0: Bis dahin gibt es für Benjamin Löwe und sein Team noch einiges zu tun. Die Räumlichkeiten müssen fertiggestellt und die letzten Vorbereitungen für den Start getroffen werden. Rund 30% der verfügbaren Mitgliedsplätze des Cannabis Social Clubs sind nach Angaben des Vereins bereits vergeben. Mit der geplanten Eröffnung soll dann auch auf dem Kassberg erstmals Cannabis über den Verein an seine Mitglieder abgegeben werden, unter strengen gesetzlichen Vorgaben und hinter umfangreichen Sicherheitsvorkehrungen.

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2: Die kurzen Wege, die Fahrradwege, das viele Grün hier genießen kann.
3: Und dass es schwierig ist, eine gute Wohnung zu finden. Es ist auch für mein Umfeld schwierig, gute Wohnungen zu finden.
4: Dass wir hier so zusammen sein können, dass wir in Freundschaft verbunden sind, dass wir uns austauschen können.
5: Viel Grün, eine bezahlbare Wohnung, Menschen, auf die man sich verlassen kann. Was braucht es für ein gutes Leben? Genau diese Frage stellt sich auch das Festival Gutes Leben Leipzig. Zum zweiten Mal kommen dafür Initiativen und Menschen an unterschiedlichen Orten der Stadt zusammen. Beim Festivalauftakt im Leipziger Hauptbahnhof geht es laut Mitorganisatorin Viktoria Maschulskaja darum, was Lebensqualität ausmacht und wo es im Alltag noch hakt.
6: Es gibt keine allgemeingültige Antwort auf, hey, was ist das gute Leben? Sondern der Gedanke auch von dem Festival ist, wir wollen darüber sprechen. Wir wollen zeigen, wie das gute Leben aktuell in Leipzig schon gelebt wird und wie es auch in Zukunft aussehen kann.
5: Bei den Leipzigerinnen und Leipzigern führt die Frage schnell zu konkreten Themen.
7: Ein gutes Leben macht für mich aus, wenn alle Kreaturen, alle Menschen, alle Tiere auf der Welt ein gutes Leben haben. Also sprich, also keinen Hunger und keine Kälte spüren. Also ich insbesondere will ich die Tiere nicht ausnehmen. Ne? Das ist mir ganz wichtig. Ja. Ja, also der Traum wäre, alle haben alles. Ne?
8: Ich finde, das größte Problem ist in unserer Gesellschaft ist die Konzentration von Macht und Geld in wenigen Leuten, die halt die meisten Handlungsmöglichkeiten haben und dass die halt vieles bestimmen, wie wir leben können, ja, und wie wir funktionieren müssen.
9: Ein gutes Leben ist für mich, dass ich mit meiner Verwandtschaft, mit meinen Kindern und Enkeln, dass ich mit Freunden zusammen hier in Leipzig praktisch zu Hause bin und dass ich die Vorzüge der Stadt, das heißt die kurzen Wege, die Fahrradwege, das viele Grün hier genießen kann.
5: Besonders häufig geht es dabei ums Wohnen.
3: Persönlich würde ich sagen, wir sind Sven Ressourcen. Oder eben, dass es schwierig ist, eine gute Wohnung zu finden. Dass es auch für mein Umfeld schwierig ist, gute Wohnungen zu finden, solche Sachen.
8: Dass man halt ruhiges Wohnumfeld hat, sauberes ruhiges Wohnumfeld hat, ist ja heute auch nicht immer gegeben. Viele können sich nicht raussuchen, wo sie wohnen. Wenn man überhaupt eine Wohnung findet.
5: Auch das Festival sammelt Antworten. Bei ersten Zwischenergebnissen fällt laut Maschulskaja vor allem auf,
6: die meisten sagen in Leipzig, hey, wir wohnen gut, wir sind zufrieden. Aber bei der Frage, wie schaut das denn mit der Wohnsituation in Leipzig aus, waren nur 45% damit zufrieden.
5: Dieser Gegensatz findet sich auch in den Daten der Stadt wieder. Die grundsätzliche Zufriedenheit mit Leipzig schließt konkrete Probleme in einzelnen Lebensbereichen nicht aus. In der kommunalen Bürgerumfrage von 2025 nannten 51% Wohnen als eines der größten Probleme Leipzigs. Bei den unter 25-Jährigen waren es sogar 69%. Die Frage ist aber nicht nur, was sich die Menschen wünschen, sondern auch, was die Stadt selbst verändern kann. Umweltbürgermeister Heiko Rosenthal sieht beim Wohnen durchaus Möglichkeiten.
10: Wir sind mit einem eigenen Wohnungsunternehmen am Start. Wir haben sehr intensive Kontakte zu Genossenschaften. Wir können über Regularien der Kommune ein Stück weit auch Einfluss nehmen auf die Mietgestaltung. Insofern haben wir da eine große Wirkmächtigkeit als Stadt und wir sind natürlich generell in allen Bereichen des Lebens als Stadtverwaltung auch verantwortlich. Wir sagen immer von der Wiege bis zur Bahre. Und insofern gibt es viele Punkte, wo wir als Stadtverwaltung gutes Leben in unserer Stadt mit beeinflussen und organisieren.
5: Beim Blick auf Leipzig gibt es aber auch Dinge, die bei den Befragten immer wieder positiv auftauchen.
9: Hier die Menschen sind offener in Leipzig und was es sehr schön ist, ist im Grunde, dass viele Grün, was sich durch die Stadt zieht. Man kann wunderbar mit dem Fahrrad unterwegs sein, man braucht kein Auto eigentlich, um sich von A nach B zu bewegen.
7: Ich bin beeindruckt eigentlich von Leipzig über diese zusammenhängenden großen Grünflächen. Ansonsten finde ich in Leipzig ein schönes Lebensgefühl. Es gibt da viele gute Restaurants, auch viele vegane Restaurants.
5: Doch gutes Leben endet nicht bei Wohnungen, Radwegen oder Grünanlagen. In mehreren Gesprächen taucht ein weiterer Punkt immer wieder auf. Familie, Freunde und Das Gefühl, nicht allein durch schwierige Zeiten zu müssen.
8: Und dass man natürlich, was das Wichtigste ist, ein funktionierendes soziales Umfeld hat, was einem wohlgesonnen ist, was heutzutage auch nicht die Regel ist, nicht für jeden. Und ich finde es selber sehr schwierig, sich Kontakte aufzubauen.
0: Die erste Priorität hat irgendwo meine Zufriedenheit, aber dann ganz schnell auch die Zufriedenheit von meinen Freunden und von meiner Familie, weil es mich einfach auch sehr belastet, wenn es denen nicht gut geht, was die für Rückschläge vielleicht auch haben, wie das Studium läuft, ob das funktioniert oder ob es da einfach immer Rückschläge gibt. Und das ist mir eigentlich relativ wichtig, dass es dann allen irgendwie gut geht und dass es bei allen immer wieder besser wird, vor allem auf und man da so ein bisschen zusammen durchsteht.
5: Am Ende zeigt sich, ein gutes Leben in Leipzig entscheidet sich nicht an einem einzigen Punkt, sondern daran, wie gut Alltag, Stadt und Gemeinschaft zusammenpassen.

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2: Eine Saison der Superlative liegt hinter den Damen des MFBC Leipzig. Gut einen Monat nach dem historischen Erfolg im Euro Floorball Cup steht trotzdem wieder alles auf Start. Denn die Titel aus der vergangenen Saison zählen jetzt nichts mehr und plötzlich ist der MFBC nicht nur Titelverteidiger, sondern auch die Mannschaft, die alle schlagen wollen. Doch wie satt ist dieses Team nach dem historischen Triple? Viel Zeit, den Erfolg zu genießen, bleibt nicht. Der Blick beim Mitteldeutschen Floorballclub geht längst wieder nach vorn. Bundesliga-Pokal und eine Saison, in der die Leipziger plötzlich noch mehr die Gejagten sind. Annemarie Mietz gehört zu den erfahrensten Spielerinnen der Leipziger. Für sie beginnt bereits die 20. Saison. Druck kennt sie also genauso wie die Rolle des Gejagten. Doch aus der Ruhe bringt sie beides nicht.
3: Ich finde, mit Druck kann man mal ein bisschen besser spielen, weil man einfach dann gefordert ist, man kann sich fokussieren und deswegen schadet ein bisschen Druck nicht. Aber natürlich muss man gut damit umgehen. Ich glaube, wir in der Gemeinschaft schaffen das ganz gut und deswegen kann es jetzt auch losgehen, ja.
2: Von Erfolgsmüdigkeit also wenig zu spüren. Dabei ist die Ausgangslage vor dieser Saison eine besondere. Meisterschaft und Pokal hat der MFBC zuletzt zweimal in Folge gewonnen. Dazu kam jetzt noch der internationale Titel. Für Trainer Svensson Hoppe heißt das, neue Ziele finden, obwohl eigentlich schon fast alles erreicht ist.
4: Ja, es war natürlich eine kleine Herausforderung, aber die Mädels sind absolut bereit, haben mir gar nicht das Zeichen da gegeben, dass sie irgendwie müde sind, erfolgsmüde. Und wir setzen uns die eigenen Meilensteine. Klar, wir wollen wieder die Titelverteidigung anstreben, aber auch mit dem nächsten Pokalsieg könnten wir als Verein der erfolgreichste Pokalverein werden zum Beispiel. Und auch das Double dreimal in Folge zu holen, wäre natürlich ein gutes Ziel für uns. Und so setzen wir uns die eigenen Meilensteine, um uns dann auch täglich zu motivieren.
2: Damit das gelingt, braucht es mehr als nur Erfahrung aus dem vergangenen Erfolgen. Für Annemarie Mietz liegt eine der großen Stärken des Teams gerade in der Mischung aus jungen Spielerinnen, die sich beweisen wollen, und Routiniers, die solche Situationen längst kennen.
3: Wir haben viele junge Spielerinnen, die hungrig sind, die Floorball spielen wollen und auch natürlich einige ältere Spielerinnen, ich zum Beispiel, und habe da schon viel Erfahrung. Ich denke, das zusammen ist halt eine gute Kombination und das macht es, glaube ich, aus, ja, dass wir halt auch erfolgreich sind.
2: Und darauf wird in Leipzig weiter aufgebaut. Beim letzten Training vor dem Saisonstart geht es bereits konkret um den ersten Gegner. Spielsituationen werden simuliert, das Training wird aufgezeichnet und später individuell ausgewertet.
4: Gerade offensiv haben wir da noch sehr viel Potenzial gehabt letzte Saison. Wir wissen, dass wir eine sehr, sehr gute Defensive haben, waren jetzt 2 Jahre in Folge die beste Defensive der Liga. Und gerade das gibt uns Möglichkeiten, im offensiven Konterspiel noch mehr herauszuholen. Und darauf lag der Fokus in der Vorbereitung.
2: Viel Zeit zum Reinkommen bleibt dem Trippelsieger ohnehin nicht, denn mit Bonn wartet direkt zum Auftakt einer der ärgsten Konkurrenten der vergangenen Jahre, wie Svensson Hoppe erklärt.
4: Ich schätze Bonn als ein Top-3-Team ein, vielleicht sogar den besten Gegner der Saison. Und das wird für uns ein schöner Gradmesser zu Beginn der Saison, zu schauen, wo wir stehen tatsächlich. Denn nach so einer 10-, 11-, 12-wöchigen Vorbereitung ist es nicht ganz einfach, immer zu wissen, wo man im Bundesliga-Vergleich steht. Aber das werden wir jetzt Sonntag direkt erfahren.
2: Dass der MFBC Titel gewinnen kann, muss diese Mannschaft niemand mehr beweisen. Die spannende Frage ist, ob sie auch nach der erfolgreichsten Saison der Vereinsgeschichte noch einmal den gleichen Hunger entwickeln. Der Druck ist größer geworden, die Konkurrenz wartet und die nächsten Ziele sind längst gesetzt. Doch satt wirkt hier noch niemand.

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10: In Sachsen leben rund 104.000 Menschen mit einer diagnostizierten Demenzerkrankung. Bei den über 40-Jährigen liegt der Freistaat mit einer Quote von etwa 4% bundesweit an der Spitze. Dabei sei Demenz keine reine Altersfrage. Auch in jüngeren Lebensjahren können Betroffene diese Diagnose erhalten, wie das sächsische Gesundheitsministerium mitteilte. Daher bietet die Aktionswoche der Demenz vom 19. bis 27. September in Sachsen eine breite Palette von etwa 400 Veranstaltungen.
11: RB Leipzig muss mehrere Wochen auf Stürmer Marc Guiu verzichten. Der Neuzugang vom FC Chelsea hat sich im Training eine Verletzung der linken hinteren Oberschenkelmuskulatur zugezogen. Es ist bereits der zweite längerfristige Ausfall binnen einer Woche.
12: In der Stadtkirche Augustusburg ist für rund 1,3 Millionen Euro eine neue Orgel Klangwelt entstanden. Die historische Orgel wurde erweitert und mit 5 zusätzlichen Orgelwerken verbunden. Dazu kommen besondere Klänge wie ein Vulkanbass, ein Marimbaphon und 8 Vogelstimmen.

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1: Ich habe es nicht geglaubt, weil ich habe ja nun schon mehrere Baugebäude von Schulen sozusagen begleitet und war fester Überzeugung, dass es nicht zu schaffen ist. Und insofern bin ich total positiv überrascht.
2: Geschafft haben sie es trotzdem und offenbar gibt es genügend Gründe, das auch ordentlich zu feiern. Nicht einmal ein Jahr hat es gedauert, bis aus einer Baustelle an der Kooperationsschule Chemnitz ein neuer Schultrakt geworden ist. Wo sich Schülerinnen und Schüler zuletzt noch zwischen Bauzäunen und schmalen Wegen bewegen mussten, gibt es jetzt vor allem eines: Platz. 8 zusätzliche Klassenräume, 4 Gruppenräume, neue Sanitärbereiche und einen Aufzug, durch den vom Hof aus nun auch alle Etagen des Schulgebäudes barrierefrei erreichbar sind. Mit der symbolischen Schlüsselübergabe durch Kösterbau ist der Erweiterungsneubau nun offiziell in den Händen der Schule. Und für Schulleiterin Katrin Jeschorek bedeutet das vor allem neue Möglichkeiten im Schulalltag.
1: Wir haben jetzt ganz viel Platz, was wir vorher nicht hatten. Wir haben zwar noch Räume, die uns noch fehlen, aber jetzt ist erstmal ganz viel Möglichkeit, dass die Klassen einen Ruheort haben, dass sie sich ausbreiten können, dass sie Gruppenräume haben, dass das alles schön und neu und hell ist. Das ist natürlich ganz toll. Und wir haben viele Dinge jetzt umstrukturieren können, die wir vorher nicht konnten, dass wir jetzt also wieder Fachunterrichtsräume bekommen, die wir vorher nie hatten. Und das ist total cool.
2: Dass hier heute überhaupt schon Schlüssel statt Baupläne übergeben werden konnten, ist dabei fast die eigentliche Besonderheit. Rund ein Jahr Bauzeit. Ein Tempo, das bei einem Projekt dieser Größenordnung selbst die Schulleitung überrascht hat. Für Finanzbürgermeister Ralf Burkhardt zeigt das vor allem, was möglich ist, wenn Planung, Bau und Schule an einem Strang ziehen.
3: Das war wirklich optimal und zeigt aber auch wirklich, was denkbar ist, wenn alle zusammenarbeiten. Und da haben wirklich Hand in Hand alle Beteiligten alles in die Waagschale geworfen, was möglich war. Und das hatten wir bisher noch nie. Das ist, glaube ich, unser schnellstes Projekt und vielleicht auch so ein Maßstab für die Zukunft, ne? Dass wir sehen, was tatsächlich geht. Und je länger man warten muss auf Dinge, desto ungeduldiger wird man. Und hier ist es einfach schnell. Und die Schülerinnen und Schüler nehmen es dankbar auf, weil für die es jetzt natürlich nach einem Jahr schon beste Bedingungen bedeutet.
2: Dabei ist der Neubau nur ein Teil eines deutlich größeren Vorhabens. Rund 10,6 Millionen Euro werden insgesamt in den Schulstandort an der Brauhausstraße investiert. Die Hälfte davon, 5,3 Millionen Euro, kommt über Fördermittel der Sächsischen Aufbaubank. Eigentlich sollte die Kooperationsschule einmal ein komplett neues Gebäude bekommen. Weil dieses Vorhaben finanziell nicht mehr umsetzbar war, entschied sich die Stadt, stattdessen dafür, den bestehenden Standort fit für die Zukunft zu machen. Dazu gehören der Erweiterungsbau und die Modernisierung des Altbaus. Für Burkhardt ist das Geld nicht nur eine Investition in ein Gebäude.
3: Beton gegossene Zukunft, sage ich immer, sind unsere tatsächlich Schulstandorte. Und das soll eben zeigen, dass hier Zukunft weiter gemacht wird, vorbereitet wird und dass wir bereit sind, eben auch

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2: Uns ist wichtig, dass man nicht die Wurzeln der Tradition vergisst.
3: Tradition und Moderne zusammenbringen. Genau das ist der Kern von Saxony meets Taiwan 3.0, Trade Innovation. Das Bühnenprojekt von Muno Productions verbindet Sachsen und Taiwan über Tanz, Kunst und moderne Technologie. Anfang September wurde diese Verbindung bei der Weltpremiere in Taipei erstmals vor internationalem Publikum sichtbar.
2: Saxony meets Taiwan ist ein intermediales internationales Projekt, welches Sachsen und Taiwan künstlerisch miteinander verbinden soll und verbindet,
3: sagt Produktionsleiter Norbert Kegel. Hinter dem Projekt stehen die taiwanesische Choreografin Mu Yi Chen und der Dresdner Tänzer und Projektleiter. Beide bringen ihre unterschiedlichen kulturellen Erfahrungen zusammen.
4: Saxony meets Taiwan ist mit Tanzkunst auf einer Seite Taiwan, meine Heimat, zu vorstellen, auf anderer Seite auch meine zweite Heimat, Deutschland, Sachsen, zu vorstellen.
3: Für die Premiere reist ein 23-köpfiges Ensemble aus professionellen Tänzerinnen und Tänzern sowie Nachwuchstalenten nach Taiwan. Unterstützt wurde die Produktion von Partnern aus Kultur, Politik und Wirtschaft beider Länder.
2: Die Premiere in Taipei war außerordentlich erfolgreich. Natürlich wussten wir jetzt nicht, worauf wir uns einlassen. Das Publikum in Sachsen kennen wir ja und in Deutschland, wie sie reagieren, wie sie sind. Aber wie jetzt das taiwanesische Publikum jetzt darauf reagiert, das konnten wir jetzt im Vorhinein nicht sagen.
3: Die Reaktion des Publikums in Taipei zeigte schnell, die Verbindung der beiden Kulturen kam an. Mit einer nahezu vollbesetzten Halle endete die Aufführung mit großem Applaus und einer spontanen Zugabe.
4: Tanz ist eine Körpersprache. Diese Sprache, du musst nicht Deutsch sprechen kann oder Mandarin sprechen kann. Du kannst durch die Körper, die Bewegung verstehen und verbinden, die Emotion und die Geschichte.
3: Auf der Bühne treffen unterschiedliche Ausdrucksformen aufeinander. Klassisches Ballett, Contemporary Dance und Hip-Hop verbinden sich mit Kung-Fu und Tai-Chi. Ergänzt wird die Inszenierung durch traditionelle Tuschmalerei, Kalligrafie und moderne Bühnentechnik. Ein besonderes Symbol ist die Dresdner Frauenkirche, die erstmals in taiwanesischer Tuschmalerei dargestellt wird und mit ihrer Geschichte von Wiederaufbau und Versöhnung Teil der Bühnenhandlung wird. So zeigt die Produktion, was Menschen über Grenzen und Kulturen hinweg verbinden kann.
4: Zum Ende habe ich die große Philosophie von Goethe gebracht und das Satz, hier bin ich Mensch, hier darf ich sein. Egal, du bist in Deutschland oder in Sachsen, in Taiwan, in Amerika, hier bin ich Mensch, hier darf ich sein.
3: Bei den kommenden Aufführungen soll genau diese Botschaft beim Publikum ankommen. Eine Reise zwischen Sachsen und Taiwan, erzählt durch Bewegung, Bilder und Musik. Saxony meets Taiwan 3.0 Trade Innovation zeigt, dass Kunst keine gemeinsame Sprache braucht und trotzdem Menschen miteinander verbinden kann.

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1: Es ist die größte Baustelle Europas, die wir aktuell hier haben. Und es kann ein Anfang für vieles sein, was noch in der Zukunft geht.
2: Rund zwei Jahre nach dem Spatenstich ist der Rohbau des neuen Halbleiterwerks im Dresdner Norden weit fortgeschritten. Sachsens Ministerpräsident Michael Kretschmer blickt beim Richtfest auf die bisherige Zusammenarbeit zurück.
3: Die Entscheidung ist ja schon vor der ganzen Zeit gefallen und das ist eine riesige Vertrauensentscheidung gewesen. TSMC ist das Unternehmen, was in der Mikroelektronik ganz vorn dabei ist und die Entscheidung für Deutschland, für Europa und dann für Dresden und Sachsen, das kann man gar nicht groß genug sehen. Was wir heute aber erlebt haben, ist, dass wir Wort gehalten haben, alle miteinander. Das Unternehmen, die Landeshauptstadt, wir als Freistaat und dieses Vertrauen ist die Grundlage für alles, was auch in der Zukunft kommen wird mit TSMC, aber auch mit anderen Unternehmen, die in die Mikroelektronik investieren. Gerade wird der Chips Act 2 verhandelt in der Europäischen Union. Wir wollen damit dabei sein, und zwar mit Zulieferern und auch mit neuen Unternehmen, die sich weiter an diesem Standort engagieren.
2: Mit dem Richtfest ist die Arbeit aber noch längst nicht abgeschlossen. Für ESMC-Präsident Dr. Christian Keutsch beginnt nun eine entscheidende Phase im Inneren des Gebäudes.
4: Der nächste große Meilenstein ist das Einbringen des ersten Prozessequipments. Und das ist für das zweite Halbjahr nächsten Jahres geplant. Dazwischen muss noch einiges passieren, ja, der Reinraumausbau, die Installation des Transportsystems, aber im zweiten Halbjahr 2027 werden wir die erste Prozessanlage installieren.
2: Mit dem neuen Werk soll auch der Halbleiterstandort Sachsen weiter wachsen. Dafür werden bereits die Voraussetzungen für weitere Investitionen geschaffen.
5: Wir wollen weiter wachsen, wir brauchen dafür einmal Arbeitskräfte, wirklich top ausgebildete Leute, deswegen ist diese Investition hier in Dresden für die Berufsschule so wichtig. Deswegen ist es wichtig, in Chemnitz diesen Rheinraum an der Universität zu bauen. Wir brauchen auf der anderen Seite Industriegrundstücke. Wir sind in Großenhain, wir sind in Leipzig, wir sind in der Region Südwestsachsen dabei, auch in der Nähe von Pirna Industrieflächen zu erschließen, sodass es weitergehen kann. Man muss heute an eine Zeit in 3, 4 oder 5 Jahren denken. Wenn wir dann handlungsfähig sind, haben wir die Chance, auch weitere Schritte mitzugeben.
2: Das Milliardenprojekt stellt nicht nur Dresden vor neue Aufgaben. Oberbürgermeister Dirk Hilbert setzt deshalb auf eine engere Zusammenarbeit mit den umliegenden Städten und Gemeinden.
6: Da sind wir an allen Thematiken dran. Und die größte Thematik ist, dass wir gemeinschaftlich eine Region und zusammenfinden in der Region noch viel enger und das auch institutionalisieren. Und das ist ein großer Weg. Es sind fast 100 Gemeinden dabei, die jetzt gemeinschaftlich eine Wirtschaftsregion Dresden gründen und auch sich in diesen Schritten noch stärker abstimmen. Das ist bei dem Thema Wohnungsbau, das ist bei dem Thema Gewerbeflächenentwicklungen und das ist auch bei den gemeinschaftlichen Wirtschaftsförderungen zu betreiben.
2: In der Fabrik sollen künftig Halbleiter unter anderem für die Automobilindustrie gefertigt werden. Dr. Keutsch erklärt, warum dafür eine Produktion in Europa besonders wichtig ist.
4: Man wollte eine Fabrik in derselben Zeitzone haben, das macht Innovation einfacher. Man hat auch gesehen, dass Lieferketten kann man nicht als gegeben nehmen. Ja, da muss man etwas tun und dementsprechend eine Fabrik von TSMC in Europa zu haben, war der große Wunsch. Und jetzt sieht man, dass der Wunsch Realität wird.
2: Nach dem Richtfest läuft der Innenausbau weiter, auf einer Baustelle, die schon jetzt zu den größten Industrieprojekten Europas gehört. Im fertigen ESMC-Werk sollen später bis zu 2000 Menschen arbeiten. Die ersten Chips sollen bereits nächstes Jahr vom Band rollen.

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6: Nachrichten. In Sachsen leben rund 104.000 Menschen mit einer diagnostizierten Demenzerkrankung. Bei den über 40-Jährigen liegt der Freistaat mit einer Quote von etwa 4% bundesweit an der Spitze. Dabei sei Demenz keine reine Altersfrage. Auch in jüngeren Lebensjahren können Betroffene diese Diagnose erhalten, wie das sächsische Gesundheitsministerium mitteilte. Daher bietet die Aktionswoche der Demenz vom 19. bis 27. September in Sachsen eine breite Palette von etwa 400 Veranstaltungen.
7: RB Leipzig muss mehrere Wochen auf Stürmer Marc Guiu verzichten. Der Neuzugang vom FC Chelsea hat sich im Training eine Verletzung der linken hinteren Oberschenkelmuskulatur zugezogen. Es ist bereits der zweite längerfristige Ausfall binnen einer Woche.
8: In der Stadtkirche Augustusburg ist für rund 1,3 Millionen Euro eine neue Orgel Klangwelt entstanden. Die historische Orgel wurde erweitert und mit 5 zusätzlichen Orgelwerken verbunden. Dazu kommen besondere Klänge wie ein Vulkanbass, ein Marimbaphon und 8 Vogelstimmen.

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2: Und also es ist schon eine Art Fort Knox, aber das ist auch okay so.
3: Fort Knox auf dem Kassberg. Muss Cannabis geschützt werden?
2: Jugendschutz geht alle was an. Je älter das Gehirn ist, umso weniger Schäden kann es verursachen.
3: Auf dem Chemnitzer Kassberg eröffnet eine legale und behördlich genehmigte Abgabestelle für Cannabis. Seit Juli 2024 dürfen sogenannte Anbauvereinigungen mit entsprechender Erlaubnis gemeinschaftlich Cannabis anbauen und an ihre Mitglieder zum Eigenkonsum weitergeben. Benjamin Löwe gründete den CSC Sachsen e.V. und erhielt am 2. Juli diesen Jahres die dafür notwendige behördliche Erlaubnis. Der Ausbau der Räumlichkeiten auf dem Kassberg läuft seitdem auf Hochtouren. Neben der Einrichtung spielen laut Vereinsgründer und Vorstand Benjamin Löwe auch umfangreiche Sicherheitsvorkehrungen eine wichtige Rolle.
2: Wir haben natürlich von der Behörde verschiedene Aufgaben bekommen. Eine davon ist natürlich auch das große Thema Sicherheit. Wir müssen Schocksensoren überall verbauen. Sämtliche Fenster und Türen werden darüber gesichert. Die reagieren schon auf Vibrationen. Wir haben eine 24/7-Servicezentrale, die sich dann live per Videokamera zuschalten kann. Die arbeiten logischerweise mit Videomaterial, können das direkt wieder an die Polizei weiterleiten. Wir haben Vernebelungsanlagen, welche die Räume blickdicht innerhalb von Sekunden wirklich zunebeln, dass man gar nichts mehr sehen kann. Sicherheitstüren, also es ist schon eine Art Fort Knox, aber das ist auch okay so.
3: Doch was genau ist überhaupt ein Cannabis-Club? Menschen ab 21 Jahren können laut Löwe Mitglied in einem Verein werden und darüber monatlich Cannabis auf legalem Weg beziehen.
2: Das Mindestalter bei uns im Club ist 21 Jahre. Es gibt Clubs, die machen das ab 18. Wir haben uns auf 21 geeinigt. Jugendschutz geht alle was an. Je älter das Gehirn ist, umso weniger Schäden kann es verursachen. Das ist genauso bei Alkohol oder anderen Substanzen. Man kann sich ganz normal übers Internet anmelden. Wir haben dort eine Verwaltungssoftware. Kann man sich als App dann aufs Handy installieren. Die einmalige Anmeldungsgebühr beträgt 25 Euro. Der monatliche Mitgliedsbeitrag liegt bei 5 Euro und somit wird man offizielles Mitglied und darf dann ganz legal bei uns im Club Cannabis erwerben und abnehmen.
3: Die Mitglieder können dann, streng nach den gesetzlichen Vorgaben, bis zu 25 Gramm Cannabis am Tag und maximal 50 Gramm im Monat abholen. Doch es gibt noch weitere Auflagen. Im Umkreis von 100 Metern um die Abgabestelle dürfen Mitglieder kein Cannabis konsumieren. Auch innerhalb der Räumlichkeiten ist der Konsum untersagt. Um überhaupt Zugang zur Abgabestelle zu bekommen, benötigt man laut Gründer Benjamin Löwe einen gültigen Mitgliedsausweis.
2: Es wird dann, wie man es so kennt, an der Tür eine Kontrolle geben per Videoklingelanlage. Da kann man dann seinen Mitgliedsausweis in die Kamera zeigen, kann sich somit legitimieren, erhält dann Zugriff. Bei der Abgabe wird zusätzlich noch jedes Mal der Personalausweis oder eben ein gültiges Dokument wie Reisepass dann kontrolliert. Da muss vor Ort sein und nur so wird es dann auch ausgegeben, abgegeben.
3: Der Grund, einen solchen Verein ins Leben zu rufen, läge laut Löwe nicht nur darin, Cannabis legal anzubauen und an Mitglieder weiterzugeben. Der Verein will auch einen Beitrag dazu leisten, den Schwarzmarkt zurückzudrängen. Warum Benjamin Löwe die Abgabestelle eröffnet, beantwortet er klar.
2: Na gut, prinzipiell ist ein Thema der Gesellschaft. Am Rande der Gesellschaft macht es keinen Sinn. Die meisten Clubs sind bei irgendwelchen Industriegebieten. Wir sind jetzt hier mitten auf dem Kassberg. Super schöner Standort. Wir haben die Abstandsregelung eingehalten. Also die Frage nach dem Warum bei einem legalen Geschäft. Wir wollen den Schwarzmarkt bekämpfen und nur das kann man dort machen, wo eben die Menschen auch sind.
3: Neben den Vorbereitungen für die Abgabestelle spielt natürlich auch der Anbau eine große Rolle. Dieser findet allerdings an einem anderen Standort in Chemnitz statt. Dort wachsen und gedeihen die Pflanzen bereits seit einigen Wochen. Nun ist das Ziel, in wenigen Wochen mit der Abgabe auf dem Kassberg zu starten.
2: Mitte, Ende Oktober wollen wir die erste Ausgabe starten, je nach Pflanze. Die eine braucht ein bisschen länger und dann schauen wir mal, was so wird.
3: Bis dahin gibt es für Benjamin Löwe und sein Team noch einiges zu tun. Die Räumlichkeiten müssen fertiggestellt und die letzten Vorbereitungen für den Start getroffen werden. Rund 30% der verfügbaren Mitgliedsplätze des Cannabis Social Clubs sind nach Angaben des Vereins bereits vergeben. Mit der geplanten Eröffnung soll dann auch auf dem Kassberg erstmals Cannabis über den Verein an seine Mitglieder abgegeben werden, unter strengen gesetzlichen Vorgaben und hinter umfangreichen Sicherheitsvorkehrungen.

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1: Die kurzen Wege, die Fahrradwege, das viele Grün hier genießen kann.
2: Und dass es schwierig ist, eine gute Wohnung zu finden. Es ist auch für mein Umfeld schwierig, gute Wohnungen zu finden.
3: Dass wir hier so zusammen sein können, dass wir in Freundschaft verbunden sind, dass wir uns austauschen können.
4: Viel Grün, eine bezahlbare Wohnung, Menschen, auf die man sich verlassen kann. Was braucht es für ein gutes Leben? Genau diese Frage stellt sich auch das Festival Gutes Leben Leipzig. Zum zweiten Mal kommen dafür Initiativen und Menschen an unterschiedlichen Orten der Stadt zusammen. Beim Festivalauftakt im Leipziger Hauptbahnhof geht es laut Mitorganisatorin Viktoria Maschulskaja darum, was Lebensqualität ausmacht und wo es im Alltag noch hakt.
5: Es gibt keine allgemeingültige Antwort auf, hey, was ist das gute Leben? Sondern der Gedanke auch von dem Festival ist, wir wollen darüber sprechen. Wir wollen zeigen, wie das gute Leben aktuell in Leipzig schon gelebt wird und wie es auch in Zukunft aussehen kann.
4: Bei den Leipzigerinnen und Leipzigern führt die Frage schnell zu konkreten Themen.
6: Ein gutes Leben macht für mich aus, wenn alle Kreaturen, alle Menschen, alle Tiere auf der Welt ein gutes Leben haben. Also sprich, also kein Hunger und keine Kälte spüren. Also ich insbesondere will ich die Tiere nicht ausnehmen. Ne? Das ist mir ganz wichtig. Ja. Ja, also der Traum wäre, alle haben alles. Ne?
7: Ich finde, das größte Problem ist in unserer Gesellschaft ist die Konzentration von Macht und Geld in wenigen Leuten, die halt die meisten Handlungsmöglichkeiten haben und dass die halt vieles bestimmen, wie wir leben können, ja, und wie wir funktionieren müssen.
1: Ein gutes Leben ist für mich, dass ich mit meiner Verwandtschaft, mit meinen Kindern und Enkeln, dass ich mit Freunden zusammen hier in Leipzig praktisch zu Hause bin und dass ich die Vorzüge der Stadt, das heißt die kurzen Wege, die Fahrradwege, das viele Grün hier genießen kann.
4: Besonders häufig geht es dabei ums Wohnen.
2: Persönlich würde ich sagen, wir sind Sven Ressourcen. Oder eben, dass es schwierig ist, eine gute Wohnung zu finden. Dass es auch für mein Umfeld schwierig ist, gute Wohnungen zu finden, solche Sachen.
7: Dass man halt ruhiges Wohnumfeld hat, sauberes ruhiges Wohnumfeld hat, ist ja heute auch nicht immer gegeben. Viele können sich nicht raussuchen, wo sie wohnen. Wenn man überhaupt eine Wohnung findet.
4: Auch das Festival sammelt Antworten. Bei ersten Zwischenergebnissen fällt laut Maschulskaja vor allem auf,
5: die meisten sagen in Leipzig, hey, wir wohnen gut, wir sind zufrieden. Aber bei der Frage, wie schaut das denn mit der Wohnsituation in Leipzig aus, waren nur 45% damit zufrieden.
4: Dieser Gegensatz findet sich auch in den Daten der Stadt wieder. Die grundsätzliche Zufriedenheit mit Leipzig schließt konkrete Probleme in einzelnen Lebensbereichen nicht aus. In der kommunalen Bürgerumfrage von 2025 nannten 51% Wohnen als eines der größten Probleme Leipzigs. Bei den unter 25-Jährigen waren es sogar 69%. Die Frage ist aber nicht nur, was sich die Menschen wünschen, sondern auch, was die Stadt selbst verändern kann. Umweltbürgermeister Heiko Rosenthal sieht beim Wohnen durchaus Möglichkeiten.
8: Wir sind mit einem eigenen Wohnungsunternehmen am Start. Wir haben sehr intensive Kontakte zu Genossenschaften. Wir können über Regularien der Kommune ein Stück weit auch Einfluss nehmen auf die Mietgestaltung. Insofern haben wir da eine große Wirkmächtigkeit als Stadt und wir sind natürlich generell in allen Bereichen des Lebens als Stadtverwaltung auch verantwortlich. Wir sagen immer von der Wiege bis zur Bahre. Und insofern gibt es viele Punkte, wo wir als Stadtverwaltung gutes Leben in unserer Stadt mit beeinflussen und organisieren.
4: Beim Blick auf Leipzig gibt es aber auch Dinge, die bei den Befragten immer wieder positiv auftauchen.
1: Hier die Menschen sind offener in Leipzig und was es sehr schön ist, ist im Grunde, dass viele Grün, was sich durch die Stadt zieht. Man kann wunderbar mit dem Fahrrad unterwegs sein, man braucht kein Auto eigentlich, um sich von A nach B zu bewegen.
6: Ich bin beeindruckt eigentlich von Leipzig über diese zusammenhängenden großen Grünflächen. Ansonsten finde ich in Leipzig ein schönes Lebensgefühl. Es gibt da viele gute Restaurants, auch viele vegane Restaurants.
4: Doch gutes Leben endet nicht bei Wohnungen, Radwegen oder Grünanlagen. In mehreren Gesprächen taucht ein weiterer Punkt immer wieder auf. Familie, Freunde und Das Gefühl, nicht allein durch schwierige Zeiten zu müssen.
7: Und dass man natürlich, was wichtig ist, ein funktionierendes soziales Umfeld hat, was einem wohlgesonnen ist, was heutzutage auch nicht die Regel ist, nicht vorhanden. Und ich finde es selber sehr schwierig, sich Kontakte aufzubauen.
2: Die erste Priorität hat irgendwo meine Zufriedenheit, aber dann ganz schnell auch die Zufriedenheit von meinen Freunden und von meiner Familie, weil es mich einfach auch sehr belastet, wenn es denen nicht gut geht, was die für Rückschläge vielleicht auch haben, wie das Studium läuft, ob das funktioniert oder ob es da einfach immer Rückschläge gibt. Und das ist mir eigentlich relativ wichtig, dass es dann allen irgendwie gut geht und dass es bei allen immer wieder besser wird, vor allem auf und man da so ein bisschen zusammen durchsteht.
4: Am Ende zeigt sich, ein gutes Leben in Leipzig entscheidet sich nicht an einem einzigen Punkt, sondern daran, wie gut Alltag, Stadt und Gemeinschaft zusammenpassen.

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2: Eine Saison der Superlative liegt hinter den Damen des MFBC Leipzig. Gut einen Monat nach dem historischen Erfolg im Euro Floorball Cup steht trotzdem wieder alles auf Start. Denn die Titel aus der vergangenen Saison zählen jetzt nichts mehr und plötzlich ist der MFBC nicht nur Titelverteidiger, sondern auch die Mannschaft, die alle schlagen wollen. Doch wie satt ist dieses Team nach dem historischen Triple? Viel Zeit, den Erfolg zu genießen, bleibt nicht. Der Blick beim Mitteldeutschen Floorballclub geht längst wieder nach vorn. Bundesliga-Pokal und eine Saison, in der die Leipziger plötzlich noch mehr die Gejagten sind. Annemarie Mietz gehört zu den erfahrensten Spielerinnen der Leipziger. Für sie beginnt bereits die 20. Saison. Druck kennt sie also genauso wie die Rolle des Gejagten. Doch aus der Ruhe bringt sie beides nicht.
3: Ich finde, mit Druck kann man mal ein bisschen besser spielen, weil man einfach dann gefordert ist, man kann sich fokussieren und deswegen schadet ein bisschen Druck nicht. Aber natürlich muss man gut damit umgehen. Ich glaube, wir in der Gemeinschaft schaffen das ganz gut und deswegen kann es jetzt auch losgehen, ja.
2: Von Erfolgsmüdigkeit also wenig zu spüren. Dabei ist die Ausgangslage vor dieser Saison eine besondere. Meisterschaft und Pokal hat der MFBC zuletzt zweimal in Folge gewonnen. Dazu kam jetzt noch der internationale Titel. Für Trainer Svensson Hoppe heißt das, neue Ziele finden, obwohl eigentlich schon fast alles erreicht ist.
4: Ja, es war natürlich eine kleine Herausforderung, aber die Mädels sind absolut bereit, haben mir gar nicht das Zeichen da gegeben, dass sie irgendwie müde sind, erfolgsmüde. Und wir setzen uns die eigenen Meilensteine. Klar, wir wollen wieder die Titelverteidigung anstreben, aber auch mit dem nächsten Pokalsieg könnten wir als Verein der erfolgreichste Pokalverein werden zum Beispiel. Und auch das Double dreimal in Folge zu holen, wäre natürlich ein gutes Ziel für uns. Und so setzen wir uns die eigenen Meilensteine, um uns dann auch täglich zu motivieren.
2: Damit das gelingt, braucht es mehr als nur Erfahrung aus dem vergangenen Erfolgen. Für Annemarie Mietz liegt eine der großen Stärken des Teams gerade in der Mischung aus jungen Spielerinnen, die sich beweisen wollen, und Routiniers, die solche Situationen längst kennen.
3: Wir haben viele junge Spielerinnen, die hungrig sind, die Floorball spielen wollen und auch natürlich einige ältere Spielerinnen, ich zum Beispiel, und habe da schon viel Erfahrung. Und ich denke, das zusammen ist halt eine gute Kombination und das macht es, glaube ich, aus, ja, dass wir halt auch erfolgreich sind.
2: Und darauf wird in Leipzig weiter aufgebaut. Beim letzten Training vor dem Saisonstart geht es bereits konkret um den ersten Gegner. Spielsituationen werden simuliert, das Training wird aufgezeichnet und später individuell ausgewertet.
4: Gerade offensiv haben wir da noch sehr viel Potenzial gehabt letzte Saison. Wir wissen, dass wir eine sehr, sehr gute Defensive haben, waren jetzt zwei Jahre in Folge die beste Defensive der Liga. Und gerade das gibt uns Möglichkeiten, im offensiven Konterspiel noch mehr herauszuholen. Und darauf lag der Fokus in der Vorbereitung.
2: Viel Zeit zum Reinkommen bleibt dem Trippelsieger ohnehin nicht, denn mit Bonn wartet direkt zum Auftakt einer der ärgsten Konkurrenten der vergangenen Jahre, wie Svensson Hoppe erklärt.
4: Ich schätze Bonn als ein Top-3-Team ein, vielleicht sogar den besten Gegner der Saison. Und das wird für uns ein schöner Gradmesser zu Beginn der Saison, zu schauen, wo wir stehen tatsächlich. Denn nach so einer 10-, 11-, 12-wöchigen Vorbereitung ist es nicht ganz einfach, immer zu wissen, wo man im Bundesliga-Vergleich steht. Aber das werden wir jetzt Sonntag direkt erfahren.
2: Dass der MFBC Titel gewinnen kann, muss diese Mannschaft niemand mehr beweisen. Die spannende Frage ist, ob sie auch nach der erfolgreichsten Saison der Vereinsgeschichte noch einmal den gleichen Hunger entwickeln. Der Druck ist größer geworden, die Konkurrenz wartet und die nächsten Ziele sind längst gesetzt. Doch satt wirkt hier noch niemand.

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10: In Sachsen leben rund 104.000 Menschen mit einer diagnostizierten Demenzerkrankung. Bei den über 40-Jährigen liegt der Freistaat mit einer Quote von etwa 4% bundesweit an der Spitze. Dabei sei Demenz keine reine Altersfrage. Auch in jüngeren Lebensjahren können Betroffene diese Diagnose erhalten, wie das sächsische Gesundheitsministerium mitteilte. Daher bietet die Aktionswoche der Demenz vom 19. bis 27. September in Sachsen eine breite Palette von etwa 400 Veranstaltungen.
11: RB Leipzig muss mehrere Wochen auf Stürmer Marc Guiu verzichten. Der Neuzugang vom FC Chelsea hat sich im Training eine Verletzung der linken hinteren Oberschenkelmuskulatur zugezogen. Es ist bereits der zweite längerfristige Ausfall binnen einer Woche.
12: In der Stadtkirche Augustusburg ist für rund 1,3 Millionen Euro eine neue Orgel Klangwelt entstanden. Die historische Orgel wurde erweitert und mit 5 zusätzlichen Orgelwerken verbunden. Dazu kommen besondere Klänge wie ein Vulkanbass, ein Marimbaphon und 8 Vogelstimmen.

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1: Ich habe es nicht geglaubt, weil ich habe ja nun schon mehrere Baugebäude von Schulen sozusagen begleitet und war fester Überzeugung, dass es nicht zu schaffen ist. Und insofern bin ich total positiv überrascht.
2: Geschafft haben sie es trotzdem und offenbar gibt es genügend Gründe, das auch ordentlich zu feiern. Nicht einmal ein Jahr hat es gedauert, bis aus einer Baustelle an der Kooperationsschule Chemnitz ein neuer Schultrakt geworden ist. Wo sich Schülerinnen und Schüler zuletzt noch zwischen Bauzäunen und schmalen Wegen bewegen mussten, gibt es jetzt vor allem eines: Platz. 8 zusätzliche Klassenräume, 4 Gruppenräume, neue Sanitärbereiche und einen Aufzug, durch den vom Hof aus nun auch alle Etagen des Schulgebäudes barrierefrei erreichbar sind. Mit der symbolischen Schlüsselübergabe durch Kösterbau ist der Erweiterungsneubau nun offiziell in den Händen der Schule. Und für Schulleiterin Katrin Jeschorek bedeutet das vor allem neue Möglichkeiten im Schulalltag.
1: Wir haben jetzt ganz viel Platz, was wir vorher nicht hatten. Wir haben zwar noch Räume, die uns noch fehlen, aber jetzt ist erstmal ganz viel Möglichkeit, dass die Klassen einen Ruheort haben, dass sie sich ausbreiten können, dass sie Gruppenräume haben, dass es alles schön und neu und hell ist. Das ist natürlich ganz toll. Und wir haben viele Dinge jetzt umstrukturieren können, die wir vorher nicht konnten, dass wir jetzt also wieder Fachunterrichtsräume bekommen, die wir vorher nie hatten. Und das ist total cool.
2: Dass hier heute überhaupt schon Schlüssel statt Baupläne übergeben werden konnten, ist dabei fast die eigentliche Besonderheit. Rund ein Jahr Bauzeit. Ein Tempo, das bei einem Projekt dieser Größenordnung selbst die Schulleitung überrascht hat. Für Finanzbürgermeister Ralf Burkhardt zeigt das vor allem, was möglich ist, wenn Planung, Bau und Schule an einem Strang ziehen.
3: Das war wirklich optimal und zeigt aber auch wirklich, was denkbar ist, wenn alle zusammenarbeiten. Und da haben wirklich Hand in Hand alle Beteiligten alles in die Waagschale geworfen, was möglich war. Und das hatten wir bisher noch nie. Das ist, glaube ich, unser schnellstes Projekt und vielleicht auch so ein Maßstab für die Zukunft, ne? Dass wir sehen, was tatsächlich geht. Und je länger man warten muss auf Dinge, desto ungeduldiger wird man. Und hier ist es einfach schnell. Und die Schülerinnen und Schüler nehmen es dankbar auf, weil für die es jetzt natürlich nach einem Jahr schon beste Bedingungen bedeutet.
2: Dabei ist der Neubau nur ein Teil eines deutlich größeren Vorhabens. Rund 10,6 Millionen Euro werden insgesamt in den Schulstandort an der Brauhausstraße investiert. Die Hälfte davon, 5,3 Millionen Euro, kommt über Fördermittel der Sächsischen Aufbaubank. Eigentlich sollte die Kooperationsschule einmal ein komplett neues Gebäude bekommen. Weil dieses Vorhaben finanziell nicht mehr umsetzbar war, entschied sich die Stadt, stattdessen dafür den bestehenden Standort fit für die Zukunft zu machen.

So viel Beton gegossene Zukunft macht offenbar hungrig. Zur Eröffnung gibt es für die Schülerinnen und Schüler deshalb erst einmal Eis. Und auch der Bürgermeister mischt sich vorsichtshalber unter die Wartenden. Ob für den direkten Austausch mit den Schülern oder doch für ein Eis, bleibt an dieser Stelle offen. Nach einem Jahr zwischen Bauzäunen, Umwegen und Baustellenlärm können die Schülerinnen und Schüler ihren neuen Schultrakt nun erobern.

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1: Uns ist wichtig, dass man nicht die Wurzeln der Tradition vergisst.
2: Tradition und Moderne zusammenbringen. Genau das ist der Kern von Saxony meets Taiwan 3.0, Trade Innovation. Das Bühnenprojekt von Muno Productions verbindet Sachsen und Taiwan über Tanz, Kunst und moderne Technologie. Anfang September wurde diese Verbindung bei der Weltpremiere in Taipei erstmals vor internationalem Publikum sichtbar.
1: Saxony meets Taiwan ist ein intermediales, internationales Projekt, welches Sachsen und Taiwan künstlerisch miteinander verbinden soll und verbindet,
2: sagt Produktionsleiter Norbert Kegel. Hinter dem Projekt stehen die taiwanesische Choreografin Mu Yi Chen und der Dresdner Tänzer und Projektleiter. Beide bringen ihre unterschiedlichen kulturellen Erfahrungen zusammen.
3: Saxony meets Taiwan ist mit Tanzkunst auf einer Seite Taiwan, meine Heimat, zu vorstellen, auf anderer Seite auch meine zweite Heimat, Deutschland, Sachsen, zu vorstellen.
2: Für die Premiere reist ein 23-köpfiges Ensemble aus professionellen Tänzerinnen und Tänzern sowie Nachwuchstalenten nach Taiwan. Unterstützt wurde die Produktion von Partnern aus Kultur, Politik und Wirtschaft beider Länder.
1: Die Premiere in Taipei war außerordentlich erfolgreich. Natürlich wussten wir jetzt nicht, worauf wir uns einlassen. Das Publikum in Sachsen kennen wir ja und in Deutschland, wie sie reagieren, wie sie sind. Aber wie jetzt das taiwanesische Publikum jetzt darauf reagiert, das konnten wir jetzt im Vorhinein nicht sagen.
2: Die Reaktion des Publikums in Taipei zeigte schnell, die Verbindung der beiden Kulturen kam an. Mit einer nahezu vollbesetzten Halle endete die Aufführung mit großem Applaus und einer spontanen Zugabe.
3: Tanz ist eine Körpersprache. Diese Sprache, du musst nicht Deutsch sprechen kann oder Mandarin sprechen kann. Du kannst durch die Körper, die Bewegung verstehen und verbinden, die Emotion und die Geschichte.
2: Auf der Bühne treffen unterschiedliche Ausdrucksformen aufeinander. Klassisches Ballett, Contemporary Dance und Hip-Hop verbinden sich mit Kung-Fu und Tai-Chi. Ergänzt wird die Inszenierung durch traditionelle Tuschmalerei, Kalligrafie und moderne Bühnentechnik. Ein besonderes Symbol ist die Dresdner Frauenkirche, die erstmals in taiwanesischer Tuschmalerei dargestellt wird und mit ihrer Geschichte von Wiederaufbau und Versöhnung Teil der Bühnenhandlung wird. So zeigt die Produktion, was Menschen über Grenzen und Kulturen hinweg verbinden kann.
3: Zum Ende habe ich die große Philosophie vom Goethe gebracht und das Satz, hier bin ich Mensch, hier darf ich sein. Egal, du bist in Deutschland oder in Sachsen, in Taiwan, in Amerika, hier bin ich Mensch, hier darf ich sein.
2: Bei den kommenden Aufführungen soll genau diese Botschaft beim Publikum ankommen. Eine Reise zwischen Sachsen und Taiwan, erzählt durch Bewegung, Bilder und Musik. Saxony meets Taiwan 3.0 Trade Innovation zeigt, dass Kunst keine gemeinsame Sprache braucht und trotzdem Menschen miteinander verbinden kann.

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2: Es ist die größte Baustelle Europas, die wir aktuell hier haben. Und es kann ein Anfang für vieles sein, was noch in der Zukunft geht.
3: Rund zwei Jahre nach dem Spatenstich ist der Rohbau des neuen Halbleiterwerks im Dresdner Norden weit fortgeschritten. Sachsens Ministerpräsident Michael Kretschmer blickt beim Richtfest auf die bisherige Zusammenarbeit zurück.
4: Die Entscheidung ist ja schon vor der ganzen Zeit gefallen und das ist eine riesige Vertrauensentscheidung gewesen. TSMC ist das Unternehmen, was in der Mikroelektronik ganz vorn dabei ist und die Entscheidung für Deutschland, für Europa und dann für Dresden und Sachsen, das kann man gar nicht groß genug sehen. Was wir heute aber erlebt haben, ist, dass wir Wort gehalten haben, alle miteinander. Das Unternehmen, die Landeshauptstadt, wir als Freistaat und dieses Vertrauen ist die Grundlage für alles, was auch in der Zukunft kommen wird mit TSMC, aber auch mit anderen Unternehmen, die in die Mikroelektronik investieren. Gerade wird der Chips Act 2 verhandelt in der Europäischen Union. Wir wollen damit dabei sein, und zwar mit Zulieferern und auch mit neuen Unternehmen, die sich weiter an diesem Standort engagieren.
3: Mit dem Richtfest ist die Arbeit aber noch längst nicht abgeschlossen. Für ESMC-Präsident Dr. Christian Keutsch beginnt nun eine entscheidende Phase im Inneren des Gebäudes.
5: Der nächste große Meilenstein ist das Einbringen des ersten Prozessequipments. Und das ist für das zweite Halbjahr nächsten Jahres geplant. Dazwischen muss noch einiges passieren, ja, der Reinraumausbau, die Installation des Transportsystems, aber im zweiten Halbjahr 2027 werden wir die erste Prozessanlage installieren.
3: Mit dem neuen Werk soll auch der Halbleiterstandort Sachsen weiter wachsen. Dafür werden bereits die Voraussetzungen für weitere Investitionen geschaffen.
6: Wir wollen weiter wachsen, wir brauchen dafür einmal Arbeitskräfte, wirklich top ausgebildete Leute, deswegen ist diese Investition hier in Dresden für die Berufsschule so wichtig. Deswegen ist es wichtig, in Chemnitz diesen Rheinraum an der Universität zu bauen. Wir brauchen auf der anderen Seite Industriegrundstücke. Wir sind in Großenhain, wir sind in Leipzig, wir sind in der Region Südwestsachsen dabei, auch in der Nähe von Pirna Industrieflächen zu erschließen, sodass es weitergehen kann. Man muss heute an eine Zeit in 3, 4 oder 5 Jahren denken. Wenn wir dann handlungsfähig sind, haben wir die Chance, auch weitere Schritte mitzugeben.
3: Das Milliardenprojekt stellt nicht nur Dresden vor neue Aufgaben. Oberbürgermeister Dirk Hilbert setzt deshalb auf eine engere Zusammenarbeit mit den umliegenden Städten und Gemeinden.
7: Da sind ja alle Thematiken dran. Und die größte Thematik ist, dass wir gemeinschaftlich eine Region und zusammenfinden in der Region noch viel enger und das auch institutionalisieren. Und das ist ein großer Weg. Es sind fast 100 Gemeinden dabei, die jetzt gemeinschaftlich eine Wirtschaftsregion Dresden gründen und auch sich in diesen Schritten noch stärker abstimmen. Das ist bei dem Thema Wohnungsbau, das ist bei dem Thema Gewerbeflächenentwicklungen und das ist auch bei den gemeinschaftlichen Wirtschaftsförderungen zu betreiben.
3: In der Fabrik sollen künftig Halbleiter unter anderem für die Automobilindustrie gefertigt werden. Dr. Keutsch erklärt, warum dafür eine Produktion in Europa besonders wichtig ist.
5: Man wollte eine Fabrik in derselben Zeitzone haben, das macht Innovation einfacher. Man hat auch gesehen, dass Lieferketten kann man nicht als gegeben nehmen. Ja, da muss man etwas tun und dementsprechend eine Fabrik von TSMC in Europa zu haben, war der große Wunsch. Und jetzt sieht man, dass der Wunsch Realität wird.
3: Nach dem Richtfest läuft der Innenausbau weiter, auf einer Baustelle, die schon jetzt zu den größten Industrieprojekten Europas gehört. Im fertigen ESMC-Werk sollen später bis zu 2000 Menschen arbeiten. Die ersten Chips sollen bereits nächstes Jahr vom Band rollen.

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6: In Sachsen leben rund 104.000 Menschen mit einer diagnostizierten Demenzerkrankung. Bei den über 40-Jährigen liegt der Freistaat mit einer Quote von etwa 4% bundesweit an der Spitze. Dabei sei Demenz keine reine Altersfrage. Auch in jüngeren Lebensjahren können Betroffene diese Diagnose erhalten, wie das sächsische Gesundheitsministerium mitteilte. Daher bietet die Aktionswoche der Demenz vom 19. bis 27. September in Sachsen eine breite Palette von etwa 400 Veranstaltungen.
7: RB Leipzig muss mehrere Wochen auf Stürmer Marc Guiu verzichten. Der Neuzugang vom FC Chelsea hat sich im Training eine Verletzung der linken hinteren Oberschenkelmuskulatur zugezogen. Es ist bereits der zweite längerfristige Ausfall binnen einer Woche.
8: In der Stadtkirche Augustusburg ist für rund 1,3 Millionen Euro eine neue Orgel Klangwelt entstanden. Die historische Orgel wurde erweitert und mit 5 zusätzlichen Orgelwerken verbunden. Dazu kommen besondere Klänge wie ein Vulkanbass, ein Marimbaphon und 8 Vogelstimmen.

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2: Und also es ist schon eine Art Fort Knox, aber das ist auch okay so.
3: Fort Knox auf dem Kassberg. Muss Cannabis geschützt werden?
2: Jugendschutz geht alle was an. Je älter das Gehirn ist, umso weniger Schäden kann es verursachen.
3: Auf dem Chemnitzer Kassberg eröffnet eine legale und behördlich genehmigte Abgabestelle für Cannabis. Seit Juli 2024 dürfen sogenannte Anbauvereinigungen mit entsprechender Erlaubnis gemeinschaftlich Cannabis anbauen und an ihre Mitglieder zum Eigenkonsum weitergeben. Benjamin Löwe gründete den CSC Sachsen e.V. und erhielt am 2. Juli diesen Jahres die dafür notwendige behördliche Erlaubnis. Der Ausbau der Räumlichkeiten auf dem Kassberg läuft seitdem auf Hochtouren. Neben der Einrichtung spielen laut Vereinsgründer und Vorstand Benjamin Löwe auch umfangreiche Sicherheitsvorkehrungen eine wichtige Rolle.
2: Wir haben natürlich von der Behörde verschiedene Auflagen bekommen. Eine davon ist natürlich auch das große Thema Sicherheit. Wir müssen Schocksensoren überall verbauen. Sämtliche Fenster und Türen werden darüber gesichert. Die reagieren schon auf Vibrationen. Wir haben eine 24/7-Servicezentrale, die sich dann live per Videokamera zuschalten kann. Die arbeiten logischerweise mit Videomaterial, können das direkt wieder an die Polizei weiterleiten. Wir haben Vernebelungsanlagen, welche die Räume blickdicht innerhalb von Sekunden wirklich zunebeln, dass man gar nichts mehr sehen kann. Sicherheitstüren. Also es ist schon eine Art Fort Knox, aber das ist auch okay so.
3: Doch was genau ist überhaupt ein Cannabis-Club? Menschen ab 21 Jahren können laut Löwe Mitglied in einem Verein werden und darüber monatlich Cannabis auf legalem Weg beziehen.
2: Das Mindestalter bei uns im Club ist 21 Jahre. Es gibt Clubs, die machen das ab 18. Wir haben uns auf 21 geeinigt. Jugendschutz geht alle was an. Je älter das Gehirn ist, umso weniger Schäden kann es verursachen. Das ist genauso bei Alkohol oder anderen Substanzen. Man kann sich ganz normal übers Internet anmelden. Wir haben dort eine Verwaltungssoftware. Kann man sich als App dann aufs Handy installieren. Die einmalige Anmeldungsgebühr beträgt 25 Euro. Der monatliche Mitgliedsbeitrag liegt bei 5 Euro und somit wird man offizielles Mitglied und darf dann ganz legal bei uns im Club Cannabis erwerben und abnehmen.
3: Die Mitglieder können dann, streng nach den gesetzlichen Vorgaben, bis zu 25 Gramm Cannabis am Tag und maximal 50 Gramm im Monat abholen. Doch es gibt noch weitere Auflagen. Im Umkreis von 100 Metern um die Abgabestelle dürfen Mitglieder

0: wird Ihr Reisepass dann kontrolliert, er muss vor Ort sein und nur so wird es dann auch ausgegeben, abgegeben.
1: Der Grund, einen solchen Verein ins Leben zu rufen, läge laut Löwe nicht nur darin, Cannabis legal anzubauen und an Mitglieder weiterzugeben. Der Verein will auch einen Beitrag dazu leisten, den Schwarzmarkt zurückzudrängen. Warum Benjamin Löwe die Abgabestelle eröffnet, beantwortet er klar.
0: Na gut, prinzipiell ist ein Thema der Gesellschaft. Am Rande der Gesellschaft, die macht es keinen Sinn. Die meisten Clubs sind bei irgendwelchen Industriegebieten. Wir sind jetzt hier mitten auf dem Kassberg. Super schöner Standort. Wir haben die Abstandsregelung eingehalten. Also die Frage nach dem Warum bei einem legalen Geschäft. Wir wollen den Schwarzmarkt bekämpfen und nur das kann man dort machen, wo eben die Menschen auch sind.
1: Neben den Vorbereitungen für die Abgabestelle spielt natürlich auch der Anbau eine große Rolle. Dieser findet allerdings an einem anderen Standort in Chemnitz statt. Dort wachsen und gedeihen die Pflanzen bereits seit einigen Wochen. Nun ist das Ziel, in wenigen Wochen mit der Abgabe auf dem Kassberg zu starten.
0: Mitte, Ende Oktober wollen wir die erste Ausgabe starten, je nach Pflanze. Die eine braucht ein bisschen länger und dann schauen wir mal, was so wird.
1: Bis dahin gibt es für Benjamin Löwe und sein Team noch einiges zu tun. Die Räumlichkeiten müssen fertiggestellt und die letzten Vorbereitungen für den Start getroffen werden. Rund 30% der verfügbaren Mitgliedsplätze des Cannabis Social Clubs sind nach Angaben des Vereins bereits vergeben. Mit der geplanten Eröffnung soll dann auch auf dem Kassberg erstmals Cannabis über den Verein an seine Mitglieder abgegeben werden, unter strengen gesetzlichen Vorgaben und hinter umfangreichen Sicherheitsvorkehrungen.

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2: Die kurzen Wege, die Fahrradwege, das viele Grün hier genießen kann.
3: Und dass es schwierig ist, eine gute Wohnung zu finden. Es ist auch für mein Umfeld schwierig, gute Wohnungen zu finden.
4: Dass wir hier so zusammen sein können, dass wir in Freundschaft verbunden sind, dass wir uns austauschen können.
5: Viel Grün, eine bezahlbare Wohnung, Menschen, auf die man sich verlassen kann. Was braucht es für ein gutes Leben? Genau diese Frage stellt sich auch das Festival Gutes Leben Leipzig. Zum zweiten Mal kommen dafür Initiativen und Menschen an unterschiedlichen Orten der Stadt zusammen. Beim Festivalauftakt im Leipziger Hauptbahnhof geht es laut Mitorganisatorin Viktoria Maschulskaja darum, was Lebensqualität ausmacht und wo es im Alltag noch hakt.
6: Es gibt keine allgemeingültige Antwort auf, hey, was ist das gute Leben? Sondern der Gedanke auch von dem Festival ist, wir wollen darüber sprechen. Wir wollen zeigen, wie das gute Leben aktuell in Leipzig schon gelebt wird und wie es auch in Zukunft aussehen kann.
5: Bei den Leipzigerinnen und Leipzigern führt die Frage schnell zu konkreten Themen.
7: Ein gutes Leben macht für mich aus, wenn alle Kreaturen, alle Menschen, alle Tiere auf der Welt ein gutes Leben haben. Also sprich, also keinen Hunger und keine Kälte spüren. Also ich insbesondere will ich die Tiere nicht ausnehmen. Ne? Das ist mir ganz wichtig. Ja. Ja, also der Traum wäre, alle haben alles. Ne?
8: Ich finde, das größte Problem ist in unserer Gesellschaft ist die Konzentration von Macht und Geld in wenigen Leuten, die halt die meiste Handlungsmöglichkeiten haben und dass die halt vieles bestimmen, wie wir leben können, ja, und wie wir funktionieren müssen.
2: Ein gutes Leben ist für mich, dass ich mit meiner Verwandtschaft, mit meinen Kindern und Enkeln, dass ich mit Freunden zusammen hier in Leipzig praktisch zu Hause bin und dass ich die Vorzüge der Stadt, das heißt die kurzen Wege, die Fahrradwege, das viele Grün hier genießen kann.
5: Besonders häufig geht es dabei ums Wohnen.
3: Persönlich würde ich sagen, wir sind Sven Ressourcen. Oder eben, dass es schwierig ist, eine gute Wohnung zu finden. Dass es auch für mein Umfeld schwierig ist, gute Wohnungen zu finden, solche Sachen.
8: Dass man halt ruhiges Wohnumfeld hat, sauberes ruhiges Wohnumfeld hat, ist ja heute auch nicht immer gegeben. Viele können sich nicht raussuchen, wo sie wohnen. Wenn man überhaupt eine Wohnung findet.
5: Auch das Festival sammelt Antworten. Bei ersten Zwischenergebnissen fällt laut Maschulskaja vor allem auf,
6: die meisten sagen in Leipzig, hey, wir wohnen gut, wir sind zufrieden. Aber bei der Frage, wie schaut das denn mit der Wohnsituation in Leipzig aus, waren nur 45% damit zufrieden.
5: Dieser Gegensatz findet sich auch in den Daten der Stadt wieder. Die grundsätzliche Zufriedenheit mit Leipzig schließt konkrete Probleme in einzelnen Lebensbereichen nicht aus. In der kommunalen Bürgerumfrage von 2025 nannten 51% Wohnen als eines der größten Probleme Leipzigs. Bei den unter 25-Jährigen waren es sogar 69%. Die Frage ist aber nicht nur, was sich die Menschen wünschen, sondern auch, was die Stadt selbst verändern kann. Umweltbürgermeister Heiko Rosenthal sieht beim Wohnen durchaus Möglichkeiten.
9: Wir sind mit einem eigenen Wohnungsunternehmen am Start. Wir haben sehr intensive Kontakte zu Genossenschaften. Wir können über Regularien der Kommune ein Stück weit auch Einfluss nehmen auf die Mietgestaltung. Insofern haben wir da eine große Wirkmächtigkeit als Stadt und wir sind natürlich generell in allen Bereichen des Lebens als Stadtverwaltung auch verantwortlich. Wir sagen immer von der Wiege bis zur Bahre. Und insofern gibt es viele Punkte, wo wir als Stadtverwaltung gutes Leben in unserer Stadt mit beeinflussen und organisieren.
5: Beim Blick auf Leipzig gibt es aber auch Dinge, die bei den Befragten immer wieder positiv auftauchen.
2: Hier die Menschen sind offener in Leipzig und was es sehr schön ist, ist im Grunde, dass viele Grün, was sich durch die Stadt zieht. Man kann wunderbar mit dem Fahrrad unterwegs sein, man braucht kein Auto eigentlich, um sich von A nach B zu bewegen.
7: Ich bin beeindruckt eigentlich von Leipzig über diese zusammenhängenden großen Grünflächen. Ansonsten finde ich in Leipzig ein schönes Lebensgefühl. Es gibt da viele gute Restaurants, auch viele vegane Restaurants.
5: Doch gutes Leben endet nicht bei Wohnungen, Radwegen oder Grünanlagen. In mehreren Gesprächen taucht ein weiterer Punkt immer wieder auf. Familie, Freunde und Das Gefühl, nicht allein durch schwierige Zeiten zu müssen.
8: Und dass man natürlich, was das Wichtigste ist, ein funktionierendes soziales Umfeld hat, was einem wohlgesonnen ist, was heutzutage auch nicht die Regel ist, nicht vorhanden. Und ich finde es selber sehr schwierig, sich Kontakte aufzubauen.
0: Die erste Priorität hat irgendwo meine Zufriedenheit, aber dann ganz schnell auch die Zufriedenheit von meinen Freunden und von meiner Familie, weil es mich einfach auch sehr belastet, wenn es denen nicht gut geht, was die für Rückschläge vielleicht auch haben, wie das Studium läuft, ob das funktioniert oder ob es da einfach immer Rückschläge gibt. Und das ist mir eigentlich relativ wichtig, dass es dann allen irgendwie gut geht und dass es bei allen immer wieder besser wird, vor allem auf und man da so ein bisschen zusammen durchsteht.
5: Am Ende zeigt sich, ein gutes Leben in Leipzig entscheidet sich nicht an einem einzigen Punkt, sondern daran, wie gut Alltag, Stadt und Gemeinschaft zusammenpassen.

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2: Eine Saison der Superlative liegt hinter den Damen des MFBC Leipzig. Gut einen Monat nach dem historischen Erfolg im Euro Floorball Cup steht trotzdem wieder alles auf Start. Denn die Titel aus der vergangenen Saison zählen jetzt nichts mehr und plötzlich ist der MFBC nicht nur Titelverteidiger, sondern auch die Mannschaft, die alle schlagen wollen. Doch wie satt ist dieses Team nach dem historischen Triple? Viel Zeit, den Erfolg zu genießen, bleibt nicht. Der Blick beim Mitteldeutschen Floorballclub geht längst wieder nach vorn. Bundesliga-Pokal und eine Saison, in der die Leipziger plötzlich noch mehr die Gejagten sind. Anne-Marie Mietz gehört zu den erfahrensten Spielerinnen der Leipziger. Für sie beginnt bereits die 20. Saison. Druck kennt sie also genauso wie die Rolle des Gejagten. Doch aus der Ruhe bringt sie beides nicht.
3: Ich finde, mit Druck kann man mal ein bisschen besser spielen, weil man einfach dann gefordert ist, man kann sich fokussieren und deswegen schadet ein bisschen Druck nicht. Aber natürlich muss man gut damit umgehen. Ich glaube, wir in der Gemeinschaft schaffen das ganz gut und deswegen kann es jetzt auch losgehen, ja.
2: Von Erfolgsmüdigkeit also wenig zu spüren. Dabei ist die Ausgangslage vor dieser Saison eine besondere. Meisterschaft und Pokal hat der MFBC zuletzt zweimal in Folge gewonnen. Dazu kam jetzt noch der internationale Titel. Für Trainer Svensson Hoppe heißt das, neue Ziele finden, obwohl eigentlich schon fast alles erreicht ist.
4: Ja, es war natürlich eine kleine Herausforderung, aber die Mädels sind absolut bereit, haben mir gar nicht das Zeichen da gegeben, dass sie irgendwie müde sind, erfolgsmüde. Und wir setzen uns die eigenen Meilensteine. Klar, wir wollen wieder die Titelverteidigung anstreben, aber auch mit dem nächsten Pokalsieg könnten wir als Verein der erfolgreichste Pokalverein werden zum Beispiel. Und auch das Double dreimal in Folge zu holen, wäre natürlich ein gutes Ziel für uns. Und so setzen wir uns die eigenen Meilensteine, um uns dann auch täglich zu motivieren.
2: Damit das gelingt, braucht es mehr als nur Erfahrung aus dem vergangenen Erfolgen. Für Anne-Marie Mietz liegt eine der großen Stärken des Teams gerade in der Mischung aus jungen Spielerinnen, die sich beweisen wollen, und Routiniers, die solche Situationen längst kennen.
3: Wir haben viele junge Spielerinnen, die hungrig sind, die Floorball spielen wollen, und auch natürlich einige ältere Spielerinnen, ich zum Beispiel, und habe da schon viel Erfahrung. Ich denke, das zusammen ist halt eine gute Kombination und das macht es, glaube ich, aus, ja, dass wir halt auch erfolgreich sind.
2: Und darauf wird in Leipzig weiter aufgebaut. Beim letzten Training vor dem Saisonstart geht es bereits konkret um den ersten Gegner. Spielsituationen werden simuliert, das Training wird aufgezeichnet und später individuell ausgewertet.
4: Gerade offensiv haben wir da noch sehr viel Potenzial gehabt letzte Saison. Wir wissen, dass wir eine sehr, sehr gute Defensive haben, waren jetzt 2 Jahre in Folge die beste Defensive der Liga. Und gerade das gibt uns Möglichkeiten, im offensiven Konterspiel noch mehr herauszuholen. Und darauf lag der Fokus in der Vorbereitung.
2: Viel Zeit zum Reinkommen bleibt dem Trippelsieger ohnehin nicht, denn mit Bonn wartet direkt zum Auftakt einer der ärgsten Konkurrenten der vergangenen Jahre, wie Svensson Hoppe erklärt.
4: Ich schätze Bonn als ein Top-3-Team ein, vielleicht sogar den besten Gegner der Saison. Und das wird für uns ein schöner Gradmesser zu Beginn der Saison, zu schauen, wo wir stehen tatsächlich. Denn nach so einer 10-, 11-, 12-wöchigen Vorbereitung ist es nicht ganz einfach, immer zu wissen, wo man im Bundesliga-Vergleich steht. Aber das werden wir jetzt Sonntag direkt erfahren.
2: Dass der MFBC Titel gewinnen kann, muss diese Mannschaft niemand mehr beweisen. Die spannende Frage ist, ob sie auch nach der erfolgreichsten Saison der Vereinsgeschichte noch einmal den gleichen Hunger entwickeln. Der Druck ist größer geworden, die Konkurrenz wartet und die nächsten Ziele sind längst gesetzt. Doch satt wirkt hier noch niemand.

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10: In Sachsen leben rund 104.000 Menschen mit einer diagnostizierten Demenzerkrankung. Bei den über 40-Jährigen liegt der Freistaat mit einer Quote von etwa 4% bundesweit an der Spitze. Dabei sei Demenz keine reine Altersfrage. Auch in jüngeren Lebensjahren können Betroffene diese Diagnose erhalten, wie das sächsische Gesundheitsministerium mitteilte. Daher bietet die Aktionswoche der Demenz vom 19. bis 27. September in Sachsen eine breite Palette von etwa 400 Veranstaltungen.
11: RB Leipzig muss mehrere Wochen auf Stürmer Marc Guiu verzichten. Der Neuzugang vom FC Chelsea hat sich im Training eine Verletzung der linken hinteren Oberschenkelmuskulatur zugezogen. Es ist bereits der zweite längerfristige Ausfall binnen einer Woche.
12: In der Stadtkirche Augustusburg ist für rund 1,3 Millionen Euro eine neue Orgel Klangwelt entstanden. Die historische Orgel wurde erweitert und mit 5 zusätzlichen Orgelwerken verbunden. Dazu kommen besondere Klänge wie ein Vulkanbass, ein Marimbaphon und 8 Vogelstimmen.

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1: Ich habe es nicht geglaubt, weil ich habe ja nun schon mehrere Baugebäude von Schulen sozusagen begleitet und war fester Überzeugung, dass es nicht zu schaffen ist. Und insofern bin ich total positiv überrascht.
2: Geschafft haben sie es trotzdem. Und offenbar gibt es genügend Gründe, das auch ordentlich zu feiern. Nicht einmal ein Jahr hat es gedauert, bis aus einer Baustelle an der Kooperationsschule Chemnitz ein neuer Schultrakt geworden ist. Wo sich Schülerinnen und Schüler zuletzt noch zwischen Bauzäunen und schmalen Wegen bewegen mussten, gibt es jetzt vor allem eines: Platz. 8 zusätzliche Klassenräume, 4 Gruppenräume, neue Sanitärbereiche und einen Aufzug, durch den vom Hof aus nun auch alle Etagen des Schulgebäudes barrierefrei erreichbar sind. Mit der symbolischen Schlüsselübergabe durch Kösterbau ist der Erweiterungsneubau nun offiziell in den Händen der Schule. Und für Schulleiterin Katrin Jeschorek bedeutet das vor allem neue Möglichkeiten im Schulalltag.
1: Wir haben jetzt ganz viel Platz, was wir vorher nicht hatten. Wir haben zwar noch Räume, die uns noch fehlen, aber jetzt ist erstmal ganz viel Möglichkeit, dass die Klassen einen Ruheort haben, dass sie sich ausbreiten können, dass sie Gruppenräume haben, dass das alles schön und neu und hell ist. Das ist natürlich ganz toll. Und wir haben viele Dinge jetzt umstrukturieren können, die wir vorher nicht konnten, dass wir jetzt also wieder Fachunterrichtsräume bekommen, die wir vorher nie hatten. Und das ist total cool.
2: Dass hier heute überhaupt schon Schlüssel statt Baupläne übergeben werden konnten, ist dabei fast die eigentliche Besonderheit. Rund ein Jahr Bauzeit. Ein Tempo, das bei einem Projekt dieser Größenordnung selbst die Schulleitung überrascht hat. Für Finanzbürgermeister Ralf Burkhardt zeigt das vor allem, was möglich ist, wenn Planung, Bau und Schule an einem Strang ziehen.
3: Das war wirklich optimal und zeigt aber auch wirklich, was denkbar ist, wenn alle zusammenarbeiten. Und da haben wirklich Hand in Hand alle Beteiligten alles in die Waagschale geworfen, was möglich war. Und das hatten wir bisher noch nie. Das ist, glaube ich, unser schnellstes Projekt und vielleicht auch so ein Maßstab für die Zukunft, ne? Dass wir sehen, was tatsächlich geht. Und je länger man warten muss auf Dinge, desto ungeduldiger wird man. Und hier ist es einfach schnell. Und die Schülerinnen und Schüler nehmen es dankbar auf, weil für die es jetzt natürlich nach einem Jahr schon beste Bedingungen bedeutet.
2: Dabei ist der Neubau nur ein Teil eines deutlich größeren Vorhabens. Rund 10,6 Millionen Euro werden insgesamt in den Schulstandort an der Brauhausstraße investiert. Die Hälfte davon, 5,3 Millionen Euro, kommt über Fördermittel der Sächsischen Aufbaubank. Eigentlich sollte die Kooperationsschule einmal ein komplett neues Gebäude bekommen. Weil dieses Vorhaben finanziell nicht mehr umsetzbar war, entschied sich die Stadt, stattdessen dafür den bestehenden Standort fit für die Zukunft zu machen. Dazu gehören der Erweiterungsbau und die Modernisierung des Altbaus. Für Burkhardt ist das Geld nicht nur eine Investition in ein Gebäude.
3: Beton gegossene Zukunft, sage ich immer, sind unsere tatsächlich Schulstandorte. Und das soll eben zeigen, dass hier Zukunft weiter gemacht wird, vorbereitet wird und dass wir bereit sind, eben auch für alle, die später noch kommen. Also immer eine schöne Botschaft an alle, die hier auch in der Stadt leben.
2: Und so viel Beton gegossene Zukunft macht offenbar hungrig.

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1: Uns ist wichtig, dass man nicht die Wurzeln der Tradition vergisst.
2: Tradition und Moderne zusammenbringen. Genau das ist der Kern von Saxony meets Taiwan 3.0, Trade Innovation. Das Bühnenprojekt von Muno Productions verbindet Sachsen und Taiwan über Tanz, Kunst und moderne Technologie. Anfang September wurde diese Verbindung bei der Weltpremiere in Taipei erstmals vor internationalem Publikum sichtbar.
1: Saxony meets Taiwan ist ein intermediales, internationales Projekt, welches Sachsen und Taiwan künstlerisch miteinander verbinden soll und verbindet,
2: sagt Produktionsleiter Norbert Kegel. Hinter dem Projekt stehen die taiwanesische Choreografin Mu Yi Chen und der Dresdner Tänzer und Projektleiter. Beide bringen ihre unterschiedlichen kulturellen Erfahrungen zusammen.
3: Saxony meets Taiwan ist mit Tanzkunst auf einer Seite Taiwan, meine Heimat, zu vorstellen, auf anderer Seite auch meine zweite Heimat, Deutschland, Sachsen, zu vorstellen.
2: Für die Premiere reist ein 23-köpfiges Ensemble aus professionellen Tänzerinnen und Tänzern sowie Nachwuchstalenten nach Taiwan. Unterstützt wurde die Produktion von Partnern aus Kultur, Politik und Wirtschaft beider Länder.
1: Die Premiere in Taipei war außerordentlich erfolgreich. Natürlich wussten wir jetzt nicht, worauf wir uns einlassen. Das Publikum in Sachsen kennen wir ja. Und in Deutschland, wie sie reagieren, wie sie sind. Aber wie jetzt das taiwanesische Publikum jetzt darauf reagiert, das konnten wir jetzt im Vorhinein nicht sagen.
2: Die Reaktion des Publikums in Taipei zeigte schnell, die Verbindung der beiden Kulturen kam an. Mit einer nahezu vollbesetzten Halle endete die Aufführung mit großem Applaus und einer spontanen Zugabe.
3: Tanz ist eine Körpersprache. Diese Sprache, du musst nicht Deutsch sprechen kann oder Mandarin sprechen kann. Du kannst durch die Körper, die Bewegung verstehen und verbinden, die Emotion und die Geschichte.
2: Auf der Bühne treffen unterschiedliche Ausdrucksformen aufeinander. Klassisches Ballett, Contemporary Dance und Hip-Hop verbinden sich mit Kung Fu und Tai Chi. Ergänzt wird die Inszenierung durch traditionelle Tuschmalerei, Kalligrafie und moderne Bühnentechnik. Ein besonderes Symbol ist die Dresdner Frauenkirche, die erstmals in taiwanesischer Tuschmalerei dargestellt wird und mit ihrer Geschichte von Wiederaufbau und Versöhnung Teil der Bühnenhandlung wird. So zeigt die Produktion, was Menschen über Grenzen und Kulturen hinweg verbinden kann.
3: Zum Ende habe ich die große Philosophie von Goethe gebracht und das Satz, hier bin ich Mensch, hier darf ich sein. Egal, du bist in Deutschland oder in Sachsen, in Taiwan, in Amerika, hier bin ich Mensch, hier darf ich sein.
2: Bei den kommenden Aufführungen soll genau diese Botschaft beim Publikum ankommen. Eine Reise zwischen Sachsen und Taiwan, erzählt durch Bewegung, Bilder und Musik. Saxony meets Taiwan 3.0 Trade Innovation zeigt, dass Kunst keine gemeinsame Sprache braucht und trotzdem Menschen miteinander verbinden kann.

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1: Es ist die größte Baustelle Europas, die wir aktuell hier haben. Und es kann ein Anfang für vieles sein, was noch in der Zukunft geht.
2: Rund zwei Jahre nach dem Spatenstich ist der Rohbau des neuen Halbleiterwerks im Dresdner Norden weit fortgeschritten. Sachsens Ministerpräsident Michael Kretschmer blickt beim Richtfest auf die bisherige Zusammenarbeit zurück.
3: Die Entscheidung ist ja schon vor einer ganzen Zeit gefallen und das ist eine riesige Vertrauensentscheidung gewesen. TSMC ist das Unternehmen, was in der Mikroelektronik ganz vorn dabei ist und die Entscheidung für Deutschland, für Europa und dann für Dresden und Sachsen, das kann man gar nicht groß genug sehen. Was wir heute aber erlebt haben, ist, dass wir Wort gehalten haben, alle miteinander. Das Unternehmen, die Landeshauptstadt, wir als Freistaat und dieses Vertrauen ist die Grundlage für alles, was auch in der Zukunft kommen wird mit TSMC, aber auch mit anderen Unternehmen, die in die Mikroelektronik investieren. Gerade wird der Chips Act 2 verhandelt in der Europäischen Union. Wir wollen damit dabei sein, und zwar mit Zulieferern und auch mit neuen Unternehmen, die sich weiter an diesem Standort engagieren.
2: Mit dem Richtfest ist die Arbeit aber noch längst nicht abgeschlossen. Für ESMC-Präsident Dr. Christian Keutsch beginnt nun eine entscheidende Phase im Inneren des Gebäudes.
4: Der nächste große Meilenstein ist das Einbringen des ersten Prozessequipments. Und das ist für das zweite Halbjahr nächsten Jahres geplant. Dazwischen muss noch einiges passieren, ja, der Reinraumausbau, die Installation des Transportsystems, aber im zweiten Halbjahr 2027 werden wir die erste Prozessanlage installieren.
2: Mit dem neuen Werk soll auch der Halbleiterstandort Sachsen weiter wachsen. Dafür werden bereits die Voraussetzungen für weitere Investitionen geschaffen.
5: Wir wollen weiter wachsen, wir brauchen dafür einmal Arbeitskräfte, wirklich top ausgebildete Leute, deswegen ist diese Investition hier in Dresden für die Berufsschule so wichtig. Deswegen ist es wichtig, in Chemnitz diesen Rheinraum an der Universität zu bauen. Wir brauchen auf der anderen Seite Industriegrundstücke. Wir sind in Großenhain, wir sind in Leipzig, wir sind in der Region Südwestsachsen dabei, auch in der Nähe von Pirna Industrieflächen zu erschließen, sodass es weitergehen kann. Man muss heute an eine Zeit in 3, 4 oder 5 Jahren denken. Wenn wir dann handlungsfähig sind, haben wir die Chance, auch weitere Schritte mitzugeben.
2: Das Milliardenprojekt stellt nicht nur Dresden vor neue Aufgaben. Oberbürgermeister Dirk Hilbert setzt deshalb auf eine engere Zusammenarbeit mit den umliegenden Städten und Gemeinden.
6: Was sind ja an allen Thematiken dran? Und die größte Thematik ist, dass wir gemeinschaftlich eine Region und zusammenfinden in der Region auch viel enger und das auch institutionalisieren. Und das ist ein großer Weg. Es sind fast 100 Gemeinden dabei, die jetzt gemeinschaftlich eine Wirtschaftsregion Dresden gründen und auch sich in diesen Schritten noch stärker abstimmen. Das ist bei dem Thema Wohnungsbau, das ist bei dem Thema Gewerbeflächenentwicklungen und das ist auch bei den gemeinschaftlichen Wirtschaftsförderungen zu betreiben.
2: In der Fabrik sollen künftig Halbleiter unter anderem für die Automobilindustrie gefertigt werden. Dr. Keutsch erklärt, warum dafür eine Produktion in Europa besonders wichtig ist.
4: Man wollte eine Fabrik in derselben Zeitzone haben. Das macht Innovation einfacher. Man hat auch gesehen, dass Lieferketten kann man nicht als gegeben nehmen. Ja, da muss man etwas tun und dementsprechend eine Fabrik von TSMC in Europa zu haben, war der große Wunsch. Und jetzt sieht man, dass der Wunsch Realität wird.
2: Nach dem Richtfest läuft der Innenausbau weiter, auf einer Baustelle, die schon jetzt zu den größten Industrieprojekten Europas gehört. Im fertigen ESMC-Werk sollen später bis zu 2000 Menschen arbeiten. Die ersten Chips sollen bereits nächstes Jahr vom Band rollen.

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6: In Sachsen leben rund 104.000 Menschen mit einer diagnostizierten Demenzerkrankung. Bei den über 40-Jährigen liegt der Freistaat mit einer Quote von etwa 4% bundesweit an der Spitze. Dabei sei Demenz keine reine Altersfrage. Auch in jüngeren Lebensjahren können Betroffene diese Diagnose erhalten, wie das sächsische Gesundheitsministerium mitteilte. Daher bietet die Aktionswoche der Demenz vom 19. bis 27. September in Sachsen eine breite Palette von etwa 400 Veranstaltungen.
7: RB Leipzig muss mehrere Wochen auf Stürmer Marc Guiu verzichten. Der Neuzugang vom FC Chelsea hat sich im Training eine Verletzung der linken hinteren Oberschenkelmuskulatur zugezogen. Es ist bereits der zweite längerfristige Ausfall binnen einer Woche.
8: In der Stadtkirche Augustusburg ist für rund 1,3 Millionen Euro eine neue Orgel Klangwelt entstanden. Die historische Orgel wurde erweitert und mit 5 zusätzlichen Orgelwerken verbunden. Dazu kommen besondere Klänge wie ein Vulkanbass, ein Marimbaphon und 8 Vogelstimmen.

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1: Und also es ist schon eine Art Fort Knox, aber das ist auch okay so.
2: Fort Knox auf dem Kassberg. Muss Cannabis geschützt werden?
1: Jugendschutz geht alle was an. Je älter das Gehirn ist, umso weniger Schäden kann es verursachen.
2: Auf dem Chemnitzer Kassberg eröffnet eine legale und behördlich genehmigte Abgabestelle für Cannabis. Seit Juli 2024 dürfen sogenannte Anbauvereinigungen mit entsprechender Erlaubnis gemeinschaftlich Cannabis anbauen und an ihre Mitglieder zum Eigenkonsum weitergeben. Benjamin Löwe gründete den CSC Sachsen e.V. und erhielt am 2. Juli diesen Jahres die dafür notwendige behördliche Erlaubnis. Der Ausbau der Räumlichkeiten auf dem Kassberg läuft seitdem auf Hochtouren. Neben der Einrichtung spielen laut Vereinsgründer und Vorstand Benjamin Löwe auch umfangreiche Sicherheitsvorkehrungen eine wichtige Rolle.
1: Wir haben natürlich von der Behörde verschiedene Auflagen bekommen. Eine davon ist natürlich auch das große Thema Sicherheit. Wir müssen Schocksensoren überall verbauen. Sämtliche Fenster und Türen werden darüber gesichert. Die reagieren schon auf Vibrationen. Wir haben eine 24/7 Servicezentrale, die sich dann live per Videokamera zuschalten kann. Die arbeiten logischerweise mit Videomaterial, können das direkt wieder an die Polizei weiterleiten. Wir haben Vernebelungsanlagen, welche die Räume blickdicht innerhalb von Sekunden wirklich zunebeln, dass man gar nichts mehr sehen kann. Sicherheitstüren. Also es ist schon eine Art Fort Knox, aber das ist auch okay so.
2: Doch was genau ist überhaupt ein Cannabis-Club? Menschen ab 21 Jahren können laut Löwe Mitglied in einem Verein werden und darüber monatlich Cannabis auf legalem Weg beziehen.
1: Das Mindestalter bei uns im Club ist 21 Jahre. Es gibt Clubs, die machen das ab

0: Name ist Erwerben und Abnehmen.
1: Die Mitglieder können dann, streng nach den gesetzlichen Vorgaben, bis zu 25 Gramm Cannabis am Tag und maximal 50 Gramm im Monat abholen. Doch es gibt noch weitere Auflagen. Im Umkreis von 100 Metern um die Abgabestelle dürfen Mitglieder kein Cannabis konsumieren. Auch innerhalb der Räumlichkeiten ist der Konsum untersagt. Um überhaupt Zugang zur Abgabestelle zu bekommen, benötigt man laut Gründer Benjamin Löwe einen gültigen Mitgliedsausweis.
0: Es wird dann, wie man es so kennt, an der Tür eine Kontrolle geben per Videoklingelanlage. Da kann man dann seinen Mitgliedsausweis in die Kamera zeigen, kann sich somit legitimieren, erhält dann Zugriff. Bei der Abgabe wird zusätzlich noch jedes Mal der Personalausweis oder eben ein gültiges Dokument wie Reisepass dann kontrolliert. Der muss vor Ort sein und nur so wird es dann auch ausgegeben, abgegeben.
1: Der Grund, einen solchen Verein ins Leben zu rufen, läge laut Löwe nicht nur darin, Cannabis legal anzubauen und an Mitglieder weiterzugeben. Der Verein will auch einen Beitrag dazu leisten, den Schwarzmarkt zurückzudrängen. Warum Benjamin Löwe die Abgabestelle eröffnet, beantwortet er klar.
0: Na gut, prinzipiell ist ein Thema der Gesellschaft. Am Rande der Gesellschaft, die macht es keinen Sinn. Die meisten Clubs sind bei irgendwelchen Industriegebieten. Wir sind jetzt hier mitten auf dem Kassberg. Super schöner Standort. Wir haben die Abstandsregelung eingehalten. Also die Frage nach dem Warum bei einem legalen Geschäft. Wir wollen den Schwarzmarkt bekämpfen und nur das kann man dort machen, wo eben die Menschen auch sind.
1: Neben den Vorbereitungen für die Abgabestelle spielt natürlich auch der Anbau eine große Rolle. Dieser findet allerdings an einem anderen Standort in Chemnitz statt. Dort wachsen und gedeihen die Pflanzen bereits seit einigen Wochen. Nun ist das Ziel, in wenigen Wochen mit der Abgabe auf dem Kassberg zu starten.
0: Mitte, Ende Oktober wollen wir die erste Ausgabe starten, je nach Pflanze. Die eine braucht ein bisschen länger und dann schauen wir mal, was so wird.
1: Bis dahin gibt es für Benjamin Löwe und sein Team noch einiges zu tun. Die Räumlichkeiten müssen fertiggestellt und die letzten Vorbereitungen für den Start getroffen werden. Rund 30% der verfügbaren Mitgliedsplätze des Cannabis Social Clubs sind nach Angaben des Vereins bereits vergeben. Mit der geplanten Eröffnung soll dann auch auf dem Kassberg erstmals Cannabis über den Verein an seine Mitglieder abgegeben werden, unter strengen gesetzlichen Vorgaben und hinter umfangreichen Sicherheitsvorkehrungen.

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2: Die kurzen Wege, die Fahrradwege, das viele Grün hier genießen kann.
3: Und dass es schwierig ist, eine gute Wohnung zu finden. Dass auch für mein Umfeld schwierig ist, gute Wohnungen zu finden.
4: Dass wir hier so zusammen sein können, dass wir in Freundschaft verbunden sind, dass wir uns austauschen können.
5: Viel Grün, eine bezahlbare Wohnung, Menschen, auf die man sich verlassen kann. Was braucht es für ein gutes Leben? Genau diese Frage stellt sich auch das Festival Gutes Leben Leipzig. Zum zweiten Mal kommen dafür Initiativen und Menschen an unterschiedlichen Orten der Stadt zusammen. Beim Festivalauftakt im Leipziger Hauptbahnhof geht es laut Mitorganisatorin Viktoria Maschulskaya darum, was Lebensqualität ausmacht und wo es im Alltag noch hakt.
6: Es gibt keine allgemeingültige Antwort auf, hey, was ist das gute Leben? Sondern der Gedanke auch von dem Festival ist, wir wollen darüber sprechen. Wir wollen zeigen, wie das gute Leben aktuell in Leipzig schon gelebt wird und wie es auch in Zukunft aussehen kann.
5: Bei den Leipzigerinnen und Leipzigern führt die Frage schnell zu konkreten Themen.
7: Ein gutes Leben macht für mich aus, wenn alle Kreaturen, alle Menschen, alle Tiere auf der Welt ein gutes Leben haben. Sprich also kein Hunger und keine Kälte spüren. Also ich insbesondere will ich die Tiere nicht ausnehmen. Das ist mir ganz wichtig. Ja, also der Traum wäre, alle haben alles.
8: Ich finde, das größte Problem ist in unserer Gesellschaft ist die Konzentration von Macht und Geld in wenigen Leuten, die halt die meisten Handlungsmöglichkeiten haben und dass die halt vieles bestimmen, wie wir zu leben, wie wir leben können, ja, und wie wir funktionieren müssen.
2: Ein gutes Leben ist für mich, dass ich mit meiner Verwandtschaft, mit meinen Kindern und Enkeln, dass ich mit Freunden zusammen hier in Leipzig praktisch zu Hause bin und dass ich die Vorzüge der Stadt, das heißt die kurzen Wege, die Fahrradwege, das viele Grün hier genießen kann.
5: Besonders häufig geht es dabei ums Wohnen.
3: Persönlich würde ich sagen, wir sind Sven Ressourcen. Oder eben, dass es schwierig ist, eine gute Wohnung zu finden. Dass es auch für mein Umfeld schwierig ist, gute Wohnungen zu finden, solche Sachen.
8: Dass man halt ruhiges Wohnumfeld hat, sauberes ruhiges Wohnumfeld hat, ist ja heute auch nicht immer gegeben. Viele können sich nicht raussuchen, wo sie wohnen. Wenn man überhaupt eine Wohnung findet.
5: Auch das Festival sammelt Antworten. Bei ersten Zwischenergebnissen fällt laut Maschulskaya vor allem auf,
6: die meisten sagen in Leipzig, hey, wir wohnen gut, wir sind zufrieden. Aber bei der Frage, wie schaut das denn mit der Wohnsituation in Leipzig aus, waren nur 45% damit zufrieden.
5: Dieser Gegensatz findet sich auch in den Daten der Stadt wieder. Die grundsätzliche Zufriedenheit mit Leipzig schließt konkrete Probleme in einzelnen Lebensbereichen nicht aus. In der kommunalen Bürgerumfrage von 2025 nannten 51% Wohnen als eines der größten Probleme Leipzigs. Bei den unter 25-Jährigen waren es sogar 69%. Die Frage ist aber nicht nur, was sich die Menschen wünschen, sondern auch, was die Stadt selbst verändern kann. Umweltbürgermeister Heiko Rosenthal sieht beim Wohnen durchaus Möglichkeiten.
9: Wir sind mit einem eigenen Wohnungsunternehmen am Start. Wir haben sehr intensive Kontakte zu Genossenschaften. Wir können über Regularien der Kommune ein Stück weit auch Einfluss nehmen auf die Mietgestaltung. Insofern haben wir da eine große Wirkmächtigkeit als Stadt und wir sind natürlich generell in allen Bereichen des Lebens als Stadtverwaltung auch verantwortlich. Wir sagen immer von der Wiege bis zur Bahre. Und insofern gibt es viele Punkte, wo wir als Stadtverwaltung gutes Leben in unserer Stadt mit beeinflussen und organisieren.
5: Beim Blick auf Leipzig gibt es aber auch Dinge, die bei den Befragten immer wieder positiv auftauchen.
2: Hier die Menschen sind offener in Leipzig und was es sehr schön ist, ist im Grunde, dass viele Grün, was sich durch die Stadt zieht. Man kann wunderbar mit dem Fahrrad unterwegs sein. Man braucht kein Auto eigentlich, um sich von A nach B zu bewegen.
7: Ich bin beeindruckt eigentlich von Leipzig über diese zusammenhängenden großen Grünflächen. Ansonsten finde ich, in Leipzig ist ein schönes Lebensgefühl. Es gibt da viele gute Restaurants, auch viele vegane Restaurants.
5: Doch gutes Leben endet nicht bei Wohnungen, Radwegen oder Grünanlagen. In mehreren Gesprächen taucht ein weiterer Punkt immer wieder auf. Familie, Freunde und Das Gefühl, nicht allein durch schwierige Zeiten zu müssen.
8: Und dass man natürlich, was das Wichtigste ist, ein funktionierendes soziales Umfeld hat, was einem wohlgesonnen ist, was heutzutage auch nicht die Regel ist, nicht für jeden. Und ich finde es selber sehr schwierig, sich Kontakte aufzubauen.
6: Die erste Priorität hat irgendwo meine Zufriedenheit, aber dann ganz schnell auch die Zufriedenheit von meinen Freunden und von meiner Familie, weil es mich einfach auch sehr belastet, wenn es denen nicht gut geht, was die für Rückschläge vielleicht auch haben, wie das Studium läuft, ob das funktioniert oder ob es da einfach immer Rückschläge gibt. Und das ist mir eigentlich relativ wichtig, dass es dann allen irgendwie gut geht und dass es bei allen immer wieder besser wird, vor allem auf und man da so ein bisschen zusammen durchsteht.
5: Am Ende zeigt sich, ein gutes Leben in Leipzig entscheidet sich nicht an einem einzigen Punkt, sondern daran, wie gut Alltag, Stadt und Gemeinschaft zusammenpassen.

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2: Eine Saison der Superlative liegt hinter den Damen des MFBC Leipzig. Gut einen Monat nach dem historischen Erfolg im Euro-Floorball-Cup steht trotzdem wieder alles auf Start. Denn die Titel aus der vergangenen Saison zählen jetzt nichts mehr und plötzlich ist der MFBC nicht nur Titelverteidiger, sondern auch die Mannschaft, die alle schlagen wollen. Doch wie satt ist dieses Team nach dem historischen Triple? Viel Zeit, den Erfolg zu genießen, bleibt nicht. Der Blick beim Mitteldeutschen Floorball-Club geht längst wieder nach vorn. Bundesliga-Pokal und eine Saison, in der die Leipziger plötzlich noch mehr die Gejagten sind. Anne-Marie Mietz gehört zu den erfahrensten Spielerinnen der Leipziger. Für sie beginnt bereits die 20. Saison. Druck kennt sie also genauso wie die Rolle des Gejagten. Doch aus der Ruhe bringt sie beides nicht.
3: Ich finde, mit Druck kann man mal ein bisschen besser spielen, weil man einfach dann gefordert ist, man kann sich fokussieren und deswegen schadet ein bisschen Druck nicht. Aber natürlich muss man gut damit umgehen. Ich glaube, wir in der Gemeinschaft schaffen das ganz gut und deswegen kann es jetzt auch losgehen, ja.
2: Von Erfolgsmüdigkeit also wenig zu spüren. Dabei ist die Ausgangslage vor dieser Saison eine besondere. Meisterschaft und Pokal hat der MFBC zuletzt zweimal in Folge gewonnen. Dazu kam jetzt noch der internationale Titel. Für Trainer Svensson Hoppe heißt das, neue Ziele finden, obwohl eigentlich schon fast alles erreicht ist.
4: Ja, es war natürlich eine kleine Herausforderung, aber die Mädels sind absolut bereit, haben mir gar nicht das Zeichen da gegeben, dass sie irgendwie müde sind, erfolgsmüde. Und wir setzen uns die eigenen Meilensteine. Klar, wir wollen wieder die Titelverteidigung anstreben, aber auch mit dem nächsten Pokalsieg könnten wir als Verein der erfolgreichste Pokalverein werden zum Beispiel. Und auch das Double dreimal in Folge zu holen, wäre natürlich ein gutes Ziel für uns. Und so setzen wir uns die eigenen Meilensteine, um uns dann auch täglich zu motivieren.
2: Damit das gelingt, braucht es mehr als nur Erfahrung aus dem vergangenen Erfolgen. Für Anne-Marie Mietz liegt eine der großen Stärken des Teams gerade in der Mischung aus jungen Spielerinnen, die sich beweisen wollen, und Routiniers, die solche Situationen längst kennen.
3: Wir haben viele junge Spielerinnen, die hungrig sind, die Floorball spielen wollen und auch natürlich einige ältere Spielerinnen, ich zum Beispiel, und habe da schon viel Erfahrung. Ich denke, das zusammen ist halt eine gute Kombination und das macht es, glaube ich, aus, ja, dass wir halt auch erfolgreich sind.
2: Und darauf wird in Leipzig weiter aufgebaut. Beim letzten Training vor dem Saisonstart geht es bereits konkret um den ersten Gegner. Spielsituationen werden simuliert, das Training wird aufgezeichnet und später individuell ausgewertet.
4: Gerade offensiv haben wir da noch sehr viel Potenzial gehabt letzte Saison. Wir wissen, dass wir eine sehr, sehr gute Defensive haben, waren jetzt zwei Jahre in Folge die beste Defensive der Liga. Und gerade das gibt uns Möglichkeiten, im offensiven Konterspiel noch mehr herauszuholen. Und darauf lag der Fokus in der Vorbereitung.
2: Viel Zeit zum Reinkommen bleibt dem Trippelsieger ohnehin nicht, denn mit Bonn wartet direkt zum Auftakt einer der ärgsten Konkurrenten der vergangenen Jahre, wie Svensson Hoppe erklärt.
4: Ich schätze Bonn als ein Top-3-Team ein, vielleicht sogar den besten Gegner der Saison. Und das wird für uns ein schöner Gradmesser zu Beginn der Saison, zu schauen, wo wir stehen tatsächlich. Denn nach so einer 10-, 11-, 12-wöchigen Vorbereitung ist es nicht ganz einfach, immer zu wissen, wo man im Bundesliga-Vergleich steht. Aber das werden wir jetzt Sonntag direkt erfahren.
2: Dass der MFBC Titel gewinnen kann, muss diese Mannschaft niemand mehr beweisen. Die spannende Frage ist, ob sie auch nach der erfolgreichsten Saison der Vereinsgeschichte noch einmal den gleichen Hunger entwickeln. Der Druck ist größer geworden, die Konkurrenz wartet und die nächsten Ziele sind längst gesetzt. Doch satt wirkt hier noch niemand.

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10: In Sachsen leben rund 104.000 Menschen mit einer diagnostizierten Demenzerkrankung. Bei den über 40-Jährigen liegt der Freistaat mit einer Quote von etwa 4% bundesweit an der Spitze. Dabei sei Demenz keine reine Altersfrage. Auch in jüngeren Lebensjahren können Betroffene diese Diagnose erhalten, wie das sächsische Gesundheitsministerium mitteilte. Daher bietet die Aktionswoche der Demenz vom 19. bis 27. September in Sachsen eine breite Palette von etwa 400 Veranstaltungen.
11: RB Leipzig muss mehrere Wochen auf Stürmer Marc Guiu verzichten. Der Neuzugang vom FC Chelsea hat sich im Training eine Verletzung der linken hinteren Oberschenkelmuskulatur zugezogen. Es ist bereits der zweite längerfristige Ausfall binnen einer Woche.
12: In der Stadtkirche Augustusburg ist für rund 1,3 Millionen Euro eine neue Orgel Klangwelt entstanden. Die historische Orgel wurde erweitert und mit 5 zusätzlichen Orgelwerken verbunden. Dazu kommen besondere Klänge wie ein Vulkanbass, ein Marimbaphon und 8 Vogelstimmen.

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2: Ich habe es nicht geglaubt, weil ich habe ja nun schon mehrere Baugebäude von Schulen sozusagen begleitet und war fester Überzeugung, dass es nicht zu schaffen ist. Und insofern bin ich total positiv überrascht.
3: Geschafft haben sie es trotzdem und offenbar gibt es genügend Gründe, das auch ordentlich zu feiern. Nicht einmal ein Jahr hat es gedauert, bis aus einer Baustelle an der Kooperationsschule Chemnitz ein neuer Schultrakt geworden ist. Wo sich Schülerinnen und Schüler zuletzt noch zwischen Bauzäunen und schmalen Wegen bewegen mussten, gibt es jetzt vor allem eines: Platz. 8 zusätzliche Klassenräume, 4 Gruppenräume, neue Sanitärbereiche und einen Aufzug, durch den vom Hof aus nun auch alle Etagen des Schulgebäudes barrierefrei erreichbar sind. Mit der symbolischen Schlüsselübergabe durch Kösterbau ist der Erweiterungsneubau nun offiziell in den Händen der Schule. Und für Schulleiterin Katrin Jeschorek bedeutet das vor allem neue Möglichkeiten im Schulalltag.
2: Wir haben jetzt ganz viel Platz, was wir vorher nicht hatten. Wir haben zwar noch Räume, die uns noch fehlen, aber jetzt ist erstmal ganz viel Möglichkeit, dass die Klassen einen Ruheort haben, dass sie sich ausbreiten können, dass sie Gruppenräume haben, dass es alles schön und neu und hell ist. Das ist natürlich ganz toll. Und wir haben viele Dinge jetzt umstrukturieren können, die wir vorher nicht konnten. Dass wir jetzt also wieder Fachunterrichtsräume bekommen, die wir vorher nie hatten. Und das ist total cool.
3: Dass hier heute überhaupt schon Schlüssel statt Baupläne übergeben werden konnten, ist dabei fast die eigentliche Besonderheit. Rund ein Jahr Bauzeit. Ein Tempo, das bei einem Projekt dieser Größenordnung selbst die Schulleitung überrascht hat. Für Finanzbürgermeister Ralf Burkhardt zeigt das vor allem, was möglich ist, wenn Planung, Bau und Schule an einem Strang ziehen.
4: Das war wirklich optimal und zeigt aber auch wirklich, was denkbar ist, wenn alle zusammenarbeiten. Und da haben wirklich Hand in Hand alle Beteiligten alles in die Waagschale geworfen, was möglich war. Und das hatten wir bisher noch nie. Das ist, glaube ich, unser schnellstes Projekt und vielleicht auch so ein Maßstab für die Zukunft, ne? Dass wir sehen, was tatsächlich geht. Und je länger man warten muss auf Dinge, desto ungeduldiger wird man. Und hier ist es einfach schnell. Und die Schülerinnen und Schüler nehmen es dankbar auf, weil für die es jetzt natürlich nach einem Jahr schon beste Bedingungen bedeutet.
3: Dabei ist der Neubau nur ein Teil eines deutlich größeren Vorhabens. Rund 10,6 Millionen Euro werden insgesamt in den Schulstandort an der Brauhausstraße investiert. Die Hälfte davon, 5,3 Millionen Euro, kommt über Fördermittel der Sächsischen Aufbaubank. Eigentlich sollte die Kooperationsschule einmal ein komplett neues Gebäude bekommen. Weil dieses Vorhaben finanziell nicht mehr umsetzbar war, entschied sich die Stadt, stattdessen dafür den bestehenden Standort fit für die Zukunft zu machen. Dazu gehören der Erweiterungsbau und die Modernisierung des Altbaus. Für Burkhardt ist das Geld nicht nur eine Investition in ein Gebäude.
4: Beton gegossene Zukunft, sage ich immer, sind unsere tatsächlich Schulstandorte. Und das soll eben zeigen, dass hier Zukunft weiter gemacht wird, vorbereitet wird und dass wir bereit sind, eben auch für alle, die später noch kommen. Also immer eine schöne Botschaft an alle, die hier auch in der Stadt leben.
3: Und so viel Beton gegossene Zukunft macht offenbar hungrig. Zur Eröffnung gibt es für die Schülerinnen und Schüler deshalb erst einmal Eis. Und auch der Bürgermeister mischt sich vorsichtshalber unter die Wartenden. Ob für den direkten Austausch mit den Schülern oder doch für ein Eis, bleibt an dieser Stelle offen. Nach einem Jahr zwischen Bauzäunen, Umwegen und Baustellenlärm können die Schülerinnen und Schüler ihren neuen Schultrakt nun erobern.

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1: Uns ist wichtig, dass man nicht die Wurzeln der Tradition vergisst.
2: Tradition und Moderne zusammenbringen. Genau das ist der Kern von Saxony meets Taiwan 3.0, Trade Innovation. Das Bühnenprojekt von Muno Productions verbindet Sachsen und Taiwan über Tanz, Kunst und moderne Technologie. Anfang September wurde diese Verbindung bei der Weltpremiere in Taipei erstmals vor internationalem Publikum sichtbar.
1: Saxony meets Taiwan ist ein intermediales, internationales Projekt, welches Sachsen und Taiwan künstlerisch miteinander verbinden soll und verbindet,
2: sagt Produktionsleiter Norbert Kegel. Hinter dem Projekt stehen die taiwanesische Choreografin Mui Yi Chen und der Dresdner Tänzer und

0: Projektleiter. Beide bringen ihre unterschiedlichen kulturellen Erfahrungen zusammen.
1: Sex Universität Taiwan ist mit Tanzkunst auf einer Seite Taiwan, meine Heimat, zu vorstellen, auf anderer Seite auch meine zweite Heimat, Deutschland, Sachsen, zu vorstellen.
0: Für die Premiere reist ein 23-köpfiges Ensemble aus professionellen Tänzerinnen und Tänzern sowie Nachwuchstalenten nach Taiwan. Unterstützt wurde die Produktion von Partnern aus Kultur, Politik und Wirtschaft beider Länder.
2: Die Premiere in Taipei war außerordentlich erfolgreich. Natürlich wussten wir jetzt nicht, worauf wir uns einlassen. Das Publikum in Sachsen kennen wir ja und in Deutschland, wie sie reagieren, wie sie sind. Aber wie jetzt das taiwanesische Publikum jetzt darauf reagiert, das konnten wir jetzt im Vorhinein nicht sagen.
0: Die Reaktion des Publikums in Taipei zeigte schnell, die Verbindung der beiden Kulturen kam an. Mit einer nahezu vollbesetzten Halle endete die Aufführung mit großem Applaus und einer spontanen Zugabe.
1: Tanz ist eine Körpersprache. Diese Sprache, du musst nicht Deutsch sprechen kann oder Mandarin sprechen kann. Du kannst durch die Körper, die Bewegung verstehen und verbinden, die Emotion und die Geschichte.
0: Auf der Bühne treffen unterschiedliche Ausdrucksformen aufeinander. Klassisches Ballett, Contemporary Dance und Hip-Hop verbinden sich mit Kung-Fu und Tai-Chi. Ergänzt wird die Inszenierung durch traditionelle Tuschmalerei, Kalligrafie und moderne Bühnentechnik. Ein besonderes Symbol ist die Dresdner Frauenkirche, die erstmals in taiwanesischer Tuschmalerei dargestellt wird und mit ihrer Geschichte von Wiederaufbau und Versöhnung Teil der Bühnenhandlung wird. So zeigt die Produktion, was Menschen über Grenzen und Kulturen hinweg verbinden kann.
1: Zum Ende habe ich die große Philosophie von Goethe gebracht und das Satz, hier bin ich Mensch, hier darf ich sein. Egal, du bist in Deutschland oder in Sachsen, in Taiwan, in Amerika, hier bin ich Mensch, hier darf ich sein.
0: Bei den kommenden Aufführungen soll genau diese Botschaft beim Publikum ankommen. Eine Reise zwischen Sachsen und Taiwan, erzählt durch Bewegung, Bilder und Musik. Saxony meets Taiwan 3.0 Trade Innovation zeigt, dass Kunst keine gemeinsame Sprache braucht und trotzdem Menschen miteinander verbinden kann.

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1: Es ist die größte Baustelle Europas, die wir aktuell hier haben. Und es kann ein Anfang für vieles sein, was noch in der Zukunft geht.
2: Rund 2 Jahre nach dem Spatenstich ist der Rohbau des neuen Halbleiterwerks im Dresdner Norden weit fortgeschritten. Sachsens Ministerpräsident Michael Kretschmer blickt beim Richtfest auf die bisherige Zusammenarbeit zurück.
3: Die Entscheidung ist ja schon vor einer ganzen Zeit gefallen und das ist eine riesige Vertrauensentscheidung gewesen. TSMC ist das Unternehmen, was in der Mikroelektronik ganz vorn dabei ist und die Entscheidung für Deutschland, für Europa und dann für Dresden und Sachsen, das kann man gar nicht groß genug sehen. Was wir heute aber erlebt haben, ist, dass wir Wort gehalten haben, alle miteinander. Das Unternehmen, die Landeshauptstadt, wir als Freistaat und dieses Vertrauen ist die Grundlage für alles, was auch in der Zukunft kommen wird mit TSMC, aber auch mit anderen Unternehmen, die in die Mikroelektronik investieren. Gerade wird der Chips Act 2 verhandelt in der Europäischen Union. Wir wollen damit dabei sein, und zwar mit Zulieferern und auch mit neuen Unternehmen, die sich weiter an diesem Standort engagieren.
2: Mit dem Richtfest ist die Arbeit aber noch längst nicht abgeschlossen. Für ESMC-Präsident Dr. Christian Keutsch beginnt nun eine entscheidende Phase im Inneren des Gebäudes.
4: Der nächste große Meilenstein ist das Einbringen des ersten Prozessequipments. Und das ist für das zweite Halbjahr nächsten Jahres geplant. Dazwischen muss noch einiges passieren. Ja, der Reinraumausbau, die Installation des Transportsystems. Aber im zweiten Halbjahr 2027 werden wir die erste Prozessanlage installieren.
2: Mit dem neuen Werk soll auch der Halbleiterstandort Sachsen weiter wachsen. Dafür werden bereits die Voraussetzungen für weitere Investitionen geschaffen.
5: Wir wollen weiter wachsen. Wir brauchen dafür einmal Arbeitskräfte, wirklich top ausgebildete Leute. Deswegen ist diese Investition hier in Dresden für die Berufsschule so wichtig. Deswegen ist es wichtig, in Chemnitz diesen Rheinraum an der Universität zu bauen. Wir brauchen auf der anderen Seite Industriegrundstücke. Wir sind in Großenhain, wir sind in Leipzig, wir sind in der Region Südwestsachsen dabei, auch in der Nähe von Pirna Industrieflächen zu erschließen, sodass es weitergehen kann. Man muss heute an eine Zeit in 3, 4 oder 5 Jahren denken. Wenn wir dann handlungsfähig sind, haben wir die Chance, auch weitere Schritte mitzugeben.
2: Das Milliardenprojekt stellt nicht nur Dresden vor neue Aufgaben. Oberbürgermeister Dirk Hilbert setzt deshalb auf eine engere Zusammenarbeit mit den umliegenden Städten und Gemeinden.
6: Da sind wir an allen Thematiken dran. Und die größte Thematik ist, dass wir gemeinschaftlich eine Region und zusammenfinden in der Region auch viel enger und das auch institutionalisieren. Und das ist ein großer Weg. Es sind fast 100 Gemeinden dabei, die jetzt gemeinschaftlich eine Wirtschaftsregion Dresden gründen und auch sich in diesen Schritten noch stärker abstimmen. Das ist bei dem Thema Wohnungsbau, das ist bei dem Thema Gewerbeflächenentwicklungen und das ist auch bei den gemeinschaftlichen Wirtschaftsförderungen zu betreiben.
2: In der Fabrik sollen künftig Halbleiter unter anderem für die Automobilindustrie gefertigt werden. Dr. Keutsch erklärt, warum dafür eine Produktion in Europa besonders wichtig ist.
4: Man wollte eine Fabrik in derselben Zeitzone haben. Das macht Innovation einfacher. Man hat auch gesehen, dass Lieferketten kann man nicht als gegeben nehmen. Ja, da muss man etwas tun. Und dementsprechend eine Fabrik von TSMC in Europa zu haben, war der große Wunsch. Und jetzt sieht man, dass der Wunsch Realität wird.
2: Nach dem Richtfest läuft der Innenausbau weiter, auf einer Baustelle, die schon jetzt zu den größten Industrieprojekten Europas gehört. Im fertigen ESMC-Werk sollen später bis zu 2000 Menschen arbeiten. Die ersten Chips sollen bereits nächstes Jahr vom Band rollen.

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6: In Sachsen leben rund 104.000 Menschen mit einer diagnostizierten Demenzerkrankung. Bei den über 40-Jährigen liegt der Freistaat mit einer Quote von etwa 4% bundesweit an der Spitze. Dabei sei Demenz keine reine Altersfrage. Auch in jüngeren Lebensjahren können Betroffene diese Diagnose erhalten, wie das sächsische Gesundheitsministerium mitteilte. Daher bietet die Aktionswoche der Demenz vom 19. bis 27. September in Sachsen eine breite Palette von etwa 400 Veranstaltungen.
7: RB Leipzig muss mehrere Wochen auf Stürmer Marc Guiu verzichten. Der Neuzugang vom FC Chelsea hat sich im Training eine Verletzung der linken hinteren Oberschenkelmuskulatur zugezogen. Es ist bereits der zweite längerfristige Ausfall binnen einer Woche.
8: In der Stadtkirche Augustusburg ist für rund 1,3 Millionen Euro eine neue Orgel Klangwelt entstanden. Die historische Orgel wurde erweitert und mit 5 zusätzlichen Orgelwerken verbunden. Dazu kommen besondere Klänge wie ein Vulkanbass, ein Marimbaphon und 8 Vogelstimmen.

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1: Und also es ist schon eine Art Fort Knox, aber das ist auch okay so.
2: Fort Knox auf dem Kassberg. Muss Cannabis geschützt werden?
1: Jugendschutz geht alle was an. Je älter das Gehirn ist, umso weniger Schäden kann es verursachen.
2: Auf dem Chemnitzer Kassberg eröffnet eine legale und behördlich genehmigte Abgabestelle für Cannabis. Seit Juli 2024 dürfen sogenannte Anbauvereinigungen mit entsprechender Erlaubnis gemeinschaftlich Cannabis anbauen und an ihre Mitglieder zum Eigenkonsum weitergeben. Benjamin Löwe gründete den CSC Sachsen e.V. und erhielt am 2. Juli diesen Jahres die dafür notwendige behördliche Erlaubnis. Der Ausbau der Räumlichkeiten auf dem Kassberg läuft seitdem auf Hochtouren. Neben der Einrichtung spielen laut Vereinsgründer und Vorstand Benjamin Löwe auch umfangreiche Sicherheitsvorkehrungen eine wichtige Rolle.
1: Wir haben natürlich von der Behörde verschiedene Auflagen bekommen. Eine davon ist natürlich auch das große Thema Sicherheit. Wir müssen Schocksensoren überall verbauen. Sämtliche Fenster und Türen werden darüber gesichert. Die reagieren schon auf Vibrationen. Wir haben eine 24/7 Servicezentrale, die sich dann live per Videokamera zuschalten kann. Die arbeiten logischerweise mit Videomaterial, können das direkt wieder an die Polizei weiterleiten. Wir haben Vernebelungsanlagen, welche die Räume blickdicht innerhalb von Sekunden wirklich zunebeln, dass man gar nichts mehr sehen kann. Sicherheitstüren, also es ist schon eine Art Fort Knox, aber das ist auch okay so.
2: Doch was genau ist überhaupt ein Cannabis-Club? Menschen ab 21 Jahren können laut Löwe Mitglied in einem Verein werden und darüber monatlich Cannabis auf legalem Weg beziehen.
1: Das Mindestalter bei uns im Club ist 21 Jahre. Es gibt Clubs, die machen das ab 18. Wir haben uns auf 21 geeinigt. Jugendschutz geht alle was an. Je älter das Gehirn ist, umso weniger Schäden kann es verursachen. Das ist genauso bei Alkohol oder anderen Substanzen. Man kann sich ganz normal übers Internet anmelden. Wir haben dort eine Verwaltungssoftware. Kann man sich als App dann aufs Handy installieren. Die einmalige Anmeldungsgebühr beträgt 25 Euro. Der monatliche Mitgliedsbeitrag liegt bei 5 Euro und somit wird man offizielles Mitglied und darf dann ganz legal bei uns im Club Cannabis erwerben und abnehmen.
2: Die Mitglieder können dann, streng nach den gesetzlichen Vorgaben, bis zu 25 Gramm Cannabis am Tag und maximal 50 Gramm im Monat abholen. Doch es gibt noch weitere Auflagen. Im Umkreis von 100 Metern um die Abgabestelle dürfen Mitglieder kein Cannabis konsumieren. Auch innerhalb der Räumlichkeiten ist der Konsum untersagt. Um überhaupt Zugang zur Abgabestelle zu bekommen, benötigt man laut Gründer Benjamin Löwe einen gültigen Mitgliedsausweis.
1: Es wird dann, wie man es so kennt, an der Tür eine Kontrolle geben per Videoklingelanlage. Da kann man dann seinen Mitgliedsausweis in die Kamera zeigen, kann sich somit legitimieren, erhält dann Zugriff. Bei der Abgabe wird zusätzlich noch jedes Mal der Personalausweis oder eben ein gültiges Dokument wie Reisepass dann kontrolliert. Der muss vor Ort sein und nur so wird es dann auch ausgegeben, abgegeben.
2: Der Grund, einen solchen Verein ins Leben zu rufen, läge laut Löwe nicht nur darin, Cannabis legal anzubauen und an Mitglieder weiterzugeben. Der Verein will auch einen Beitrag dazu leisten, den Schwarzmarkt zurückzudrängen. Warum Benjamin Löwe die Abgabestelle eröffnet, beantwortet er klar.
1: Na gut, prinzipiell ist ein Thema der Gesellschaft. Am Rande der Gesellschaft, die macht es keinen Sinn. Die meisten Clubs sind bei irgendwelchen Industriegebieten. Wir sind jetzt hier mitten auf dem Kassberg. Super schöner Standort. Wir haben die Abstandsregelung eingehalten, also die Frage nach dem Warum bei einem legalen Geschäft. Wir wollen den Schwarzmarkt bekämpfen und nur das kann man dort machen, wo eben die Menschen auch sind.
2: Neben den Vorbereitungen für die Abgabestelle spielt natürlich auch der Anbau eine große Rolle. Dieser findet allerdings an einem anderen Standort in Chemnitz statt. Dort wachsen und gedeihen die Pflanzen bereits seit einigen Wochen. Nun ist das Ziel, in wenigen Wochen mit der Abgabe auf dem Kassberg zu starten.
1: Mitte, Ende Oktober wollen wir die erste Ausgabe starten, je nach Pflanze. Die eine braucht ein bisschen länger und dann schauen wir mal, was so wird.
2: Bis dahin gibt es für Benjamin Löwe

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1: Die kurzen Wege, die Fahrradwege, das viele Grün hier genießen kann.
2: Und dass es schwierig ist, eine gute Wohnung zu finden. Dass es auch für mein Umfeld schwierig ist, gute Wohnungen zu finden.
3: Dass wir hier so zusammen sein können, dass wir in Freundschaft verbunden sind, dass wir uns austauschen können.
4: Viel Grün, eine bezahlbare Wohnung, Menschen, auf die man sich verlassen kann. Was braucht es für ein gutes Leben? Genau diese Frage stellt sich auch das Festival Gutes Leben Leipzig. Zum zweiten Mal kommen dafür Initiativen und Menschen an unterschiedlichen Orten der Stadt zusammen. Beim Festivalauftakt im Leipziger Hauptbahnhof geht es laut Mitorganisatorin Viktoria Maschulskaya darum, was Lebensqualität ausmacht und wo es im Alltag noch hakt.
5: Es gibt keine allgemeingültige Antwort auf, hey, was ist das gute Leben? Sondern der Gedanke auch von dem Festival ist, wir wollen darüber sprechen. Wir wollen zeigen, wie das gute Leben aktuell in Leipzig schon gelebt wird und wie es auch in Zukunft aussehen kann.
4: Bei den Leipzigerinnen und Leipzigern führt die Frage schnell zu konkreten Themen.
6: Ein gutes Leben macht für mich aus, wenn alle Kreaturen, alle Menschen, alle Tiere auf der Welt ein gutes Leben haben. Sprich also keinen Hunger und keine Kälte spüren. Also ich insbesondere will ich die Tiere nicht ausnehmen. Ne? Das ist mir ganz wichtig. Ja. Ja, also der Traum wäre, alle haben alles. Ne?
7: Ich finde, das größte Problem ist in unserer Gesellschaft ist die Konzentration von Macht und Geld in wenigen Leuten, die halt die meisten Handlungsmöglichkeiten haben und dass die halt vieles bestimmen, wie wir leben können, ja, und wie wir funktionieren müssen.
1: Ein gutes Leben ist für mich, dass ich mit meiner Verwandtschaft, mit meinen Kindern und Enkeln, dass ich mit Freunden zusammen hier in Leipzig praktisch zu Hause bin und dass ich die Vorzüge der Stadt, das heißt die kurzen Wege, die Fahrradwege, das viele Grün hier genießen kann.
4: Besonders häufig geht es dabei ums Wohnen.
2: Persönlich würde ich sagen, wir sind Sven Ressourcen. Oder eben, dass es schwierig ist, eine gute Wohnung zu finden. Dass es auch für mein Umfeld schwierig ist, gute Wohnungen zu finden, solche Sachen.
7: Dass man halt ruhiges Wohnumfeld hat, sauberes ruhiges Wohnumfeld hat, ist ja heute auch nicht immer gegeben. Viele können sich nicht raussuchen, wo sie wohnen. Wenn man überhaupt eine Wohnung findet.
4: Auch das Festival sammelt Antworten. Bei ersten Zwischenergebnissen fällt laut Maschulskaya vor allem auf,
5: die meisten sagen in Leipzig, hey, wir wohnen gut, wir sind zufrieden. Aber bei der Frage, wie schaut das denn mit der Wohnsituation in Leipzig aus, waren nur 45% damit zufrieden.
4: Dieser Gegensatz findet sich auch in den Daten der Stadt wieder. Die grundsätzliche Zufriedenheit mit Leipzig schließt konkrete Probleme in einzelnen Lebensbereichen nicht aus. In der kommunalen Bürgerumfrage von 2025 nannten 51% Wohnen als eines der größten Probleme Leipzigs. Bei den unter 25-Jährigen waren es sogar 69%. Die Frage ist aber nicht nur, was sich die Menschen wünschen, sondern auch, was die Stadt selbst verändern kann. Umweltbürgermeister Heiko Rosenthal sieht beim Wohnen durchaus Möglichkeiten.
8: Wir sind mit einem eigenen Wohnungsunternehmen am Start. Wir haben sehr intensive Kontakte zu Genossenschaften. Wir können über Regularien der Kommune ein Stück weit auch Einfluss nehmen auf die Mietgestaltung. Insofern haben wir da eine große Wirkmächtigkeit als Stadt. Und wir sind natürlich generell in allen Bereichen des Lebens als Stadtverwaltung auch verantwortlich. Wir sagen immer von der Wiege bis zur Bahre. Und insofern gibt es viele Punkte, wo wir als Stadtverwaltung gutes Leben in unserer Stadt mit beeinflussen und organisieren.
4: Beim Blick auf Leipzig gibt es aber auch Dinge, die bei den Befragten immer wieder positiv auftauchen.
1: Hier, die Menschen sind offener in Leipzig und was es sehr schön ist, ist im Grunde, dass viele Grün, was sich durch die Stadt zieht. Man kann wunderbar mit dem Fahrrad unterwegs sein. Man braucht kein Auto eigentlich, um sich von A nach B zu bewegen.
6: Ich bin beeindruckt eigentlich von Leipzig über diese zusammenhängenden großen Grünflächen. Ansonsten finde ich, in Leipzig ist ein schönes Lebensgefühl. Es gibt da viele gute Restaurants, auch viele vegane Restaurants.
4: Doch gutes Leben endet nicht bei Wohnungen, Radwegen oder Grünanlagen. In mehreren Gesprächen taucht ein weiterer Punkt immer wieder auf. Familie, Freunde und Das Gefühl, nicht allein durch schwierige Zeiten zu müssen.
7: Und dass man natürlich, was wichtig ist, ein funktionierendes soziales Umfeld hat, was einem wohlgesonnen ist, was heutzutage auch nicht die Regel ist, nicht für jeden. Und ich finde es selber sehr schwierig, sich Kontakte aufzubauen.
2: Die erste Priorität hat irgendwo meine Zufriedenheit, aber dann ganz schnell auch die Zufriedenheit von meinen Freunden und von meiner Familie, weil es mich einfach auch sehr belastet, wenn es denen nicht gut geht, was die für Rückschläge vielleicht auch haben, wie das Studium läuft, ob das funktioniert oder ob es da einfach immer Rückschläge gibt. Und das ist mir eigentlich relativ wichtig, dass es dann allen irgendwie gut geht und dass es bei allen immer wieder besser wird, vor allem auf und man da so ein bisschen zusammen durchsteht.
4: Am Ende zeigt sich, ein gutes Leben in Leipzig entscheidet sich nicht an einem einzigen Punkt, sondern daran, wie gut Alltag, Stadt und Gemeinschaft zusammenpassen.

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1: Eine Saison der Superlative liegt hinter den Damen des MFBC Leipzig. Gut einen Monat nach dem historischen Erfolg im Euro Floorball Cup steht trotzdem wieder alles auf Start. Denn die Titel aus der vergangenen Saison zählen jetzt nichts mehr und plötzlich ist der MFBC nicht nur Titelverteidiger, sondern auch die Mannschaft, die alle schlagen wollen. Doch wie satt ist dieses Team nach dem historischen Triple? Viel Zeit, den Erfolg zu genießen, bleibt nicht. Der Blick beim mitteldeutschen Floorball-Club geht längst wieder nach vorn. Bundesliga-Pokal und eine Saison, in der die Leipziger plötzlich noch mehr die Gejagten sind. Anne-Marie Mietz gehört zu den erfahrensten Spielerinnen der Leipziger. Für sie beginnt bereits die 20. Saison. Druck kennt sie also genauso wie die Rolle des Gejagten. Doch aus der Ruhe bringt sie beides nicht.
2: Ich finde, mit Druck kann man mal ein bisschen besser spielen, weil man einfach dann gefordert ist, man kann sich fokussieren und deswegen schadet ein bisschen Druck nicht. Aber natürlich muss man gut damit umgehen. Ich glaube, wir in der Gemeinschaft schaffen das ganz gut und deswegen kann es jetzt auch losgehen, ja.
1: Von Erfolgsmüdigkeit also wenig zu spüren. Dabei ist die Ausgangslage vor dieser Saison eine besondere. Meisterschaft und Pokal hat der MFBC zuletzt zweimal in Folge gewonnen. Dazu kam jetzt noch der internationale Titel. Für Trainer Svensson Hoppe heißt das, neue Ziele finden, obwohl eigentlich schon fast alles erreicht ist.
3: Ja, es war natürlich eine kleine Herausforderung, aber die Mädels sind absolut bereit, haben mir gar nicht das Zeichen da gegeben, dass sie irgendwie müde sind, erfolgsmüde. Und wir setzen uns die eigenen Meilensteine. Klar, wir wollen wieder die Titelverteidigung anstreben, aber auch mit dem nächsten Pokalsieg könnten wir als Verein der erfolgreichste Pokalverein werden zum Beispiel. Und auch das Double dreimal in Folge zu holen, wäre natürlich ein gutes Ziel für uns. Und so setzen wir uns die eigenen Meilensteine, um uns dann auch täglich zu motivieren.
1: Damit das gelingt, braucht es mehr als nur Erfahrung aus dem vergangenen Erfolgen. Für Anne-Marie Mietz liegt eine der großen Stärken des Teams gerade in der Mischung aus jungen Spielerinnen, die sich beweisen wollen, und Routiniers, die solche Situationen längst kennen.
2: Wir haben viele junge Spielerinnen, die hungrig sind, die Floorball spielen wollen, und auch natürlich einige ältere Spielerinnen, ich zum Beispiel, und habe da schon viel Erfahrung. Ich denke, das zusammen ist halt eine gute Kombination und das macht es, glaube ich, aus, ja, dass wir halt auch erfolgreich sind.
1: Und darauf wird in Leipzig weiter aufgebaut. Beim letzten Training vor dem Saisonstart geht es bereits konkret um den ersten Gegner. Spielsituationen werden simuliert, das Training wird aufgezeichnet und später individuell ausgewertet.
3: Gerade offensiv haben wir da noch sehr viel Potenzial gehabt letzte Saison. Wir wissen, dass wir eine sehr, sehr gute Defensive haben, waren jetzt 2 Jahre in Folge die beste Defensive der Liga. Und gerade das gibt uns Möglichkeiten, im offensiven Konterspiel noch mehr herauszuholen. Und darauf lag der Fokus in der Vorbereitung.
1: Viel Zeit zum Reinkommen bleibt dem Trippelsieger ohnehin nicht, denn mit Bonn wartet direkt zum Auftakt einer der ärgsten Konkurrenten der vergangenen Jahre, wie Svensson Hoppe erklärt.
3: Ich schätze Bonn als ein Top-3-Team ein, vielleicht sogar den besten Gegner der Saison. Und das wird für uns ein schöner Gradmesser zu Beginn der Saison, zu schauen, wo wir stehen tatsächlich. Denn nach so einer 10-, 11-, 12-wöchigen Vorbereitung ist es nicht ganz einfach, immer zu wissen, wo man im Bundesliga-Vergleich steht. Aber das werden wir jetzt Sonntag direkt erfahren.
1: Dass der MFBC Titel gewinnen kann, muss diese Mannschaft niemand mehr beweisen. Die spannende Frage ist, ob sie auch nach der erfolgreichsten Saison der Vereinsgeschichte noch einmal den gleichen Hunger entwickeln. Der Druck ist größer geworden, die Konkurrenz wartet und die nächsten Ziele sind längst gesetzt. Doch satt wirkt hier noch niemand.

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10: Der Fallschirmspezialist Spekon in Seifennersdorf hat seine Produktionsflächen für rund 8,3 Millionen Euro erweitert. Laut Geschäftsführer Serdar Kaya wird das Vorhaben vom Land mit 2,8 Millionen Euro unterstützt. Damit sollen über 40 Arbeitsplätze und 2 Lehrstellen gesichert, sowie ein neuer Arbeitsplatz geschaffen werden. Das Unternehmen ist auf Fallschirmtechnik für militärische und zivile Anwendungen spezialisiert und exportiert in mehr als 30 Länder. In den kommenden Jahren wird ein hohes Wachstumspotenzial vor allem bei militärischen Fallschirmen erwartet. In Annaberg-Buchholz haben Teilnehmerinnen eines besonderen Kurses am Freitag im Markus-Röhling-Stollen unter Tage geklöppelt. Christine Baden-Walter, Leiterin des Kulturzentrums Erzhammer, erklärte, dass die Klöppeltage dieses Wochenende zum 37. Mal gefeiert werden. Die Verbindung von Bergbautradition und der Handarbeitstechnik des Klöppelns wird dabei besonders hervorgehoben. Unter Tage wird statt mit Fäden mit Draht gearbeitet, dessen Silberoptik an das früher abgebaute Erz erinnert. Pilzsammler können sich dieses Wochenende auf einen erfolgreichen Ausflug in sächsische Wälder freuen. Steffen Schmidt, Pilzsachverständiger im Vogtland, berichtet von einer reichen Ernte klassischer Speisepilze wie Steinpilzen und Maronenröhrlingen in Gebieten mit ausreichendem Regenfall wie dem Vogtland und Erzgebirge. Anders sieht es um Chemnitz aus, wo laut Wolfgang Friese vom NABU Sachsen noch zu wenig Regen gefallen ist, um eine lohnende Pilzsuche zu garantieren.

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2: Ich habe es nicht geglaubt, weil ich habe ja nun schon mehrere Baugebäude von Schulen sozusagen begleitet und war fester Überzeugung, dass es nicht zu schaffen ist. Und insofern bin ich total positiv überrascht.
3: Geschafft haben sie es trotzdem und offenbar gibt es genügend Gründe, das auch ordentlich zu feiern. Nicht einmal ein Jahr hat es gedauert, bis aus einer Baustelle an der Kooperationsschule Chemnitz ein neuer Schultrakt geworden ist. Wo sich Schülerinnen und Schüler zuletzt noch zwischen Bauzäunen und schmalen Wegen bewegen mussten, gibt es jetzt vor allem eines: Platz. 8 zusätzliche Klassenräume, 4 Gruppenräume, neue Sanitärbereiche und einen Aufzug, durch den vom Hof aus nun auch alle Etagen des Schulgebäudes barrierefrei erreichbar sind. Mit der symbolischen Schlüsselübergabe durch Kösterbau ist der Erweiterungsneubau nun offiziell in den Händen der Schule. Und für Schulleiterin Katrin Jeschorek bedeutet das vor allem neue Möglichkeiten im Schulalltag.
2: Wir haben jetzt ganz viel Platz, was wir vorher nicht hatten. Wir haben zwar noch Räume, die uns noch fehlen, aber jetzt ist erstmal ganz viel Möglichkeit, dass die Klassen einen Ruheort haben, dass sie sich ausbreiten können, dass sie Gruppenräume haben, dass es alles schön und neu und hell ist. Das ist natürlich ganz toll. Und wir haben viele Dinge jetzt umstrukturieren können, die wir vorher nicht konnten, dass wir jetzt also wieder Fachunterrichtsräume bekommen, die wir vorher nie hatten. Und das ist total cool.
3: Dass hier heute überhaupt schon Schlüssel statt Baupläne übergeben werden konnten, ist dabei fast die eigentliche Besonderheit. Rund ein Jahr Bauzeit. Ein Tempo, das bei einem Projekt dieser Größenordnung selbst die Schulleitung überrascht hat. Für Finanzbürgermeister Ralf Burkhardt zeigt das vor allem, was möglich ist, wenn Planung, Bau und Schule an einem Strang ziehen.
4: Das war wirklich optimal und zeigt aber auch wirklich, was denkbar ist, wenn alle zusammenarbeiten. Und da haben wirklich Hand in Hand alle Beteiligten alles in die Waagschale geworfen, was möglich war. Und das hatten wir bisher noch nie. Das ist, glaube ich, unser schnellstes Projekt und vielleicht auch so ein Maßstab für die Zukunft, ne? Dass wir sehen, was tatsächlich geht. Und je länger man warten muss auf Dinge, desto ungeduldiger wird man. Und hier ist es einfach schnell. Und die Schülerinnen und Schüler nehmen es dankbar auf, weil für die es jetzt natürlich nach einem Jahr schon beste Bedingungen bedeutet.
3: Dabei ist der Neubau nur ein Teil eines deutlich größeren Vorhabens. Rund 10,6 Millionen Euro werden insgesamt in den Schulstandort an der Brauhausstraße investiert. Die Hälfte davon, 5,3 Millionen Euro, kommt über Fördermittel der Sächsischen Aufbaubank. Eigentlich sollte die Kooperationsschule einmal ein komplett neues Gebäude bekommen. Weil dieses Vorhaben finanziell nicht mehr umsetzbar war, entschied sich die Stadt, stattdessen dafür den bestehenden Standort fit für die Zukunft zu machen. Dazu gehören der Erweiterungsbau und die Modernisierung des Altbaus. Für Burkhardt ist das Geld nicht nur eine Investition in ein Gebäude.
4: Beton gegossene Zukunft, sage ich immer, sind unsere tatsächlich Schulstandorte. Und das soll eben zeigen, dass hier Zukunft weiter gemacht wird, vorbereitet wird und dass wir bereit sind, eben auch für alle, die später noch kommen. Also immer eine schöne Botschaft an alle, die hier auch in der Stadt leben.
3: Und so viel Beton gegossene Zukunft macht offenbar hungrig. Zur Eröffnung gibt es für die Schülerinnen und Schüler deshalb erst einmal Eis. Und auch der Bürgermeister mischt sich vorsichtshalber unter die Wartenden. Ob für den direkten Austausch mit den Schülern oder doch für ein Eis, bleibt an dieser Stelle offen. Nach einem Jahr

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2: Uns ist wichtig, dass man nicht die Wurzeln der Tradition vergisst.
3: Tradition und Moderne zusammenbringen. Genau das ist der Kern von Saxony meets Taiwan 3.0, Trade Innovation. Das Bühnenprojekt von Muno Productions verbindet Sachsen und Taiwan über Tanz, Kunst und moderne Technologie. Anfang September wurde diese Verbindung bei der Weltpremiere in Taipei erstmals vor internationalem Publikum sichtbar.
2: Saxony meets Taiwan ist ein intermediales, internationales Projekt, welches Sachsen und Taiwan künstlerisch miteinander verbinden soll und verbindet,
3: sagt Produktionsleiter Norbert Kegel. Hinter dem Projekt stehen die taiwanesische Choreografin Mui Yi Chen und der Dresdner Tänzer und Projektleiter. Beide bringen ihre unterschiedlichen kulturellen Erfahrungen zusammen.
4: Saxony meets Taiwan ist mit Tanzkunst auf einer Seite Taiwan, meine Heimat, zu vorstellen, auf anderer Seite auch meine zweite Heimat, Deutschland, Sachsen, zu vorstellen.
3: Für die Premiere reist ein 23-köpfiges Ensemble aus professionellen Tänzerinnen und Tänzern sowie Nachwuchstalenten nach Taiwan. Unterstützt wurde die Produktion von Partnern aus Kultur, Politik und Wirtschaft beider Länder.
2: Die Premiere in Taipei war außerordentlich erfolgreich. Natürlich wussten wir jetzt nicht, worauf wir uns einlassen. Das Publikum in Sachsen kennen wir ja und in Deutschland, wie sie reagieren, wie sie sind. Aber wie jetzt das taiwanesische Publikum jetzt darauf reagiert, das konnten wir jetzt im Vorhinein nicht sagen.
3: Die Reaktion des Publikums in Taipei zeigte schnell, die Verbindung der beiden Kulturen kam an. Mit einer nahezu vollbesetzten Halle endete die Aufführung mit großem Applaus und einer spontanen Zugabe.
4: Tanz ist eine Körpersprache. Diese Sprache, du musst nicht Deutsch sprechen können oder Mandarin sprechen können. Du kannst durch die Körper, die Bewegung verstehen und verbinden, die Emotion und die Geschichte.
3: Auf der Bühne treffen unterschiedliche Ausdrucksformen aufeinander. Klassisches Ballett, Contemporary Dance und Hip-Hop verbinden sich mit Kung-Fu und Tai-Chi. Ergänzt wird die Inszenierung durch traditionelle Tuschmalerei, Kalligrafie und moderne Bühnentechnik. Ein besonderes Symbol ist die Dresdner Frauenkirche, die erstmals in taiwanesischer Tuschmalerei dargestellt wird und mit ihrer Geschichte von Wiederaufbau und Versöhnung Teil der Bühnenhandlung wird. So zeigt die Produktion, was Menschen über Grenzen und Kulturen hinweg verbinden kann.
4: Zum Ende habe ich die große Philosophie von Goethe gebracht und das Satz, hier bin ich Mensch, hier darf ich sein. Egal, du bist in Deutschland oder in Sachsen, in Taiwan, in Amerika, hier bin ich Mensch, hier darf ich sein.
3: Bei den kommenden Aufführungen soll genau diese Botschaft beim Publikum ankommen. Eine Reise zwischen Sachsen und Taiwan, erzählt durch Bewegung, Bilder und Musik. Saxony meets Taiwan 3.0 Trade Innovation zeigt, dass Kunst keine gemeinsame Sprache braucht und trotzdem Menschen miteinander verbinden kann.

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1: Es ist die größte Baustelle Europas, die wir aktuell hier haben. Und es kann ein Anfang für vieles sein, was noch in der Zukunft geht.
2: Rund 2 Jahre nach dem Spatenstich ist der Rohbau des neuen Halbleiterwerks im Dresdner Norden weit fortgeschritten. Sachsens Ministerpräsident Michael Kretschmer blickt beim Richtfest auf die bisherige Zusammenarbeit zurück.
3: Die Entscheidung ist ja schon vor einer ganzen Zeit gefallen und das ist eine riesige Vertrauensentscheidung gewesen. TSMC ist das Unternehmen, was in der Mikroelektronik ganz vorn dabei ist und die Entscheidung für Deutschland, für Europa und dann für Dresden und Sachsen, das kann man gar nicht groß genug sehen. Was wir heute aber erlebt haben, ist, dass wir Wort gehalten haben, alle miteinander. Das Unternehmen, die Landeshauptstadt, wir als Freistaat und dieses Vertrauen ist die Grundlage für alles, was auch in der Zukunft kommen wird mit TSMC, aber auch mit anderen Unternehmen, die in die Mikroelektronik investieren. Gerade wird der Chips Act 2 verhandelt in der Europäischen Union. Wir wollen damit dabei sein, und zwar mit Zulieferern und auch mit neuen Unternehmen, die sich weiter an diesem Standort engagieren.
2: Mit dem Richtfest ist die Arbeit aber noch längst nicht abgeschlossen. Für ESMC-Präsident Dr. Christian Keutsch beginnt nun eine entscheidende Phase im Inneren des Gebäudes.
4: Der nächste große Meilenstein ist das Einbringen des ersten Prozessequipments. Und das ist für das zweite Halbjahr nächsten Jahres geplant. Dazwischen muss noch einiges passieren, ja, der Reinraumausbau, die Installation des Transportsystems, aber im zweiten Halbjahr 2027 werden wir die erste Prozessanlage installieren.
2: Mit dem neuen Werk soll auch der Halbleiterstandort Sachsen weiter wachsen. Dafür werden bereits die Voraussetzungen für weitere Investitionen geschaffen.
5: Wir wollen weiter wachsen, wir brauchen dafür einmal Arbeitskräfte, wirklich top ausgebildete Leute, deswegen ist diese Investition hier in Dresden für die Berufsschule so wichtig. Deswegen ist es wichtig, in Chemnitz diesen Rheinraum an der Universität zu bauen. Wir brauchen auf der anderen Seite Industriegrundstücke. Wir sind in Großenhain, wir sind in Leipzig, wir sind in der Region Südwestsachsen dabei, auch in der Nähe von Pirna Industrieflächen zu erschließen, sodass es weitergehen kann. Man muss heute an eine Zeit in 3, 4 oder 5 Jahren denken. Wenn wir dann handlungsfähig sind, haben wir die Chance, auch weitere Schritte mitzugeben.
2: Das Milliardenprojekt stellt nicht nur Dresden vor neue Aufgaben. Oberbürgermeister Dirk Hilbert setzt deshalb auf eine engere Zusammenarbeit mit den umliegenden Städten und Gemeinden.
6: Da sind wir an allen Thematiken dran. Und die größte Thematik ist, dass wir gemeinschaftlich eine Region und zusammenfinden in der Region noch viel enger und das auch institutionalisieren. Und das ist ein großer Weg. Es sind fast 100 Gemeinden dabei, die jetzt gemeinschaftlich eine Wirtschaftsregion Dresden gründen und auch sich in diesen Schritten noch stärker abstimmen. Das ist bei dem Thema Wohnungsbau, das ist bei dem Thema Gewerbeflächenentwicklungen und das ist auch bei den gemeinschaftlichen Wirtschaftsförderungen zu betreiben.
2: In der Fabrik sollen künftig Halbleiter unter anderem für die Automobilindustrie gefertigt werden. Dr. Keutsch erklärt, warum dafür eine Produktion in Europa besonders wichtig ist.
4: Man wollte eine Fabrik in derselben Zeitzone haben. Das macht Innovation einfacher. Man hat auch gesehen, dass Lieferketten kann man nicht als gegeben nehmen. Ja, da muss man etwas tun und dementsprechend eine Fabrik von TSMC in Europa zu haben, war der große Wunsch. Und jetzt sieht man, dass der Wunsch Realität wird.
2: Nach dem Richtfest läuft der Innenausbau weiter, auf einer Baustelle, die schon jetzt zu den größten Industrieprojekten Europas gehört. Im fertigen ESMC-Werk sollen später bis zu 2000 Menschen arbeiten. Die ersten Chips sollen bereits nächstes Jahr vom Band rollen.

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7: Der Fallschirmspezialist Spekon in Seif-Hennersdorf hat seine Produktionsflächen für rund 8,3 Millionen Euro erweitert. Laut Geschäftsführer Serdar Kaya wird das Vorhaben vom Land mit 2,8 Millionen Euro unterstützt. Damit sollen über 40 Arbeitsplätze und 2 Lehrstellen gesichert, sowie ein neuer Arbeitsplatz geschaffen werden. Das Unternehmen ist auf Fallschirmtechnik für militärische und zivile Anwendungen spezialisiert und exportiert in mehr als 30 Länder. In den kommenden Jahren wird ein hohes Wachstumspotenzial vor allem bei militärischen Fallschirmen erwartet. In Annaberg-Buchholz haben Teilnehmerinnen eines besonderen Kurses am Freitag im Markus-Röhling-Stollen unter Tage geklöppelt. Christine Baden-Walter, Leiterin des Kulturzentrums Erzhammer, erklärte, dass die Klöppeltage dieses Wochenende zum 37. Mal gefeiert werden. Die Verbindung von Bergbautradition und der Handarbeitstechnik des Klöppelns wird dabei besonders hervorgehoben. Unter Tage wird statt mit Fäden mit Draht gearbeitet, dessen Silberoptik an das früher abgebaute Erz erinnert. Pilzsammler können sich dieses Wochenende auf einen erfolgreichen Ausflug in sächsische Wälder freuen. Steffen Schmidt, Pilzsachverständiger im Vogtland, berichtet von einer reichen Ernte klassischer Speisepilze wie Steinpilzen und Maronenröhrlingen in Gebieten mit ausreichendem Regenfall wie dem Vogtland und Erzgebirge. Anders sieht es um Chemnitz aus, wo laut Wolfgang Friese vom NABU Sachsen noch zu wenig Regen gefallen ist, um eine lohnende Pilzsuche zu garantieren.

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2: Und also es ist schon eine Art Fort Knox, aber das ist auch okay so.
3: Fort Knox auf dem Kassberg. Muss Cannabis geschützt werden?
2: Jugendschutz geht alle was an. Je älter das Gehirn ist, umso weniger Schäden kann es verursachen.
3: Auf dem Chemnitzer Kassberg eröffnet eine legale und behördlich genehmigte Abgabestelle für Cannabis. Seit Juli 2024 dürfen sogenannte Anbauvereinigungen mit entsprechender Erlaubnis gemeinschaftlich Cannabis anbauen und an ihre Mitglieder zum Eigenkonsum weitergeben. Benjamin Löwe gründete den CSC Sachsen e.V. und erhielt am 2. Juli diesen Jahres die dafür notwendige behördliche Erlaubnis. Der Ausbau der Räumlichkeiten auf dem Kassberg läuft seitdem auf Hochtouren. Neben der Einrichtung spielen laut Vereinsgründer und Vorstand Benjamin Löwe auch umfangreiche Sicherheitsvorkehrungen eine wichtige Rolle.
2: Wir haben natürlich von der Behörde verschiedene Auflagen bekommen. Eine davon ist natürlich auch das große Thema Sicherheit. Wir müssen Schocksensoren überall verbauen. Sämtliche Fenster und Türen werden darüber gesichert. Die reagieren schon auf Vibrationen. Wir haben eine 24/7 Servicezentrale, die sich dann live per Videokamera zuschalten kann. Die arbeiten logischerweise mit Videomaterial, können das direkt wieder an die Polizei weiterleiten. Wir haben Vernebelungsanlagen, welche die Räume blickdicht innerhalb von Sekunden wirklich zunebeln, dass man gar nichts mehr sehen kann. Sicherheitstüren, also es ist schon eine Art Fort Knox, aber das ist auch okay so.
3: Doch was genau ist überhaupt ein Cannabis-Club? Menschen ab 21 Jahren können laut Löwe Mitglied in einem Verein werden und darüber monatlich Cannabis auf legalem Weg beziehen.
2: Das Mindestalter bei uns im Club ist 21 Jahre. Es gibt Clubs, die machen das ab 18. Wir haben uns auf 21 geeinigt. Jugendschutz geht alle was an. Je älter das Gehirn ist, umso weniger Schäden kann es verursachen. Das ist genauso bei Alkohol oder anderen Substanzen. Man kann sich ganz normal übers Internet anmelden. Wir haben dort eine Verwaltungssoftware. Kann man sich als App dann aufs Handy installieren. Die einmalige Anmeldungsgebühr beträgt 25 Euro. Der monatliche Mitgliedsbeitrag liegt bei 5 Euro und somit wird man offizielles Mitglied und darf dann ganz legal bei uns im Club Cannabis erwerben und abnehmen.
3: Die Mitglieder können dann, streng nach den gesetzlichen Vorgaben, bis zu 25 Gramm Cannabis am Tag und maximal 50 Gramm im Monat abholen. Doch es gibt noch weitere Auflagen. Im Umkreis von 100 Metern um die Abgabestelle dürfen Mitglieder kein Cannabis konsumieren. Auch innerhalb der Räumlichkeiten ist der Konsum untersagt. Um überhaupt Zugang zur Abgabestelle zu bekommen, benötigt man laut Gründer Benjamin Löwe einen gültigen Mitgliedsausweis.
2: Es wird dann, wie man es so kennt, an der Tür eine Kontrolle geben per Videoklingelanlage. Da kann man dann seinen Mitgliedsausweis in die Kamera zeigen, kann sich somit legitimieren, erhält dann Zugriff. Bei der Abgabe wird zusätzlich noch jedes Mal der Personalausweis oder eben ein gültiges Dokument wie Reisepass dann kontrolliert. Der muss vor Ort sein und nur so wird es dann auch ausgegeben, abgegeben.
3: Der Grund, einen solchen Verein ins Leben zu rufen, läge laut Löwe nicht nur darin, Cannabis legal anzubauen und an Mitglieder weiterzugeben. Der Verein will auch einen Beitrag dazu leisten, den Schwarzmarkt zurückzudrängen. Warum Benjamin Löwe die Abgabestelle eröffnet, beantwortet er klar.
2: Na gut, prinzipiell ist ein Thema der Gesellschaft. Am Rande der Gesellschaft, die macht es keinen Sinn. Die meisten Clubs sind bei irgendwelchen Industriegebieten. Wir sind jetzt hier mitten auf dem Kassberg. Super schöner Standort. Wir haben die Abstandsregelung eingehalten, also die Frage nach dem Warum bei einem legalen Geschäft. Wir wollen den Schwarzmarkt bekämpfen und nur das kann man dort machen, wo eben die Menschen auch sind.
3: Neben den Vorbereitungen für die Abgabestelle spielt natürlich auch der Anbau eine große Rolle. Dieser findet allerdings an einem anderen Standort in Chemnitz statt. Dort wachsen und gedeihen die Pflanzen bereits seit einigen Wochen. Nun ist das Ziel, in wenigen Wochen mit der Abgabe auf dem Kassberg zu starten.
2: Mitte, Ende Oktober wollen wir die erste Ausgabe starten, je nach Pflanze. Die eine braucht ein bisschen länger und dann schauen wir mal, was so wird.
3: Bis dahin gibt es für Benjamin Löwe und sein Team noch einiges zu tun. Die Räumlichkeiten müssen fertiggestellt und die letzten Vorbereitungen für den Start getroffen werden. Rund 30% der verfügbaren Mitgliedsplätze des Cannabis Social Clubs sind nach Angaben des Vereins bereits vergeben. Mit der geplanten Eröffnung soll dann auch auf dem Kassberg erstmals Cannabis über den Verein an seine Mitglieder abgegeben werden, unter strengen gesetzlichen Vorgaben und hinter umfangreichen Sicherheitsvorkehrungen.

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1: Die kurzen Wege, die Fahrradwege, das viele Grün hier genießen kann.
2: Und dass es schwierig ist, eine gute Wohnung zu finden. Dass es auch für mein Umfeld schwierig ist, gute Wohnungen zu finden.
3: Dass wir hier so zusammen sein können, dass wir in Freundschaft verbunden sind, dass wir uns austauschen können.
4: Viel Grün, eine bezahlbare Wohnung, Menschen, auf die man sich verlassen kann. Was braucht es für ein gutes Leben? Genau diese Frage stellt sich auch das Festival Gutes Leben Leipzig. Zum zweiten Mal kommen dafür Initiativen und Menschen an unterschiedlichen Orten der Stadt zusammen. Beim Festivalauftakt im Leipziger Hauptbahnhof geht es laut Mitorganisatorin Viktoria Maschulskaja darum, was Lebensqualität ausmacht und wo es im Alltag noch hakt.
5: Es gibt keine allgemeingültige Antwort auf, hey, was ist das gute Leben? Sondern der Gedanke auch von dem Festival ist, wir wollen darüber sprechen. Wir wollen zeigen, wie das gute Leben aktuell in Leipzig schon gelebt wird und wie es auch in Zukunft aussehen kann.
4: Bei den Leipzigerinnen und Leipzigern führt die Frage schnell zu konkreten Themen.
6: Ein gutes Leben macht für mich aus, wenn alle Kreaturen, alle Menschen, alle Tiere auf der Welt ein gutes Leben haben. Sprich also kein Hunger und keine Kälte spüren. Also ich insbesondere will ich die Tiere nicht ausnehmen. Das ist mir ganz wichtig. Ja, also der Traum wäre, alle haben alles.
7: Ich finde, das größte Problem ist in unserer Gesellschaft ist die Konzentration von Macht und Geld in wenigen Leuten, die halt die meisten Handlungsmöglichkeiten haben und dass die halt vieles bestimmen, wie wir zu leben, wie wir leben können, ja, und wie wir funktionieren müssen.
8: Ein gutes Leben ist für mich, dass ich mit meiner Verwandtschaft, mit meinen Kindern und Enkeln, dass ich mit Freunden zusammen hier in Leipzig praktisch zu Hause bin und dass ich die Vorzüge der Stadt, das heißt die kurzen Wege, die Fahrradwege, das viele Grün hier genießen kann.
4: Besonders häufig geht es dabei ums Wohnen.
2: Persönlich würde ich sagen, wir sind Sven Ressourcen. Oder eben, dass es schwierig ist, eine gute Wohnung zu finden. Dass es auch für mein Umfeld schwierig ist, gute Wohnungen zu finden, solche Sachen.
7: Dass man halt ruhiges Wohnumfeld hat, sauberes ruhiges Wohnumfeld hat, ist ja heute auch nicht immer gegeben. Viele können sich nicht raussuchen, wo sie wohnen. Wenn man überhaupt eine Wohnung findet.
4: Auch das Festival sammelt Antworten. Bei ersten Zwischenergebnissen fällt laut Maschulskaja vor allem auf,
5: die meisten sagen in Leipzig, hey, wir wohnen gut, wir sind zufrieden. Aber bei der Frage, wie schaut das denn mit der Wohnsituation in Leipzig aus, waren nur 45% damit zufrieden.
4: Dieser Gegensatz findet sich auch in den Daten der Stadt wieder. Die grundsätzliche Zufriedenheit mit Leipzig schließt konkrete Probleme in einzelnen Lebensbereichen nicht aus. In der kommunalen Bürgerumfrage von 2025 nannten 51% Wohnen als eines der größten Probleme Leipzigs. Bei den unter 25-Jährigen waren es sogar 69%. Die Frage ist aber nicht nur, was sich die Menschen wünschen, sondern auch, was die Stadt selbst verändern kann. Umweltbürgermeister Heiko Rosenthal sieht beim Wohnen durchaus Möglichkeiten.
9: Wir sind mit einem eigenen Wohnungsunternehmen am Start. Wir haben sehr intensive Kontakte zu Genossenschaften. Wir können über Regularien der Kommune ein Stück weit auch Einfluss nehmen auf die Mietgestaltung. Insofern haben wir da eine große Wirkmächtigkeit als Stadt und wir sind natürlich generell in allen Bereichen des Lebens als Stadtverwaltung auch verantwortlich. Wir sagen immer von der Wiege bis zur Bahre. Und insofern gibt es viele Punkte, wo wir als Stadtverwaltung gutes Leben in unserer Stadt mit beeinflussen und organisieren.
4: Beim Blick auf Leipzig gibt es aber auch Dinge, die bei den Befragten immer wieder positiv auftauchen.
8: Hier, die Menschen sind offener in Leipzig und was es sehr schön ist, ist im Grunde, dass viele Grün, was sich durch die Stadt zieht. Man kann wunderbar mit dem Fahrrad unterwegs sein. Man braucht kein Auto eigentlich, um sich von A nach B zu bewegen.
6: Ich bin beeindruckt eigentlich von Leipzig über diese zusammenhängenden großen Grünflächen. Ansonsten finde ich, in Leipzig ist ein schönes Lebensgefühl. Es gibt da viele gute Restaurants, auch viele vegane Restaurants.
4: Doch gutes Leben endet nicht bei Wohnungen, Radwegen oder Grünanlagen. In mehreren Gesprächen taucht ein weiterer Punkt immer wieder auf. Familie, Freunde und das Gefühl, nicht allein durch schwierige Zeiten zu müssen.
7: Und dass man natürlich, was das Wichtigste ist, ein funktionierendes soziales Umfeld hat, was einem wohlgesonnen ist, was heutzutage auch nicht die Regel ist, nicht für jeden. Und ich finde es selber sehr schwierig, sich Kontakte aufzubauen.
2: Die erste Priorität hat irgendwo meine Zufriedenheit, aber dann ganz schnell auch die Zufriedenheit von meinen Freunden und von meiner Familie, weil es mich einfach auch sehr belastet, wenn es denen nicht gut geht, was die für Rückschläge vielleicht auch haben, wie das Studium läuft, ob das funktioniert oder ob es da einfach immer Rückschläge gibt. Und das ist mir eigentlich relativ wichtig, dass es dann allen irgendwie gut geht und dass es bei allen immer wieder besser wird, vor allem auf und man da so ein bisschen zusammen durchsteht.
4: Am Ende zeigt sich, ein gutes Leben in Leipzig entscheidet sich nicht an einem einzigen Punkt, sondern daran, wie gut Alltag, Stadt und Gemeinschaft zusammenpassen.

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2: Eine Saison der Superlative liegt hinter den Damen des MFBC Leipzig. Gut einen Monat nach dem historischen Erfolg im Euro Floorball Cup steht trotzdem wieder alles auf Start. Denn die Titel aus der vergangenen Saison zählen jetzt nichts mehr und plötzlich ist der MFBC nicht nur Titelverteidiger, sondern auch die Mannschaft, die alle schlagen wollen. Doch wie satt ist dieses Team nach dem historischen Triple? Viel Zeit, den Erfolg zu genießen, bleibt nicht. Der Blick beim mitteldeutschen Floorball-Club geht längst wieder nach vorn. Bundesliga-Pokal und eine Saison, in der die Leipziger plötzlich noch mehr die Gejagten sind. Annemarie Mietz gehört zu den erfahrensten Spielerinnen der Leipziger. Für sie beginnt bereits die 20. Saison. Druck kennt sie also genauso wie die Rolle des Gejagten. Doch aus der Ruhe bringt sie beides nicht.
3: Ich finde, mit Druck kann man mal ein bisschen besser spielen, weil man einfach dann gefordert ist, man kann sich fokussieren und deswegen schadet ein bisschen Druck nicht. Aber natürlich muss man gut damit umgehen. Ich glaube, wir in der Gemeinschaft schaffen das ganz gut und deswegen kann es jetzt auch losgehen, ja.
2: Von Erfolgsmüdigkeit also wenig zu spüren. Dabei ist die Ausgangslage vor dieser Saison eine besondere. Meisterschaft und Pokal hat der MFBC zuletzt zweimal in Folge gewonnen. Dazu kam jetzt noch der internationale Titel. Für Trainer Svensson Hoppe heißt das, neue Ziele finden, obwohl eigentlich schon fast alles erreicht ist.
4: Ja, es war natürlich eine kleine Herausforderung, aber die Mädels sind absolut bereit, haben mir gar nicht das Zeichen da gegeben, dass sie irgendwie müde sind, erfolgsmüde. Und wir setzen uns die eigenen Meilensteine. Klar, wir wollen wieder die Titelverteidigung anstreben, aber auch mit dem nächsten Pokalsieg könnten wir als Verein der erfolgreichste Pokalverein werden zum Beispiel. Und auch das Double dreimal in Folge zu holen, wäre natürlich ein gutes Ziel für uns. Und so setzen wir uns die eigenen Meilensteine, um uns dann auch täglich zu motivieren.
2: Damit das gelingt, braucht es mehr als nur Erfahrung aus dem vergangenen Erfolgen. Für Annemarie Mietz liegt eine der großen Stärken des Teams gerade in der Mischung aus jungen Spielerinnen, die sich beweisen wollen, und Routiniers, die solche Situationen längst kennen.
3: Wir haben viele junge Spielerinnen, die hungrig sind, die Floorball spielen wollen und auch natürlich einige ältere Spielerinnen, ich zum Beispiel, und habe da schon viel Erfahrung. Ich denke, das zusammen ist halt eine gute Kombination und das macht es, glaube ich, aus, ja, dass wir halt auch erfolgreich sind.
2: Und darauf wird in Leipzig weiter aufgebaut. Beim letzten Training vor dem Saisonstart geht es bereits konkret um den ersten Gegner. Spielsituationen werden simuliert, das Training wird aufgezeichnet und später individuell ausgewertet.
4: Gerade offensiv haben wir da noch sehr viel Potenzial gehabt letzte Saison. Wir wissen, dass wir eine sehr, sehr gute Defensive haben, waren jetzt zwei Jahre in Folge die beste Defensive der Liga. Und gerade das gibt uns Möglichkeiten, im offensiven Konterspiel noch mehr herauszuholen. Und darauf lag der Fokus in der Vorbereitung.
2: Viel Zeit zum Reinkommen bleibt dem Trippelsieger ohnehin nicht, denn mit Bonn wartet direkt zum Auftakt einer der ärgsten Konkurrenten der vergangenen Jahre, wie Svensson Hoppe erklärt.
4: Ich schätze Bonn als ein Top-3-Team ein, vielleicht sogar den besten Gegner der Saison. Und das wird für uns ein schöner Gradmesser zu Beginn der Saison, zu schauen, wo wir stehen tatsächlich. Denn nach so einer 10-, 11-, 12-wöchigen Vorbereitung ist es nicht ganz einfach, immer zu wissen, wo man im Bundesliga-Vergleich steht. Aber das werden wir jetzt Sonntag direkt erfahren.
2: Dass der MFBC Titel gewinnen kann, muss diese Mannschaft niemand mehr beweisen. Die spannende Frage ist, ob sie auch nach der erfolgreichsten Saison der Vereinsgeschichte noch einmal den gleichen Hunger entwickeln. Der Druck ist größer geworden, die Konkurrenz wartet und die nächsten Ziele sind längst gesetzt. Doch satt wirkt hier noch niemand.

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10: Der Fallschirmspezialist Spekon in Seif-Hennersdorf hat seine Produktionsflächen für rund 8,3 Millionen Euro erweitert. Laut Geschäftsführer Serdar Kaya wird das Vorhaben vom Land mit 2,8 Millionen Euro unterstützt. Damit sollen über 40 Arbeitsplätze und 2 Lehrstellen gesichert, sowie ein neuer Arbeitsplatz geschaffen werden. Das Unternehmen ist auf Fallschirmtechnik für militärische und zivile Anwendungen spezialisiert und exportiert in mehr als 30 Länder. In den kommenden Jahren wird ein hohes Wachstumspotenzial vor allem bei militärischen Fallschirmen erwartet. In Annaberg-Buchholz haben Teilnehmerinnen eines besonderen Kurses am Freitag im Markus-Röhling-Stollen unter Tage geklöppelt. Christine Baden-Walter, Leiterin des Kulturzentrums Erzhammer, erklärte, dass die Klöppeltage dieses Wochenende zum 37. Mal gefeiert werden. Die Verbindung von Bergbautradition und der Handarbeitstechnik des Klöppelns wird dabei besonders hervorgehoben. Unter Tage wird statt mit Fäden mit Draht gearbeitet, dessen Silberoptik an das früher abgebaute Erz erinnert. Pilzsammler können sich dieses Wochenende auf einen erfolgreichen Ausflug in sächsische Wälder freuen. Steffen Schmidt, Pilzsachverständiger im Vogtland, berichtet von einer reichen Ernte klassischer Speisepilze wie Steinpilzen und Maronenröhrlingen in Gebieten mit ausreichendem Regenfall wie dem Vogtland und Erzgebirge. Anders sieht es um Chemnitz aus, wo laut Wolfgang Friese vom NABU Sachsen noch zu wenig Regen gefallen ist, um eine lohnende Pilzsuche zu garantieren.

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1: Ich habe es nicht geglaubt, weil ich habe ja nun schon mehrere Baugebäude von Schulen sozusagen begleitet und war fester Überzeugung, dass es nicht zu schaffen ist. Und insofern bin ich total positiv überrascht.
2: Geschafft haben sie es trotzdem und offenbar gibt es genügend Gründe, das auch ordentlich zu feiern. Nicht einmal ein Jahr hat es gedauert, bis aus einer Baustelle an der Kooperationsschule Chemnitz ein neuer Schultrakt geworden ist. Wo sich Schülerinnen und Schüler zuletzt noch zwischen Bauzäunen und schmalen Wegen bewegen mussten, gibt es jetzt vor allem eines: Platz. 8 zusätzliche Klassenräume, 4 Gruppenräume, neue Sanitärbereiche und einen Aufzug, durch den vom Hof aus nun auch alle Etagen des Schulgebäudes barrierefrei erreichbar sind. Mit der symbolischen Schlüsselübergabe durch Kösterbau ist der Erweiterungsneubau nun offiziell in den Händen der Schule. Und für Schulleiterin Katrin Jeschorek bedeutet das vor allem neue Möglichkeiten im Schulalltag.
1: Wir haben jetzt ganz viel Platz, was wir vorher nicht hatten. Wir haben zwar noch Räume, die uns noch fehlen, aber jetzt ist erstmal ganz viel Möglichkeit, dass die Klassen einen Ruheort haben, dass sie sich ausbreiten können, dass sie Gruppenräume haben, dass das alles schön und neu und hell ist. Das ist natürlich ganz toll. Und wir haben viele Dinge jetzt umstrukturieren können, die wir vorher nicht konnten, dass wir jetzt also wieder Fachunterrichtsräume bekommen, die wir vorher nie hatten. Und das ist total cool.
2: Dass hier heute überhaupt schon Schlüssel statt Baupläne übergeben werden konnten, ist dabei fast die eigentliche Besonderheit. Rund ein Jahr Bauzeit. Ein Tempo, das bei einem Projekt dieser Größenordnung selbst die Schulleitung überrascht hat. Für Finanzbürgermeister Ralf Burkhardt zeigt das vor allem, was möglich ist, wenn Planung, Bau und Schule an einem Strang ziehen.
3: Das war wirklich optimal und zeigt aber auch wirklich, was denkbar ist, wenn alle zusammenarbeiten. Und da haben wirklich Hand in Hand alle Beteiligten alles in die Waagschale geworfen, was möglich war. Und das hatten wir bisher noch nie. Das ist, glaube ich, unser schnellstes Projekt und vielleicht auch so ein Maßstab für die Zukunft, ne? Dass wir sehen, was tatsächlich geht. Und je länger man warten muss auf Dinge, desto ungeduldiger wird man. Und hier ist es einfach schnell. Und die Schülerinnen und Schüler nehmen es dankbar auf, weil für die es jetzt natürlich nach einem Jahr schon beste Bedingungen bedeutet.
2: Dabei ist der Neubau nur ein Teil eines deutlich größeren Vorhabens. Rund 10,6 Millionen Euro werden insgesamt in den Schulstandort an der Brauhausstraße investiert. Die Hälfte davon, 5,3 Millionen Euro, kommt über Fördermittel der Sächsischen Aufbaubank. Eigentlich sollte die Kooperationsschule einmal ein komplett neues Gebäude bekommen. Weil dieses Vorhaben finanziell nicht mehr umsetzbar war, entschied sich die Stadt, stattdessen dafür den bestehenden Standort fit für die Zukunft zu machen. Dazu gehören der Erweiterungsbau und die Modernisierung des Altbaus. Für Burkhardt ist das Geld nicht nur eine Investition in ein Gebäude.
3: Beton gegossene Zukunft, sage ich immer, sind unsere tatsächlich Schulstandorte. Und das soll eben zeigen, dass hier Zukunft weiter gemacht wird, vorbereitet wird und dass wir bereit sind, eben auch für alle, die später noch kommen. Also immer eine schöne Botschaft an alle, die hier auch in der Stadt leben.
2: Und so viel Beton gegossene Zukunft macht offenbar hungrig. Zur Eröffnung gibt es für die Schülerinnen und Schüler deshalb erst einmal Eis. Und auch der Bürgermeister mischt sich vorsichtshalber unter die Wartenden. Ob für den direkten Austausch mit den Schülern oder doch für ein Eis, bleibt an dieser Stelle offen. Nach einem Jahr zwischen Bauzäunen, Umwegen und Baustellenlärm können die Schülerinnen und Schüler ihren neuen Schultrakt nun erobern.

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1: Uns ist wichtig, dass man nicht die Wurzeln der Tradition vergisst.
2: Tradition und Moderne zusammenbringen. Genau das ist der Kern von Saxony meets Taiwan 3.0, Trade Innovation. Das Bühnenprojekt von Muno Productions verbindet Sachsen und Taiwan über Tanz, Kunst und moderne Technologie. Anfang September wurde diese Verbindung bei der Weltpremiere in Taipei erstmals vor internationalem Publikum sichtbar.
1: Saxony meets Taiwan ist ein intermediales, internationales Projekt, welches Sachsen und Taiwan künstlerisch miteinander verbinden soll und verbindet,
2: sagt Produktionsleiter Norbert Kegel. Hinter dem Projekt stehen die taiwanesische Choreografin Mu Yi Chen und der Dresdner Tänzer und Projektleiter. Beide bringen ihre unterschiedlichen kulturellen Erfahrungen zusammen.
3: Saxony meets Taiwan ist mit Tanzkunst auf einer Seite Taiwan, meine Heimat, zu vorstellen, auf anderer Seite auch meine zweite Heimat, Deutschland, Sachsen, zu vorstellen.
2: Für die Premiere reist ein 23-köpfiges Ensemble aus professionellen Tänzerinnen und Tänzern sowie Nachwuchstalenten nach Taiwan. Unterstützt wurde die Produktion von Partnern aus Kultur, Politik und Wirtschaft beider Länder.
1: Die Premiere in Taipei war außerordentlich erfolgreich. Natürlich wussten wir jetzt nicht, worauf wir uns einlassen. Das Publikum in Sachsen kennen wir ja. Und in Deutschland, wie sie reagieren, wie sie sind. Aber wie jetzt wie das taiwanesische Publikum jetzt darauf reagiert, das konnten wir jetzt im Vorhinein nicht sagen.
2: Die Reaktion des Publikums in Taipei zeigte schnell, die Verbindung der beiden Kulturen kam an. Mit einer nahezu vollbesetzten Halle endete die Aufführung mit großem Applaus und einer spontanen Zugabe.
3: Tanz ist eine Körpersprache. Diese Sprache, du musst nicht Deutsch sprechen kann oder Mandarin sprechen kann. Du kannst durch die Körper, die Bewegung verstehen und verbinden, die Emotion und die Geschichte.
2: Auf der Bühne treffen unterschiedliche Ausdrucksformen aufeinander. Klassisches Ballett, Contemporary Dance und Hip-Hop verbinden sich mit Kung Fu und Tai Chi. Ergänzt wird die Inszenierung durch traditionelle Tuschmalerei, Kalligrafie und moderne Bühnentechnik. Ein besonderes Symbol ist die Dresdner Frauenkirche, die erstmals in taiwanesischer Tuschmalerei dargestellt wird und mit ihrer Geschichte von Wiederaufbau und Versöhnung Teil der Bühnenhandlung wird. So zeigt die Produktion, was Menschen über Grenzen und Kulturen hinweg verbinden kann.
3: Zum Ende habe ich die große Philosophie vom Goethe gebracht und das Satz, hier bin ich Mensch, hier darf ich sein. Egal, du bist in Deutschland oder in Sachsen, in Taiwan, in Amerika, hier bin ich Mensch, hier darf ich sein.
2: Bei den kommenden Aufführungen soll genau diese Botschaft beim Publikum ankommen. Eine Reise zwischen Sachsen und Taiwan, erzählt durch Bewegung, Bilder und Musik. Saxony meets Taiwan 3.0 Trade Innovation zeigt, dass Kunst keine gemeinsame Sprache braucht und trotzdem Menschen miteinander verbinden kann.

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2: Es ist die größte Baustelle Europas, die wir aktuell hier haben. Und es kann ein Anfang für vieles sein, was noch in der Zukunft geht.
3: Rund 2 Jahre nach dem Spatenstich ist der Rohbau des neuen Halbleiterwerks im Dresdner Norden weit fortgeschritten. Sachsens Ministerpräsident Michael Kretschmer blickt beim Richtfest auf die bisherige Zusammenarbeit zurück.
4: Die Entscheidung ist ja schon vor einer ganzen Zeit gefallen und das ist eine riesige Vertrauensentscheidung gewesen. TSMC ist das Unternehmen, was in der Mikroelektronik ganz vorn dabei ist und die Entscheidung für Deutschland, für Europa und dann für Dresden und Sachsen, das kann man gar nicht groß genug sehen. Was wir heute aber erlebt haben, ist, dass wir Wort gehalten haben, alle miteinander. Das Unternehmen, die Landeshauptstadt, wir als Freistaat und dieses Vertrauen ist die Grundlage für alles, was auch in der Zukunft kommen wird mit TSMC, aber auch mit anderen Unternehmen, die in die Mikroelektronik investieren. Gerade wird der Chips Act 2 verhandelt in der Europäischen Union. Wir wollen damit dabei sein, und zwar mit Zulieferern und auch mit neuen Unternehmen, die sich weiter an diesem Standort engagieren.
3: Mit dem Richtfest ist die Arbeit aber noch längst nicht abgeschlossen. Für ESMC-Präsident Dr. Christian Keutsch beginnt nun eine entscheidende Phase im Inneren des Gebäudes.
5: Der nächste große Meilenstein ist das Einbringen des ersten Prozessequipments. Und das ist für das zweite Halbjahr nächsten Jahres geplant. Dazwischen muss noch einiges passieren. Ja, der Reinraumausbau, die Installation des Transportsystems. Aber im zweiten Halbjahr 2027 werden wir die erste Prozessanlage installieren.
3: Mit dem neuen Werk soll auch der Halbleiterstandort Sachsen weiter wachsen. Dafür werden bereits die Voraussetzungen für weitere Investitionen geschaffen.
6: Wir wollen weiter wachsen. Wir brauchen dafür einmal Arbeitskräfte, wirklich top ausgebildete Leute. Deswegen ist diese Investition hier in Dresden für die Berufsschule so wichtig. Deswegen ist es wichtig, in Chemnitz diesen Reinraum an der Universität zu bauen. Wir brauchen auf der anderen Seite Industriegrundstücke. Wir sind in Großenhain, wir sind in Leipzig, wir sind in der Region Südwestsachsen dabei, auch in der Nähe von Pirna Industrieflächen zu erschließen, sodass es weitergehen kann. Man muss heute an eine Zeit in 3, 4 oder 5 Jahren denken. Wenn wir dann handlungsfähig sind, haben wir die Chance, auch weitere Schritte mitzugeben.
3: Das Milliardenprojekt stellt nicht nur Dresden vor neue Aufgaben. Oberbürgermeister Dirk Hilbert setzt deshalb auf eine engere Zusammenarbeit mit den umliegenden Städten und Gemeinden.
7: Da sind wir an allen Thematiken dran. Und die größte Thematik ist, dass wir gemeinschaftlich eine Region und zusammenfinden in der Region auch viel enger und das auch institutionalisieren. Und das ist ein großer Weg. Es sind fast 100 Gemeinden dabei, die jetzt gemeinschaftlich eine Wirtschaftsregion Dresden gründen und auch sich in diesen Schritten noch stärker abstimmen. Das ist bei dem Thema Wohnungsbau, das ist bei dem Thema Gewerbeflächenentwicklungen und das ist auch bei den gemeinschaftlichen Wirtschaftsförderungen zu betreiben.
3: In der Fabrik sollen künftig Halbleiter unter anderem für die Automobilindustrie gefertigt werden. Dr. Keutsch erklärt, warum dafür eine Produktion in Europa besonders wichtig ist.
5: Man wollte eine Fabrik in derselben Zeitzone haben, das macht Innovation einfacher. Man hat auch gesehen, dass Lieferketten kann man nicht als gegeben nehmen. Ja, da muss man etwas tun und dementsprechend eine Fabrik von TSMC in Europa zu haben, war der große Wunsch. Und jetzt sieht man, dass der Wunsch Realität wird.
3: Nach dem Richtfest läuft der Innenausbau weiter, auf einer Baustelle, die schon jetzt zu den größten Industrieprojekten Europas gehört. Im fertigen ESMC-Werk sollen später bis zu 2000 Menschen arbeiten. Die ersten Chips sollen bereits nächstes Jahr vom Band rollen.

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4: Der Fallschirmspezialist Spekon in Seif-Hennersdorf hat seine Produktionsflächen für rund 8,3 Millionen Euro erweitert. Laut Geschäftsführer Serdar Kaya wird das Vorhaben vom Land mit 2,8 Millionen Euro unterstützt. Damit sollen über 40 Arbeitsplätze und 2 Lehrstellen gesichert, sowie ein neuer Arbeitsplatz geschaffen werden. Das Unternehmen ist auf Fallschirmtechnik für militärische und zivile Anwendungen spezialisiert und exportiert in mehr als 30 Länder. In den kommenden Jahren wird ein hohes Wachstumspotenzial vor allem bei militärischen Fallschirmen erwartet. In Annaberg-Buchholz haben Teilnehmerinnen eines besonderen Kurses am Freitag im Markus-Röhling-Stollen unter Tage geklöppelt. Christine Baden-Walter, Leiterin des Kulturzentrums Erzhammer, erklärte, dass die Klöppeltage dieses Wochenende zum 37. Mal gefeiert werden. Die Verbindung von Bergbautradition und der Handarbeitstechnik des Klöppelns wird dabei besonders hervorgehoben. Unter Tage wird statt mit Fäden mit Draht gearbeitet, dessen Silberoptik an das früher abgebaute Erz erinnert. Pilzsammler können sich dieses Wochenende auf einen erfolgreichen Ausflug in sächsische Wälder freuen. Steffen Schmidt, Pilzsachverständiger im Vogtland, berichtet von einer reichen Ernte klassischer Speisepilze wie Steinpilzen und Maronenröhrlingen in Gebieten mit ausreichendem Regenfall wie dem Vogtland und Erzgebirge. Anders sieht es um Chemnitz aus, wo laut Wolfgang Friese vom NABU Sachsen noch zu wenig Regen gefallen ist, um eine lohnende Pilzsuche zu garantieren.

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2: Und also es ist schon eine Art Fort Knox, aber das ist auch okay so.
3: Fort Knox auf dem Kassberg. Muss Cannabis geschützt werden?
2: Jugendschutz geht alle was an. Je älter das Gehirn ist, umso weniger Schäden kann es verursachen.
3: Auf dem Chemnitzer Kassberg eröffnet eine legale und behördlich genehmigte Abgabestelle für Cannabis. Seit Juli 2024 dürfen sogenannte Anbauvereinigungen mit entsprechender Erlaubnis gemeinschaftlich Cannabis anbauen und an ihre Mitglieder zum Eigenkonsum weitergeben. Benjamin Löwe gründete den CSC Sachsen e.V. und erhielt am 2. Juli diesen Jahres die dafür notwendige behördliche Erlaubnis. Der Ausbau der Räumlichkeiten auf dem Kassberg läuft seitdem auf Hochtouren. Neben der Einrichtung spielen laut Vereinsgründer und Vorstand Benjamin Löwe auch umfangreiche Sicherheitsvorkehrungen eine wichtige Rolle.
2: Wir haben natürlich von der Behörde verschiedene Aufgaben bekommen. Eine davon ist natürlich auch das große Thema Sicherheit. Wir müssen Schocksensoren überall verbauen. Sämtliche Fenster und Türen werden darüber gesichert. Die reagieren schon auf Vibrationen. Wir haben eine 24/7-Servicezentrale, die sich dann live per Videokamera zuschalten kann. Die arbeiten logischerweise mit Videomaterial, können das direkt wieder an die Polizei weiterleiten. Wir haben Vernebelungsanlagen, welche die Räume blickdicht innerhalb von Sekunden wirklich zunebeln, dass man gar nichts mehr sehen kann. Sicherheitstüren, also es ist schon eine Art Fort Knox, aber das ist auch okay so.
3: Doch was genau ist überhaupt ein Cannabis-Club? Menschen ab 21 Jahren können laut Löwe Mitglied in einem Verein werden und darüber monatlich Cannabis auf legalem Weg beziehen.
2: Das Mindestalter bei uns im Club ist 21 Jahre. Es gibt Clubs, die machen das ab 18. Wir haben uns auf 21 geeinigt. Jugendschutz geht alle was an. Je älter das Gehirn ist, umso weniger Schäden kann es verursachen. Das ist genauso bei Alkohol oder anderen Substanzen. Man kann sich ganz normal übers Internet anmelden. Wir haben dort eine Verwaltungssoftware. Kann man sich als App dann aufs Handy installieren. Die einmalige Anmeldungsgebühr beträgt 25 Euro. Der monatliche Mitgliedsbeitrag liegt bei 5 Euro und somit wird man offizielles Mitglied und darf dann ganz legal bei uns im Club Cannabis erwerben und abnehmen.
3: Die Mitglieder können dann, streng nach den gesetzlichen Vorgaben, bis zu 25 Gramm Cannabis am Tag und maximal 50 Gramm im Monat abholen. Doch es gibt noch weitere Auflagen. Im Umkreis von 100 Metern um die Abgabestelle dürfen Mitglieder kein Cannabis konsumieren. Auch innerhalb der Räumlichkeiten ist der Konsum untersagt. Um überhaupt Zugang zur Abgabestelle zu bekommen, benötigt man laut Gründer Benjamin Löwe einen gültigen Mitgliedsausweis.
2: Es wird dann, wie man es so kennt, an der Tür eine Kontrolle geben per Videoklingelanlage. Da kann man dann seinen Mitgliedsausweis in die Kamera zeigen, kann sich somit legitimieren, erhält dann Zugriff. Bei der Abgabe wird zusätzlich noch jedes Mal der Personalausweis oder eben ein gültiges Dokument wie Reisepass dann kontrolliert. Der muss vor Ort sein und nur so wird es dann auch ausgegeben, abgegeben.
3: Der Grund, einen solchen Verein ins Leben zu rufen, läge laut Löwe nicht nur darin, Cannabis legal anzubauen und an Mitglieder weiterzugeben. Der Verein will auch einen Beitrag dazu leisten, den Schwarzmarkt zurückzudrängen. Warum Benjamin Löwe die Abgabestelle eröffnet, beantwortet er klar.
2: Na gut, prinzipiell ist ein Thema der Gesellschaft. Am Rande der Gesellschaft, die macht es keinen Sinn. Die meisten Clubs sind bei irgendwelchen Industriegebieten. Wir sind jetzt hier mitten auf dem Kassberg. Super schöner Standort. Wir haben die Abstandsregelung eingehalten. Also die Frage nach dem Warum bei einem legalen Geschäft. Wir wollen den Schwarzmarkt bekämpfen und nur das kann man dort machen, wo eben die Menschen auch sind.
3: Neben den Vorbereitungen für die Abgabestelle spielt natürlich auch der Anbau eine große Rolle. Dieser findet allerdings an einem anderen Standort in Chemnitz statt. Dort wachsen und gedeihen die Pflanzen bereits seit einigen Wochen. Nun ist das Ziel, in wenigen Wochen mit der Abgabe auf dem Kassberg zu starten.
2: Mitte, Ende Oktober wollen wir die erste Ausgabe starten, je nach Pflanze. Die eine braucht ein bisschen länger und dann schauen wir mal, was so wird.
3: Bis dahin gibt es für Benjamin Löwe und sein Team noch einiges zu tun. Die Räumlichkeiten müssen fertiggestellt und die letzten Vorbereitungen für den Start getroffen werden. Rund 30% der verfügbaren Mitgliedsplätze des Cannabis Social Clubs sind nach Angaben des Vereins bereits vergeben. Mit der geplanten Eröffnung soll dann auch auf dem Kassberg erstmals Cannabis über den Verein an seine Mitglieder abgegeben werden, unter strengen gesetzlichen Vorgaben und hinter umfangreichen Sicherheitsvorkehrungen.

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1: Die kurzen Wege, die Fahrradwege, das viele Grün hier genießen kann.
2: Und dass es schwierig ist, eine gute Wohnung zu finden. Es ist auch für mein Umfeld schwierig, gute Wohnungen zu finden.
3: Dass wir hier so zusammen sein können, dass wir in Freundschaft verbunden sind, dass wir uns austauschen können.
4: Viel Grün, eine bezahlbare Wohnung, Menschen, auf die man sich verlassen kann. Was braucht es für ein gutes Leben? Genau diese Frage stellt sich auch das Festival Gutes Leben Leipzig. Zum zweiten Mal kommen dafür Initiativen und Menschen an unterschiedlichen Orten der Stadt zusammen. Beim Festivalauftakt im Leipziger Hauptbahnhof geht es laut Mitorganisatorin Viktoria Machulskaya darum, was Lebensqualität ausmacht und wo es im Alltag noch hakt.
5: Es gibt keine allgemeingültige Antwort auf, hey, was ist das gute Leben? Sondern der Gedanke auch von dem Festival ist, wir wollen darüber sprechen. Wir wollen zeigen, wie das gute Leben aktuell in Leipzig schon gelebt wird und wie es auch in Zukunft aussehen kann.
4: Bei den Leipzigerinnen und Leipzigern führt die Frage schnell zu konkreten Themen.
6: Ein gutes Leben macht für mich aus, wenn alle Kreaturen, alle Menschen, alle Tiere auf der Welt ein gutes Leben haben. Also sprich, also keinen Hunger und keine Kälte spüren. Also ich insbesondere will ich die Tiere nicht ausnehmen. Ne? Das ist mir ganz wichtig. Ja. Ja, also der Traum wäre, alle haben alles. Ne?
7: Ich finde, das größte Problem ist in unserer Gesellschaft ist die Konzentration von Macht und Geld in wenigen Leuten, die halt die meiste Handlungsmöglichkeiten haben und dass die halt vieles bestimmen, wie wir zu leben, wie wir leben können, ja, und wie wir funktionieren müssen.
1: Ein gutes Leben ist für mich, dass ich mit meiner Verwandtschaft, mit meinen Kindern und Enkeln, dass ich mit Freunden zusammen hier in Leipzig praktisch zu Hause bin und dass ich die Vorzüge der Stadt, das heißt die kurzen Wege, die Fahrradwege, das viele Grün hier genießen kann.
4: Besonders häufig geht es dabei ums Wohnen.
2: Persönlich würde ich sagen, wir sind Sven Ressourcen. Oder eben, dass es schwierig ist, eine gute Wohnung zu finden. Dass es auch für mein Umfeld schwierig ist, gute Wohnungen zu finden, solche Sachen.
7: Dass man halt ruhiges Wohnumfeld hat, Saarbrücken ruhiges Wohnumfeld hat, ist ja heute auch nicht immer gegeben. Viele können sich nicht raussuchen, wo sie wohnen. Wenn man überhaupt eine Wohnung findet.
4: Auch das Festival sammelt Antworten. Bei ersten Zwischenergebnissen fällt laut Machulskaya vor allem auf,
5: die meisten sagen in Leipzig, hey, wir wohnen gut, wir sind zufrieden. Aber bei der Frage, wie schaut das denn mit der Wohnsituation in Leipzig aus, waren nur 45% damit zufrieden.
4: Dieser Gegensatz findet sich auch in den Daten der Stadt wieder. Die grundsätzliche Zufriedenheit mit Leipzig schließt konkrete Probleme in einzelnen Lebensbereichen nicht aus. In der kommunalen Bürgerumfrage von 2025 nannten 51% Wohnen als eines der größten Probleme Leipzigs. Bei den unter 25-Jährigen waren es sogar 69%. Die Frage ist aber nicht nur, was sich die Menschen wünschen, sondern auch, was die Stadt selbst verändern kann. Umweltbürgermeister Heiko Rosenthal sieht beim Wohnen durchaus Möglichkeiten.
8: Wir sind mit einem eigenen Wohnungsunternehmen am Start. Wir haben sehr intensive Kontakte zu Genossenschaften. Wir können über Regularien der Kommune ein Stück weit auch Einfluss nehmen auf die Mietgestaltung. Insofern haben wir da eine große Wirkmächtigkeit als Stadt und wir sind natürlich generell in allen Bereichen des Lebens als Stadtverwaltung auch verantwortlich. Wir sagen immer von der Wiege bis zur Bahre. Und insofern gibt es viele Punkte, wo wir als Stadtverwaltung gutes Leben in unserer Stadt mit beeinflussen und organisieren.
4: Beim Blick auf Leipzig gibt es aber auch Dinge, die bei den Befragten immer wieder positiv auftauchen.
1: Hier, die Menschen sind offener in Leipzig und was es sehr schön ist, ist im Grunde, dass viele Grün, was sich durch die Stadt zieht, man kann wunderbar mit dem Fahrrad unterwegs sein, man braucht kein Auto eigentlich, um sich von A nach B zu bewegen.
6: Ich bin beeindruckt eigentlich von Leipzig über diese zusammenhängenden großen Grünflächen. Ansonsten finde ich in Leipzig ein schönes Lebensgefühl. Es gibt da viele gute Restaurants, auch viele vegane Restaurants.
4: Doch gutes Leben endet nicht bei Wohnungen, Radwegen oder Grünanlagen. In mehreren Gesprächen taucht ein weiterer Punkt immer wieder auf. Familie, Freunde und das Gefühl, nicht allein durch schwierige Zeiten zu müssen.
7: Und dass man natürlich, was wichtig ist, ein funktionierendes soziales Umfeld hat, was einem wohlgesonnen ist, was heutzutage auch nicht die Regel ist, nicht für jeden. Und ich finde es selber sehr schwierig, sich Kontakte aufzubauen.
2: Die erste Priorität hat irgendwo meine Zufriedenheit, aber dann ganz schnell auch die Zufriedenheit von meinen Freunden und von meiner Familie, weil es mich einfach auch sehr belastet, wenn es denen nicht gut geht, was die für Rückschläge vielleicht auch haben, wie das Studium läuft, ob das funktioniert oder ob es da einfach immer Rückschläge gibt. Und das ist mir eigentlich relativ wichtig, dass es dann allen irgendwie gut geht und dass es bei allen immer wieder besser wird, vor allem auf und man da so ein bisschen zusammen durchsteht.
4: Am Ende zeigt sich, ein gutes Leben in Leipzig entscheidet sich nicht an einem einzigen Punkt, sondern daran, wie gut Alltag, Stadt und Gemeinschaft zusammenpassen.

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1: Eine Saison der Superlative liegt hinter den Damen des MFBC Leipzig. Gut einen Monat nach dem historischen Erfolg im Euro Floorball Cup steht trotzdem wieder alles auf Start. Denn die Titel aus der vergangenen Saison zählen jetzt nichts mehr und plötzlich ist der MFBC nicht nur Titelverteidiger, sondern auch die Mannschaft, die alle schlagen wollen. Doch wie satt ist dieses Team nach dem historischen Triple? Viel Zeit, den Erfolg zu genießen, bleibt nicht. Der Blick beim Mitteldeutschen Floorballclub geht längst wieder nach vorn. Bundesliga-Pokal und eine Saison, in der die Leipziger plötzlich noch mehr die Gejagten sind. Annemarie Mietz gehört zu den erfahrensten Spielerinnen der Leipziger. Für sie beginnt bereits die 20. Saison. Druck kennt sie also genauso wie die Rolle des Gejagten. Doch aus der Ruhe bringt sie beides nicht.
2: Ich finde, mit Druck kann man mal ein bisschen besser spielen, weil man einfach dann gefordert ist, man kann sich fokussieren und deswegen schadet ein bisschen Druck nicht. Aber natürlich muss man gut damit umgehen. Ich glaube, wir in der Gemeinschaft schaffen das ganz gut und deswegen kann es jetzt auch losgehen, ja.
1: Von Erfolgsmüdigkeit also wenig zu spüren. Dabei ist die Ausgangslage vor dieser Saison eine besondere. Meisterschaft und Pokal hat der MFBC zuletzt zweimal in Folge gewonnen. Dazu kam jetzt noch der internationale Titel. Für Trainer Svensson Hoppe heißt das, neue Ziele finden, obwohl eigentlich schon fast alles erreicht ist.
3: Ja, es war natürlich eine kleine Herausforderung, aber die Mädels sind absolut bereit, haben mir gar nicht das Zeichen da gegeben, dass sie irgendwie müde sind, erfolgsmüde. Und wir setzen uns die eigenen Meilensteine. Klar, wir wollen wieder die Titelverteidigung anstreben, aber auch mit dem nächsten Pokalsieg könnten wir als Verein der erfolgreichste Pokalverein werden zum Beispiel. Und auch das Double dreimal in Folge zu holen, wäre natürlich ein gutes Ziel für uns. Und so setzen wir uns die eigenen Meilensteine, um uns dann auch täglich zu motivieren.
1: Damit das gelingt, braucht es mehr als nur Erfahrung aus dem vergangenen Erfolgen. Für Annemarie Mietz liegt eine der großen Stärken des Teams gerade in der Mischung aus jungen Spielerinnen, die sich beweisen wollen, und Routiniers, die solche Situationen längst kennen.
2: Wir haben viele junge Spielerinnen, die hungrig sind, die Floorball spielen wollen und auch natürlich einige ältere Spielerinnen, ich zum Beispiel, und habe da schon viel Erfahrung. Ich denke, das zusammen ist halt eine gute Kombination und das macht es, glaube ich, aus, ja, dass wir halt auch erfolgreich sind.
1: Und darauf wird in Leipzig weiter aufgebaut. Beim letzten Training vor dem Saisonstart geht es bereits konkret um den ersten Gegner. Spielsituationen werden simuliert, das Training wird aufgezeichnet und später individuell ausgewertet.
3: Gerade offensiv haben wir da noch sehr viel Potenzial gehabt letzte Saison. Wir wissen, dass wir eine sehr, sehr gute Defensive haben, waren jetzt zwei Jahre in Folge die beste Defensive der Liga. Und gerade das gibt uns Möglichkeiten, im offensiven Konterspiel noch mehr herauszuholen. Und darauf lag der Fokus in der Vorbereitung.
1: Viel Zeit zum Reinkommen bleibt dem Trippelsieger ohnehin nicht, denn mit Bonn wartet direkt zum Auftakt einer der ärgsten Konkurrenten der vergangenen Jahre, wie Svensson Hoppe erklärt.
3: Ich schätze Bonn als ein Top-3-Team ein, vielleicht sogar den besten Gegner der Saison. Und das wird für uns ein schöner Gradmesser zu Beginn der Saison, zu schauen, wo wir stehen tatsächlich. Denn nach so einer 10-, 11-, 12-wöchigen Vorbereitung ist es nicht ganz einfach, immer zu wissen, wo man im Bundesliga-Vergleich steht. Aber das werden wir jetzt Sonntag direkt erfahren.
1: Dass der MFBC Titel gewinnen kann, muss diese Mannschaft niemand mehr beweisen. Die spannende Frage ist, ob sie auch nach der erfolgreichsten Saison der Vereinsgeschichte noch einmal den gleichen Hunger entwickeln. Der Druck ist größer geworden, die Konkurrenz wartet und die nächsten Ziele sind längst gesetzt. Doch satt wirkt hier noch niemand.

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10: Der Fallschirmspezialist Spekon in Seifenersdorf hat seine Produktionsflächen für rund 8,3 Millionen Euro erweitert. Laut Geschäftsführer Serdar Kaya wird das Vorhaben vom Land mit 2,8 Millionen Euro unterstützt. Damit sollen über 40 Arbeitsplätze und 2 Lehrstellen gesichert, sowie ein neuer Arbeitsplatz geschaffen werden. Das Unternehmen ist auf Fallschirmtechnik für militärische und zivile Anwendungen spezialisiert und exportiert in mehr als 30 Länder. In den kommenden Jahren wird ein hohes Wachstumspotenzial vor allem bei militärischen Fallschirmen erwartet. In Annaberg-Buchholz haben Teilnehmerinnen eines besonderen Kurses am Freitag im Markus-Röhling-Stollen unter Tage geklöppelt. Christine Baden-Walter, Leiterin des Kulturzentrums Erzhammer, erklärte, dass die Klöppeltage dieses Wochenende zum 37. Mal gefeiert werden. Die Verbindung von Bergbautradition und der Handarbeitstechnik des Klöppelns wird dabei besonders hervorgehoben. Unter Tage wird statt mit Fäden mit Draht gearbeitet, dessen Silberoptik an das früher abgebaute Erz erinnert. Pilzsammler können sich dieses Wochenende auf einen erfolgreichen Ausflug in sächsische Wälder freuen. Steffen Schmidt, Pilzsachverständiger im Vogtland, berichtet von einer reichen Ernte klassischer Speisepilze wie Steinpilzen und Maronenröhrlingen in Gebieten mit ausreichendem Regenfall wie dem Vogtland und Erzgebirge. Anders sieht es um Chemnitz aus, wo laut Wolfgang Friese vom NABU Sachsen noch zu wenig Regen gefallen ist, um eine lohnende Pilzsuche zu garantieren.

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1: Ich habe es nicht geglaubt, weil ich habe ja nun schon mehrere Baugebäude von Schulen sozusagen begleitet und war fester Überzeugung, dass es nicht zu schaffen ist. Und insofern bin ich total positiv überrascht.
2: Geschafft haben sie es trotzdem und offenbar gibt es genügend Gründe, das auch ordentlich zu feiern. Nicht einmal ein Jahr hat es gedauert, bis aus einer Baustelle an der Kooperationsschule Chemnitz ein neuer Schultrakt geworden ist. Wo sich Schülerinnen und Schüler zuletzt noch zwischen Bauzäunen und schmalen Wegen bewegen mussten, gibt es jetzt vor allem eines: Platz. 8 zusätzliche Klassenräume, 4 Gruppenräume, neue Sanitärbereiche und einen Aufzug, durch den vom Hof aus nun auch alle Etagen des Schulgebäudes barrierefrei erreichbar sind. Mit der symbolischen Schlüsselübergabe durch Kösterbau ist der Erweiterungsneubau nun offiziell in den Händen der Schule. Und für Schulleiterin Katrin Jeschorek bedeutet das vor allem neue Möglichkeiten im Schulalltag.
1: Wir haben jetzt ganz viel Platz, was wir vorher nicht hatten. Wir haben zwar noch Räume, die uns noch fehlen, aber jetzt ist erstmal ganz viel Möglichkeit, dass die Klassen einen Ruheort haben, dass sie sich ausbreiten können, dass sie Gruppenräume haben, dass das alles schön und neu und hell ist. Das ist natürlich ganz toll. Und wir haben viele Dinge jetzt umstrukturieren können, die wir vorher nicht konnten, dass wir jetzt also wieder Fachunterrichtsräume bekommen, die wir vorher nie hatten. Und das ist total cool.
2: Dass hier heute überhaupt schon Schlüssel statt Baupläne übergeben werden konnten, ist dabei fast die eigentliche Besonderheit. Rund ein Jahr Bauzeit. Ein Tempo, das bei einem Projekt dieser Größenordnung selbst die Schulleitung überrascht hat. Für Finanzbürgermeister Ralf Burkhardt zeigt das vor allem, was möglich ist, wenn Planung, Bau und Schule an einem Strang ziehen.
3: Das war wirklich optimal und zeigt aber auch wirklich, was denkbar ist, wenn alle zusammenarbeiten. Und da haben wirklich Hand in Hand alle Beteiligten alles in die Waagschale geworfen, was möglich war. Und das hatten wir bisher noch nie. Das ist, glaube ich, unser schnellstes Projekt und vielleicht auch so ein Maßstab für die Zukunft, ne? Dass wir sehen, was tatsächlich geht. Und je länger man warten muss auf Dinge, desto ungeduldiger wird man. Und hier ist es einfach schnell. Und die Schülerinnen und Schüler nehmen es dankbar auf, weil für die es jetzt natürlich nach einem Jahr schon beste Bedingungen bedeutet.
2: Dabei ist der Neubau nur ein Teil eines deutlich größeren Vorhabens. Rund 10,6 Millionen Euro werden insgesamt in den Schulstandort an der Brauhausstraße investiert. Die Hälfte davon, 5,3 Millionen Euro, kommt über Fördermittel der Sächsischen Aufbaubank. Eigentlich sollte die Kooperationsschule einmal ein komplett neues Gebäude bekommen. Weil dieses Vorhaben finanziell nicht mehr umsetzbar war, entschied sich die Stadt, stattdessen dafür den bestehenden Standort fit für die Zukunft zu machen. Dazu gehören der Erweiterungsbau und die Modernisierung des Altbaus. Für Burkhardt ist das Geld nicht nur eine Investition in ein Gebäude.
3: Beton gegossene Zukunft, sage ich immer, sind unsere tatsächlich Schulstandorte. Und das soll eben zeigen, dass hier Zukunft weiter gemacht wird, vorbereitet wird und dass wir bereit sind, eben auch für alle, die später noch kommen. Also immer eine schöne Botschaft an alle, die hier auch in der Stadt leben.
2: Und so viel Beton gegossene Zukunft macht offenbar hungrig. Zur Eröffnung gibt es für die Schülerinnen und Schüler deshalb erst einmal Eis. Und auch der Bürgermeister mischt sich vorsichtshalber unter die Wartenden. Ob für den direkten Austausch mit den Schülern oder doch für ein Eis, bleibt an dieser Stelle offen. Nach einem Jahr zwischen Bauzäunen, Umwegen und Baustellenlärm können die Schülerinnen und Schüler ihren neuen Schultrakt nun erobern.

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2: Uns ist wichtig, dass man nicht die Wurzeln der Tradition vergisst.
3: Tradition und Moderne zusammenbringen. Genau das ist der Kern von Saxony meets Taiwan 3.0, Trade Innovation. Das Bühnenprojekt von Muno Productions verbindet Sachsen und Taiwan über Tanz, Kunst und moderne Technologie. Anfang September wurde diese Verbindung bei der Weltpremiere in Taipei erstmals vor internationalem Publikum sichtbar.
2: Saxony meets Taiwan ist ein intermediales internationales Projekt, welches Sachsen und Taiwan künstlerisch miteinander verbinden soll und verbindet,
3: sagt Produktionsleiter Norbert Kegel. Hinter dem Projekt stehen die taiwanesische Choreografin Mu Yi Chen und der Dresdner Tänzer und Projektleiter. Beide bringen ihre unterschiedlichen kulturellen Erfahrungen zusammen.
4: Saxony meets Taiwan ist mit Tanzkunst auf einer Seite Taiwan, meine Heimat, zu vorstellen, auf anderer Seite auch meine zweite Heimat, Deutschland, Sachsen, zu vorstellen.
3: Für die Premiere reist ein 23-köpfiges Ensemble aus professionellen Tänzerinnen und Tänzern sowie Nachwuchstalenten nach Taiwan. Unterstützt wurde die Produktion von Partnern aus Kultur, Politik und Wirtschaft beider Länder.
2: Die Premiere in Taipei war außerordentlich erfolgreich. Natürlich wussten wir jetzt nicht, worauf wir uns einlassen. Das Publikum in Sachsen kennen wir ja und in Deutschland, wie sie reagieren, wie sie sind. Aber wie jetzt das taiwanesische Publikum jetzt darauf reagiert, das konnten wir jetzt im Vorhinein nicht sagen.
3: Die Reaktion des Publikums in Taipei zeigte schnell, die Verbindung der beiden Kulturen kam an. Mit einer nahezu vollbesetzten Halle endete die Aufführung mit großem Applaus und einer spontanen Zugabe.
4: Tanz ist eine Körpersprache. Diese Sprache, du musst nicht Deutsch sprechen kann oder Mandarin sprechen kann. Du kannst durch die Körper, die Bewegung verstehen und verbinden, die Emotion und die Geschichte.
3: Auf der Bühne treffen unterschiedliche Ausdrucksformen aufeinander. Klassisches Ballett, Contemporary Dance und Hip-Hop verbinden sich mit Kung-Fu und Tai-Chi. Ergänzt wird die Inszenierung durch traditionelle Tuschmalerei, Kalligrafie und moderne Bühnentechnik. Ein besonderes Symbol ist die Dresdner Frauenkirche, die erstmals in taiwanesischer Tuschmalerei dargestellt wird und mit ihrer Geschichte von Wiederaufbau und Versöhnung Teil der Bühnenhandlung wird. So zeigt die Produktion, was Menschen über Grenzen und Kulturen hinweg verbinden kann.
4: Zum Ende habe ich die große Philosophie von Goethe gebracht und das Satz, hier bin ich Mensch, hier darf ich sein. Egal, du bist in Deutschland oder in Sachsen, in Taiwan, in Amerika, hier bin ich Mensch, hier darf ich sein.
3: Bei den kommenden Aufführungen soll genau diese Botschaft beim Publikum ankommen. Eine Reise zwischen Sachsen und Taiwan, erzählt durch Bewegung, Bilder und Musik. Saxony meets Taiwan 3.0 Trade Innovation.

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1: Es ist die größte Baustelle Europas, die wir aktuell hier haben. Und es kann ein Anfang für vieles sein, was noch in der Zukunft geht.
2: Rund 2 Jahre nach dem Spatenstich ist der Rohbau des neuen Halbleiterwerks im Dresdner Norden weit fortgeschritten. Sachsens Ministerpräsident Michael Kretschmer blickt beim Richtfest auf die bisherige Zusammenarbeit zurück.
3: Die Entscheidung ist ja schon vor einer ganzen Zeit gefallen und das ist eine riesige Vertrauensentscheidung gewesen. TSMC ist das Unternehmen, was in der Mikroelektronik ganz vorn dabei ist und die Entscheidung für Deutschland, für Europa und dann für Dresden und Sachsen, das kann man gar nicht groß genug sehen. Was wir heute aber erlebt haben, ist, dass wir Wort gehalten haben, alle miteinander. Das Unternehmen, die Landeshauptstadt, wir als Freistaat und dieses Vertrauen ist die Grundlage für alles, was auch in der Zukunft kommen wird mit TSMC, aber auch mit anderen Unternehmen, die in die Mikroelektronik investieren. Hier gerade wird der Chips Act 2 verhandelt in der Europäischen Union. Wir wollen damit dabei sein, und zwar mit Zulieferern und auch mit neuen Unternehmen, die sich weiter an diesem Standort engagieren.
2: Mit dem Richtfest ist die Arbeit aber noch längst nicht abgeschlossen. Für ESMC-Präsident Dr. Christian Keutsch beginnt nun eine entscheidende Phase im Inneren des Gebäudes.
4: Der nächste große Meilenstein ist das Einbringen des ersten Prozessequipments. Und das ist für das zweite Halbjahr nächsten Jahres geplant. Dazwischen muss noch einiges passieren, ja, der Reinraumausbau, die Installation des Transportsystems, aber im zweiten Halbjahr 2027 werden wir die erste Prozessanlage installieren.
2: Mit dem neuen Werk soll auch der Halbleiterstandort Sachsen weiter wachsen. Dafür werden bereits die Voraussetzungen für weitere Investitionen geschaffen.
5: Wir wollen weiter wachsen, wir brauchen dafür einmal Arbeitskräfte, wirklich top ausgebildete Leute, deswegen ist diese Investition hier in Dresden für die Berufsschule so wichtig. Deswegen ist es wichtig, in Chemnitz diesen Reinraum an der Universität zu bauen. Wir brauchen auf der anderen Seite Industriegrundstücke. Wir sind in Großenhain, wir sind in Leipzig, wir sind in der Region Südwestsachsen dabei, auch in der Nähe von Pirna Industrieflächen zu erschließen, sodass es weitergehen kann. Man muss heute an eine Zeit in 3, 4 oder 5 Jahren denken. Wenn wir dann handlungsfähig sind, haben wir die Chance, auch weitere Schritte mitzugeben.
2: Das Milliardenprojekt stellt nicht nur Dresden vor neue Aufgaben. Oberbürgermeister Dirk Hilbert setzt deshalb auf eine engere Zusammenarbeit mit den umliegenden Städten und Gemeinden.
6: Da sind wir an allen Thematiken dran. Und die größte Thematik ist, dass wir gemeinschaftlich eine Region und zusammenfinden in der Region noch viel enger. Und das auch institutionalisieren. Und das ist ein großer Weg. Es sind fast 100 Gemeinden dabei, die jetzt gemeinschaftlich eine Wirtschaftsregion Dresden gründen und auch sich in diesen Schritten noch stärker abstimmen. Das ist bei dem Thema Wohnungsbau, das ist bei dem Thema Gewerbeflächenentwicklungen und das ist auch bei dem gemeinschaftliche Wirtschaftsförderung zu betreiben.
2: In der Fabrik sollen künftig Halbleiter unter anderem für die Automobilindustrie gefertigt werden. Dr. Keutsch erklärt, warum dafür eine Produktion in Europa besonders wichtig ist.
4: Man wollte eine Fabrik in derselben Zeitzone haben, das macht Innovation einfacher. Man hat auch gesehen, dass Lieferketten kann man nicht als gegeben nehmen. Ja, da muss man etwas tun und dementsprechend eine Fabrik von TSMC in Europa zu haben, war der große Wunsch. Und jetzt sieht man, dass der Wunsch Realität wird.
2: Nach dem Richtfest läuft der Innenausbau weiter, auf einer Baustelle, die schon jetzt zu den größten Industrieprojekten Europas gehört. Im fertigen ESMC-Werk sollen später bis zu 2000 Menschen arbeiten. Die ersten Chips sollen bereits nächstes Jahr vom Band rollen.

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8: Der Fallschirmspezialist Spekon in Seif-Hennersdorf hat seine Produktionsflächen für rund 8,3 Millionen Euro erweitert. Laut Geschäftsführer Serdar Kaya wird das Vorhaben vom Land mit 2,8 Millionen Euro unterstützt. Damit sollen über 40 Arbeitsplätze und 2 Lehrstellen gesichert, sowie ein neuer Arbeitsplatz geschaffen werden. Das Unternehmen ist auf Fallschirmtechnik für militärische und zivile Anwendungen spezialisiert und exportiert in mehr als 30 Länder. In den kommenden Jahren wird ein hohes Wachstumspotenzial vor allem bei militärischen Fallschirmen erwartet. In Annaberg-Buchholz haben Teilnehmerinnen eines besonderen Kurses am Freitag im Markus-Röhling-Stollen unter Tage geklöppelt. Christine Baden-Walter, Leiterin des Kulturzentrums Erzhammer, erklärte, dass die Klöppeltage dieses Wochenende zum 37. Mal gefeiert werden. Die Verbindung von Bergbautradition und der Handarbeitstechnik des Klöppelns wird dabei besonders hervorgehoben. Unter Tage wird statt mit Fäden mit Draht gearbeitet, dessen Silberoptik an das früher abgebaute Erz erinnert. Pilzsammler können sich dieses Wochenende auf einen erfolgreichen Ausflug in sächsische Wälder freuen. Steffen Schmidt, Pilzsachverständiger im Vogtland, berichtet von einer reichen Ernte klassischer Speisepilze wie Steinpilzen und Maronenröhrlingen in Gebieten mit ausreichendem Regenfall wie dem Vogtland und Erzgebirge. Anders sieht es um Chemnitz aus, wo laut Wolfgang Friese vom NABU Sachsen noch zu wenig Regen gefallen ist, um eine lohnende Pilzsuche zu garantieren.

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1: Und also es ist schon eine Art Fort Knox, aber das ist auch okay so.
2: Fort Knox auf dem Kassberg. Muss Cannabis geschützt werden?
1: Jugendschutz geht alle was an. Je älter das Gehirn ist, umso weniger Schäden kann es verursachen.
2: Auf dem Chemnitzer Kassberg eröffnet eine legale und behördlich genehmigte Abgabestelle für Cannabis. Seit Juli 2024 dürfen sogenannte Anbauvereinigungen mit entsprechender Erlaubnis gemeinschaftlich Cannabis anbauen und an ihre Mitglieder zum Eigenkonsum weitergeben. Benjamin Löwe gründete den CSC Sachsen e.V. und erhielt am 2. Juli diesen Jahres die dafür notwendige behördliche Erlaubnis. Der Ausbau der Räumlichkeiten auf dem Kassberg läuft seitdem auf Hochtouren. Neben der Einrichtung spielen laut Vereinsgründer und Vorstand Benjamin Löwe auch umfangreiche Sicherheitsvorkehrungen eine wichtige Rolle.
1: Wir haben natürlich von der Behörde verschiedene Auflagen bekommen. Eine davon ist natürlich auch das große Thema Sicherheit. Wir müssen Schocksensoren überall verbauen. Sämtliche Fenster und Türen werden darüber gesichert. Die reagieren schon auf Vibrationen. Wir haben eine 24/7-Servicezentrale, die sich dann live per Videokamera zuschalten kann. Die arbeiten logischerweise mit Videomaterial, können das direkt wieder an die Polizei weiterleiten. Wir haben Vernebelungsanlagen, welche die Räume blickdicht innerhalb von Sekunden wirklich zunebeln, dass man gar nichts mehr sehen kann. Sicherheitstüren, also es ist schon eine Art Fort Knox, aber das ist auch okay so.
2: Doch was genau ist überhaupt ein Cannabis-Club? Menschen ab 21 Jahren können laut Löwe Mitglied in einem Verein werden und darüber monatlich Cannabis auf legalem Weg beziehen.
1: Das Mindestalter bei uns im Club ist 21 Jahre. Es gibt Clubs, die machen das ab 18. Wir haben uns auf 21 geeinigt. Jugendschutz geht alle was an. Je älter das Gehirn ist, umso weniger Schäden kann es verursachen. Das ist genauso bei Alkohol oder anderen Substanzen. Man kann sich ganz normal übers Internet anmelden. Wir haben dort eine Verwaltungssoftware. Kann man sich als App dann aufs Handy installieren. Die einmalige Anmeldungsgebühr beträgt 25 Euro. Der monatliche Mitgliedsbeitrag liegt bei 5 Euro und somit wird man offizielles Mitglied und darf dann ganz legal bei uns im Club Cannabis erwerben und abnehmen.
2: Die Mitglieder können dann, streng nach den gesetzlichen Vorgaben, bis zu 25 Gramm Cannabis am Tag und maximal 50 Gramm im Monat abholen. Doch es gibt noch weitere Auflagen. Im Umkreis von 100 Metern um die Abgabestelle dürfen Mitglieder kein Cannabis konsumieren. Auch innerhalb der Räumlichkeiten ist der Konsum untersagt. Um überhaupt Zugang zur Abgabestelle zu bekommen, benötigt man laut Gründer Benjamin Löwe einen gültigen Mitgliedsausweis.
1: Es wird dann, wie man es so kennt, an der Tür eine Kontrolle geben per Videoklingelanlage. Da kann man dann seinen Mitgliedsausweis in die Kamera zeigen, kann sich somit legitimieren, erhält dann Zugriff. Bei der Abgabe wird zusätzlich noch jedes Mal der Personalausweis oder eben ein gültiges Dokument wie Reisepass dann kontrolliert. Der muss vor Ort sein und nur so wird es dann auch ausgegeben, abgegeben.
2: Der Grund, einen solchen Verein ins Leben zu rufen, läge laut Löwe nicht nur darin, Cannabis legal anzubauen und an Mitglieder weiterzugeben. Der Verein will auch einen Beitrag dazu leisten, den Schwarzmarkt zurückzudrängen. Warum Benjamin Löwe die Abgabestelle eröffnet, beantwortet er klar.
1: Na gut, prinzipiell ist ein Thema der Gesellschaft. Am Rande der Gesellschaft macht es keinen Sinn. Die meisten Clubs sind bei irgendwelchen Industriegebieten. Wir sind jetzt hier mitten auf dem Kassberg. Super schöner Standort. Wir haben die Abstandsregelung eingehalten. Also die Frage nach dem Warum bei einem legalen Geschäft. Wir wollen den Schwarzmarkt bekämpfen und nur das kann man dort machen, wo eben die Menschen auch sind.
2: Neben den Vorbereitungen für die Abgabestelle spielt natürlich auch der Anbau eine große Rolle. Dieser findet allerdings an einem anderen Standort in Chemnitz statt. Dort wachsen und gedeihen die Pflanzen bereits seit einigen Wochen. Nun ist das Ziel, in wenigen Wochen mit der Abgabe auf dem Kassberg zu starten.
1: Mitte, Ende Oktober wollen wir die erste Ausgabe starten, je nach Pflanze. Die eine braucht ein bisschen länger und dann schauen wir mal, was so wird.
2: Bis dahin gibt es für Benjamin Löwe und sein Team noch einiges zu tun. Die Räumlichkeiten müssen fertiggestellt und die letzten Vorbereitungen für den Start getroffen werden. Rund 30% der verfügbaren Mitgliedsplätze des Cannabis Social Clubs sind nach Angaben des Vereins bereits vergeben. Mit der geplanten Eröffnung soll dann auch auf dem Kassberg erstmals Cannabis über den Verein an seine Mitglieder abgegeben werden, unter strengen gesetzlichen Vorgaben und hinter umfangreichen Sicherheitsvorkehrungen.

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1: Eine Saison der Superlative liegt hinter den Damen des MFBC Leipzig. Gut einen Monat nach dem historischen Erfolg im Euro Floorball Cup steht trotzdem wieder alles auf Start. Denn die Titel aus der vergangenen Saison zählen jetzt nichts mehr und plötzlich ist der MFBC nicht nur Titelverteidiger, sondern auch die Mannschaft, die alle schlagen wollen. Doch wie satt ist dieses Team nach dem historischen Triple? Viel Zeit, den Erfolg zu genießen, bleibt nicht. Der Blick beim Mitteldeutschen Floorballclub geht längst wieder nach vorn. Bundesliga-Pokal und eine Saison, in der die Leipziger plötzlich noch mehr die Gejagten sind. Annemarie Mietz gehört zu den erfahrensten Spielerinnen der Leipziger. Für sie beginnt bereits die 20. Saison. Druck kennt sie also genauso wie die Rolle des Gejagten. Doch aus der Ruhe bringt sie beides nicht.
2: Ich finde, mit Druck kann man mal ein bisschen besser spielen, weil man einfach dann gefordert ist, man kann sich fokussieren und deswegen schadet ein bisschen Druck nicht. Aber natürlich muss man gut damit umgehen. Ich glaube, wir in der Gemeinschaft schaffen das ganz gut und deswegen kann es jetzt auch losgehen, ja.
1: Von Erfolgsmüdigkeit also wenig zu spüren. Dabei ist die Ausgangslage vor dieser Saison eine besondere. Meisterschaft und Pokal hat der MFBC zuletzt zweimal in Folge gewonnen. Dazu kam jetzt noch der internationale Titel. Für Trainer Svensson Hoppe heißt das, neue Ziele finden, obwohl eigentlich schon fast alles erreicht ist.
3: Ja, es war natürlich eine kleine Herausforderung, aber die Mädels sind absolut bereit, haben mir gar nicht das Zeichen da gegeben, dass sie irgendwie müde sind, erfolgsmüde. Und wir setzen uns die eigenen Meilensteine. Klar, wir wollen wieder die Titelverteidigung anstreben, aber auch mit dem nächsten Pokalsieg könnten wir als Verein der erfolgreichste Pokalverein werden zum Beispiel. Und auch das Double dreimal in Folge zu holen, wäre natürlich ein gutes Ziel für uns. Und so setzen wir uns die eigenen Meilensteine, um uns dann auch täglich zu motivieren.
1: Damit das gelingt, braucht es mehr als nur Erfahrung aus dem vergangenen Erfolgen. Für Annemarie Mietz liegt eine der großen Stärken des Teams gerade in der Mischung aus jungen Spielerinnen, die sich beweisen wollen, und Routiniers, die solche Situationen längst kennen.
2: Wir haben viele junge Spielerinnen, die hungrig sind, die Floorball spielen wollen und auch natürlich einige ältere Spielerinnen, ich zum Beispiel, und habe da schon viel Erfahrung. Ich denke, das zusammen ist halt eine gute Kombination und das macht es, glaube ich, aus, ja, dass wir halt auch erfolgreich sind.
1: Und darauf wird in Leipzig weiter aufgebaut. Beim letzten Training vor dem Saisonstart geht es bereits konkret um den ersten Gegner. Spielsituationen werden simuliert, das Training wird aufgezeichnet und später individuell ausgewertet.
3: Gerade offensiv haben wir da noch sehr viel Potenzial gehabt letzte Saison. Wir wissen, dass wir eine sehr, sehr gute Defensive haben, waren jetzt zwei Jahre in Folge die beste Defensive der Liga. Und gerade das gibt uns Möglichkeiten, im offensiven Konterspiel noch mehr herauszuholen. Und darauf lag der Fokus in der Vorbereitung.
1: Viel Zeit zum Reinkommen bleibt dem Trippelsieger ohnehin nicht, denn mit Bonn wartet direkt zum Auftakt einer der ärgsten Konkurrenten der vergangenen Jahre, wie Svensson Hoppe erklärt.
3: Ich schätze Bonn als ein Top-3-Team ein, vielleicht sogar den besten Gegner der Saison. Und das wird für uns ein schöner Gradmesser zu Beginn der Saison, zu schauen, wo wir stehen tatsächlich. Denn nach so einer 10-, 11-, 12-wöchigen Vorbereitung ist es nicht ganz einfach, immer zu wissen, wo man im Bundesliga-Vergleich steht. Aber das werden wir jetzt Sonntag direkt erfahren.
1: Dass der MFBC Titel gewinnen kann, muss diese Mannschaft niemand mehr beweisen. Die spannende Frage ist, ob sie auch nach der erfolgreichsten Saison der Vereinsgeschichte noch einmal den gleichen Hunger entwickeln. Der Druck ist größer geworden, die Konkurrenz wartet und die nächsten Ziele sind längst gesetzt. Doch satt wirkt hier noch niemand.

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10: Der Fallschirmspezialist Spekon in Seifennersdorf hat seine Produktionsflächen für rund 8,3 Millionen Euro erweitert. Laut Geschäftsführer Serdar Kaya wird das Vorhaben vom Land mit 2,8 Millionen Euro unterstützt. Damit sollen über 40 Arbeitsplätze und 2 Lehrstellen gesichert, sowie ein neuer Arbeitsplatz geschaffen werden. Das Unternehmen ist auf Fallschirmtechnik für militärische und zivile Anwendungen spezialisiert und exportiert in mehr als 30 Länder. In den kommenden Jahren wird ein hohes Wachstumspotenzial vor allem bei militärischen Fallschirmen erwartet. In Annaberg-Buchholz haben Teilnehmerinnen eines besonderen Kurses am Freitag im Markus-Röhling-Stollen unter Tage geklöppelt. Christine Baden-Walter, Leiterin des Kulturzentrums Erzhammer, erklärte, dass die Klöppeltage dieses Wochenende zum 37. Mal gefeiert werden. Die Verbindung von Bergbautradition und der Handarbeitstechnik des Klöppelns wird dabei besonders hervorgehoben. Unter Tage wird statt mit Fäden mit Draht gearbeitet, dessen Silberoptik an das früher abgebaute Erz erinnert. Pilzsammler können sich dieses Wochenende auf einen erfolgreichen Ausflug in sächsische Wälder freuen. Steffen Schmidt, Pilzsachverständiger im Vogtland, berichtet von einer reichen Ernte klassischer Speisepilze wie Steinpilzen und Maronenröhrlingen in Gebieten mit ausreichendem Regenfall wie dem Vogtland und Erzgebirge. Anders sieht es um Chemnitz aus, wo laut Wolfgang Friese vom NABU Sachsen noch zu wenig Regen gefallen ist, um eine lohnende Pilzsuche zu garantieren.

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2: Ich habe es nicht geglaubt, weil ich habe ja nun schon mehrere Baugebäude von Schulen sozusagen begleitet und war fester Überzeugung, dass es nicht zu schaffen ist. Und insofern bin ich total positiv überrascht.
3: Geschafft haben sie es trotzdem und offenbar gibt es genügend Gründe, das auch ordentlich zu feiern. Nicht einmal ein Jahr hat es gedauert, bis aus einer Baustelle an der Kooperationsschule Chemnitz ein neuer Schultrakt geworden ist. Wo sich Schülerinnen und Schüler zuletzt noch zwischen Bauzäunen und schmalen Wegen bewegen mussten, gibt es jetzt vor allem eines: Platz. 8 zusätzliche Klassenräume, 4 Gruppenräume, neue Sanitärbereiche und einen Aufzug, durch den vom Hof aus nun auch alle Etagen des Schulgebäudes barrierefrei erreichbar sind. Mit der symbolischen Schlüsselübergabe durch Kösterbau ist der Erweiterungsneubau nun offiziell in den Händen der Schule. Und für Schulleiterin Katrin Jeschorek bedeutet das vor allem neue Möglichkeiten im Schulalltag.
2: Wir haben jetzt ganz viel Platz, was wir vorher nicht hatten. Wir haben zwar noch Räume, die uns noch fehlen, aber jetzt ist erstmal ganz viel Möglichkeit, dass die Klassen einen Ruheort haben, dass sie sich ausbreiten können, dass sie Gruppenräume haben, dass es alles schön und neu und hell ist. Das ist natürlich ganz toll. Und wir haben viele Dinge jetzt umstrukturieren können, die wir vorher nicht konnten. Dass wir jetzt also wieder Fachunterrichtsräume bekommen, die wir vorher nie hatten. Und das ist total cool.
3: Dass hier heute überhaupt schon Schlüssel statt Baupläne übergeben werden konnten, ist dabei fast die eigentliche Besonderheit. Rund ein Jahr Bauzeit. Ein Tempo, das bei einem Projekt dieser Größenordnung selbst die Schulleitung überrascht hat. Für Finanzbürgermeister Ralf Burkhardt zeigt das vor allem, was möglich ist, wenn Planung, Bau und Schule an einem Strang ziehen.
4: Das war wirklich optimal und zeigt aber auch wirklich, was denkbar ist, wenn alle zusammenarbeiten. Und da haben wirklich Hand in Hand alle Beteiligten alles in die Waagschale geworfen, was möglich war. Und das hatten wir bisher noch nie. Das ist, glaube ich, unser schnellstes Projekt und vielleicht auch so ein Maßstab für die Zukunft, ne? Dass wir sehen, was tatsächlich geht. Und je länger man warten muss auf Dinge, desto ungeduldiger wird man. Und hier ist es einfach schnell. Und die Schülerinnen und Schüler nehmen es dankbar auf, weil für die es jetzt natürlich nach einem Jahr schon beste Bedingungen bedeutet.
3: Dabei ist der Neubau nur ein Teil eines deutlich größeren Vorhabens. Rund 10,6 Millionen Euro werden insgesamt in den Schulstandort an der Brauhausstraße investiert. Die Hälfte davon, 5,3 Millionen Euro, kommt über Fördermittel der Sächsischen Aufbaubank. Eigentlich sollte die Kooperationsschule einmal ein komplett neues Gebäude bekommen. Weil dieses Vorhaben finanziell nicht mehr umsetzbar war, entschied sich die Stadt, stattdessen dafür den bestehenden Standort fit für die Zukunft zu machen. Dazu gehören der Erweiterungsbau und die Modernisierung des Altbaus. Für Burkhardt ist das Geld nicht nur eine Investition in ein Gebäude.
4: Beton gegossene Zukunft, sage ich immer, sind unsere tatsächlich Schulstandorte. Und das soll eben zeigen, dass hier Zukunft weiter gemacht wird, vorbereitet wird und dass wir bereit sind, eben auch für alle, die später noch kommen. Also immer eine schöne Botschaft an alle, die hier auch in der Stadt leben.
3: Und so viel Beton gegossene Zukunft macht offenbar hungrig. Zur Eröffnung gibt es für die Schülerinnen und Schüler deshalb erst einmal Eis. Und auch der Bürgermeister mischt sich vorsichtshalber unter die Wartenden. Ob für den direkten Austausch mit den Schülern oder doch für ein Eis, bleibt an dieser Stelle offen. Nach einem Jahr zwischen Bauzäunen, Umwegen und Baustellenlärm können die Schülerinnen und Schüler ihren neuen Schultrakt nun erobern.

0: Moderne zusammenbringen. Genau das ist der Kern von Saxony meets Taiwan 3.0, Trade Innovation. Das Bühnenprojekt von Muno Productions verbindet Sachsen und Taiwan über Tanz, Kunst und moderne Technologie. Anfang September wurde diese Verbindung bei der Weltpremiere in Taipei erstmals vor internationalem Publikum sichtbar.
1: Saxony meets Taiwan ist ein intermediales internationales Projekt, welches Sachsen und Taiwan künstlerisch miteinander verbinden soll und verbindet,
0: sagt Produktionsleiter Norbert Kegel. Hinter dem Projekt stehen die taiwanesische Choreografin Mu Yi Chen und der Dresdner Tänzer und Projektleiter. Beide bringen ihre unterschiedlichen kulturellen Erfahrungen zusammen.
2: Saxony meets Taiwan ist mit Tanzkunst auf einer Seite Taiwan, meine Heimat, zu vorstellen, auf anderer Seite auch meine zweite Heimat, Deutschland, Sachsen, zu vorstellen.
0: Für die Premiere reist ein 23-köpfiges Ensemble aus professionellen Tänzerinnen und Tänzern sowie Nachwuchstalenten nach Taiwan. Unterstützt wurde die Produktion von Partnern aus Kultur, Politik und Wirtschaft beider Länder.
1: Die Premiere in Taipei war außerordentlich erfolgreich. Natürlich wussten wir jetzt nicht, worauf wir uns einlassen. Das Publikum in Sachsen kennen wir ja und in Deutschland, wie sie reagieren, wie sie sind. Aber wie jetzt wie das taiwanesische Publikum jetzt darauf reagiert, das konnten wir jetzt im Vorhinein nicht sagen.
0: Die Reaktion des Publikums in Taipei zeigte schnell, die Verbindung der beiden Kulturen kam an. Mit einer nahezu vollbesetzten Halle endete die Aufführung mit großem Applaus und einer spontanen Zugabe.
2: Tanz ist eine Körpersprache. Diese Sprache, du musst nicht Deutsch sprechen kann oder Mandarin sprechen kann. Du kannst durch die Körper, die Bewegung verstehen und verbinden, die Emotion und die Geschichte.
0: Auf der Bühne treffen unterschiedliche Ausdrucksformen aufeinander. Klassisches Ballett, Contemporary Dance und Hip-Hop verbinden sich mit Kung-Fu und Tai-Chi. Ergänzt wird die Inszenierung durch traditionelle Tuschmalerei, Kalligrafie und moderne Bühnentechnik. Ein besonderes Symbol ist die Dresdner Frauenkirche, die erstmals in taiwanesischer Tuschmalerei dargestellt wird und mit ihrer Geschichte von Wiederaufbau und Versöhnung Teil der Bühnenhandlung wird. So zeigt die Produktion, was Menschen über Grenzen und Kulturen hinweg verbinden kann.
2: Zum Ende habe ich die große Philosophie von Goethe gebracht und das Satz, hier bin ich Mensch, hier darf ich sein. Egal, du bist in Deutschland oder in Sachsen, in Taiwan, in Amerika, hier bin ich Mensch, hier darf ich sein.
0: Bei den kommenden Aufführungen soll genau diese Botschaft beim Publikum ankommen. Eine Reise zwischen Sachsen und Taiwan, erzählt durch Bewegung, Bilder und Musik. Saxony meets Taiwan 3.0 Trade Innovation zeigt, dass Kunst keine gemeinsame Sprache braucht und trotzdem Menschen miteinander verbinden kann.

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2: Es ist die größte Baustelle Europas, die wir aktuell hier haben. Und es kann ein Anfang für vieles sein, was noch in der Zukunft geht.
3: Rund zwei Jahre nach dem Spatenstich ist der Rohbau des neuen Halbleiterwerks im Dresdner Norden weit fortgeschritten. Sachsens Ministerpräsident Michael Kretschmer blickt beim Richtfest auf die bisherige Zusammenarbeit zurück.
4: Die Entscheidung ist ja schon vor der ganzen Zeit gefallen und das ist eine riesige Vertrauensentscheidung gewesen. TSMC ist das Unternehmen, was in der Mikroelektronik ganz vorn dabei ist und die Entscheidung für Deutschland, für Europa und dann für Dresden und Sachsen, das kann man gar nicht groß genug sehen. Was wir heute aber erlebt haben, ist, dass wir Wort gehalten haben, alle miteinander. Das Unternehmen, die Landeshauptstadt, wir als Freistaat und dieses Vertrauen ist die Grundlage für alles, was auch in der Zukunft kommen wird mit TSMC, aber auch mit anderen Unternehmen, die in die Mikroelektronik investieren. Gerade wird der Chips Act 2 verhandelt in der Europäischen Union. Wir wollen damit dabei sein, und zwar mit Zulieferern und auch mit neuen Unternehmen, die sich weiter an diesem Standort engagieren.
3: Mit dem Richtfest ist die Arbeit aber noch längst nicht abgeschlossen. Für ESMC-Präsident Dr. Christian Keutsch beginnt nun eine entscheidende Phase im Inneren des Gebäudes.
5: Der nächste große Meilenstein ist das Einbringen des ersten Prozessequipments. Und das ist für das zweite Halbjahr nächsten Jahres geplant. Dazwischen muss noch einiges passieren, ja, der Reinraumausbau, die Installation des Transportsystems, aber im zweiten Halbjahr 2027 werden wir die erste Prozessanlage installieren.
3: Mit dem neuen Werk soll auch der Halbleiterstandort Sachsen weiter wachsen. Dafür werden bereits die Voraussetzungen für weitere Investitionen geschaffen.
6: Wir wollen weiter wachsen, wir brauchen dafür einmal Arbeitskräfte, wirklich top ausgebildete Leute, deswegen ist diese Investition hier in Dresden für die Berufsschule so wichtig. Deswegen ist es wichtig, in Chemnitz diesen Rheinraum an der Universität zu bauen. Wir brauchen auf der anderen Seite Industriegrundstücke. Wir sind in Großenhain, wir sind in Leipzig, wir sind in der Region Südwestsachsen dabei, auch in der Nähe von Pirna Industrieflächen zu erschließen, sodass es weitergehen kann. Man muss heute an eine Zeit in 3, 4 oder 5 Jahren denken. Wenn wir dann handlungsfähig sind, haben wir die Chance, auch weitere Schritte mitzugeben.
3: Das Milliardenprojekt stellt nicht nur Dresden vor neue Aufgaben. Oberbürgermeister Dirk Hilbert setzt deshalb auf eine engere Zusammenarbeit mit den umliegenden Städten und Gemeinden.
7: Was sind wir an allen Thematiken dran? Und die größte Thematik ist, dass wir gemeinschaftlich eine Region und zusammenfinden in der Region auch viel enger und das auch institutionalisieren. Und das ist ein großer Weg. Es sind fast 100 Gemeinden dabei, die jetzt gemeinschaftlich eine Wirtschaftsregion Dresden gründen und auch sich in diesen Schritten noch stärker abstimmen. Das ist bei dem Thema Wohnungsbau, das ist bei dem Thema Gewerbeflächenentwicklungen und das ist auch bei den gemeinschaftlichen Wirtschaftsförderungen zu betreiben.
3: In der Fabrik sollen künftig Halbleiter unter anderem für die Automobilindustrie gefertigt werden. Dr. Keutsch erklärt, warum dafür eine Produktion in Europa besonders wichtig ist.
5: Man wollte eine Fabrik in derselben Zeitzone haben, das macht Innovation einfacher. Man hat auch gesehen, dass Lieferketten kann man nicht als gegeben nehmen. Ja, da muss man etwas tun und dementsprechend eine Fabrik von TSMC in Europa zu haben, war der große Wunsch. Und jetzt sieht man, dass der Wunsch Realität wird.
3: Nach dem Richtfest läuft der Innenausbau weiter, auf einer Baustelle, die schon jetzt zu den größten Industrieprojekten Europas gehört. Im fertigen ESMC-Werk sollen später bis zu 2000 Menschen arbeiten. Die ersten Chips sollen bereits nächstes Jahr vom Band rollen.

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6: Nachrichten. Die Leipziger Verkehrsbetriebe haben den Einsatz von Bodycams bei Fahrausweisprüfungen gestartet. Laut Sandy Brachmann, Bereichsleiterin Marketing der LVB, sollen die Kameras in kritischen Situationen deeskalierend wirken und im Ernstfall zur Aufklärung beitragen. Die Mitarbeiter testen die Geräte ab sofort freiwillig. Thomas Liebau, Leiter der Fahrausweisprüfung, betonte, dass es darum gehe, Konflikte zu vermeiden und die Sicherheit der Mitarbeitenden zu gewährleisten. Der Einsatz erfolgt unter Beachtung des Datenschutzes. In Chemnitz ist der Versuch eines Weltrekords im Tanzen gescheitert. Geplant war die größte Ballettklasse der Welt mit mindestens 1800 Teilnehmern. Aber nur etwas mehr als 730 erschienen am Karl-Marx-Monument, wie Theresa Schulz vom Theater Chemnitz mitteilte. Trotz guter Wetterbedingungen gab es viele Alternativen in der Stadt an diesem Samstag. Der Rekord bleibt somit in Queensland, Australien. Im nächsten Jahr soll ein neuer Versuch beim Festival Tanz, moderne Tanz unternommen werden. Thüringen, Sachsen und Sachsen-Anhalt sind reich an Kirchen mit insgesamt 3.890 evangelischen Kirchen und 132 Friedhofskapellen. Die evangelische Kirche in Mitteldeutschland hat den Goldenen Kirchturm verliehen, um ehrenamtliches Engagement zu würdigen. Der erste Preis ging an den Förderverein der Kreuzkirche St. Nikolai aus Hohenlohe-Kitzen im Landkreis Leipzig. Weitere Anerkennungspreise erhielten Vereine aus Meuchen, Gera und Wechmar, sowie ein Sonderpreis für Lebenswerk an den Kirchbauverein St. Stephanikirche Osterwiek im Harz.

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1: Und also es ist schon eine Art Fort Knox, aber das ist auch okay so.
2: Fort Knox auf dem Kassberg. Muss Cannabis geschützt werden?
1: Jugendschutz geht alle was an. Je älter das Gehirn ist, umso weniger Schäden kann es verursachen.
2: Auf dem Chemnitzer Kassberg eröffnet eine legale und behördlich genehmigte Abgabestelle für Cannabis. Seit Juli 2024 dürfen sogenannte Anbauvereinigungen mit entsprechender Erlaubnis gemeinschaftlich Cannabis anbauen und an ihre Mitglieder zum Eigenkonsum weitergeben. Benjamin Löwe gründete den CSC Sachsen e.V. und erhielt am 2. Juli diesen Jahres die dafür notwendige behördliche Erlaubnis. Der Ausbau der Räumlichkeiten auf dem Kassberg läuft seitdem auf Hochtouren. Neben der Einrichtung spielen laut Vereinsgründer und Vorstand Benjamin Löwe auch umfangreiche Sicherheitsvorkehrungen eine wichtige Rolle.
1: Wir haben natürlich von der Behörde verschiedene Aufgaben bekommen. Eine davon ist natürlich auch das große Thema Sicherheit. Wir müssen Schocksensoren überall verbauen. Sämtliche Fenster und Türen werden darüber gesichert. Die reagieren schon auf Vibrationen. Wir haben eine 24/7-Servicezentrale, die sich dann live per Videokamera zuschalten kann. Die arbeiten logischerweise mit Videomaterial, können das direkt wieder an die Polizei weiterleiten. Wir haben Vernebelungsanlagen, welche die Räume blickdicht innerhalb von Sekunden wirklich zunebeln, dass man gar nichts mehr sehen kann. Sicherheitstüren, also es ist schon eine Art Fort Knox, aber das ist auch okay so.
2: Doch was genau ist überhaupt ein Cannabis-Club? Menschen ab 21 Jahren können laut Löwe Mitglied in einem Verein werden und darüber monatlich Cannabis auf legalem Weg beziehen.
1: Das Mindestalter bei uns im Club ist 21 Jahre. Es gibt Clubs, die machen das ab 18. Wir haben uns auf 21 geeinigt. Jugendschutz geht alle was an. Je älter das Gehirn ist, umso weniger Schäden kann es verursachen. Das ist genauso bei Alkohol oder anderen Substanzen. Man kann sich ganz normal übers Internet anmelden. Wir haben dort eine Verwaltungssoftware. Kann man sich als App dann aufs Handy installieren. Die einmalige Anmeldungsgebühr beträgt 25 Euro. Der monatliche Mitgliedsbeitrag liegt bei 5 Euro und somit wird man offizielles Mitglied und darf dann ganz legal bei uns im Club Cannabis erwerben und abnehmen.
2: Die Mitglieder können dann, streng nach den gesetzlichen Vorgaben, bis zu 25 Gramm Cannabis am Tag und maximal 50 Gramm im Monat abholen. Doch es gibt noch weitere Auflagen. Im Umkreis von 100 Metern um die Abgabestelle dürfen Mitglieder kein Cannabis konsumieren. Auch innerhalb der Räumlichkeiten ist der Konsum untersagt. Um überhaupt Zugang zur Abgabestelle zu bekommen, benötigt man laut Gründer Benjamin Löwe einen gültigen Mitgliedsausweis.
1: Es wird dann, wie man es so kennt, an der Tür eine Kontrolle geben per Videoklingelanlage. Da kann man dann seinen Mitgliedsausweis in die Kamera zeigen, kann sich somit legitimieren, erhält dann Zugriff. Bei der Abgabe wird zusätzlich noch jedes Mal der Personalausweis oder eben ein gültiges Dokument wie Reisepass dann kontrolliert. Der muss vor Ort sein und nur so wird es dann auch ausgegeben, abgegeben.
2: Der Grund, einen solchen Verein ins Leben zu rufen, läge laut Löwe nicht nur darin, Cannabis legal anzubauen und an Mitglieder weiterzugeben. Der Verein will auch einen Beitrag dazu leisten, den Schwarzmarkt zurückzudrängen. Warum Benjamin Löwe die Abgabestelle eröffnet, beantwortet er klar.
1: Na gut, prinzipiell ist ein Thema der Gesellschaft. Am Rande der Gesellschaft, die macht es keinen Sinn. Die meisten Clubs sind bei irgendwelchen Industriegebieten. Wir sind jetzt hier mitten auf dem Kassberg. Super schöner Standort. Wir haben die Abstandsregelung eingehalten. Also die Frage nach dem Warum bei einem legalen Geschäft. Wir wollen den Schwarzmarkt bekämpfen und nur das kann man dort machen, wo eben die Menschen auch sind.
2: Neben den Vorbereitungen für die Abgabestelle spielt natürlich auch der Anbau eine große Rolle. Dieser findet allerdings an einem anderen Standort in Chemnitz statt. Dort wachsen und gedeihen die Pflanzen bereits seit einigen Wochen. Nun ist das Ziel, in wenigen Wochen mit der Abgabe auf dem Kassberg zu starten.
1: Mitte, Ende Oktober wollen wir die erste Ausgabe starten, je nach Pflanze. Die eine braucht ein bisschen länger und dann schauen wir mal, was so wird.
2: Bis dahin gibt es für Benjamin Löwe und sein Team noch einiges zu tun. Die Räumlichkeiten müssen fertiggestellt und die letzten Vorbereitungen für den Start getroffen werden. Rund 30% der verfügbaren Mitgliedsplätze des Cannabis Social Clubs sind nach Angaben des Vereins bereits vergeben. Mit der geplanten Eröffnung soll dann auch auf dem Kassberg erstmals Cannabis über den Verein an seine Mitglieder abgegeben werden, unter strengen gesetzlichen Vorgaben und hinter umfangreichen Sicherheitsvorkehrungen.

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2: Die kurzen Wege, die Fahrradwege, das viele Grün hier genießen kann.
3: Und dass es schwierig ist, eine gute Wohnung zu finden. Dass es auch für mein Umfeld schwierig ist, gute Wohnungen zu finden.
4: Dass wir hier so zusammen sein können, dass wir in Freundschaft verbunden sind, dass wir uns austauschen können.
1: Viel Grün, eine bezahlbare Wohnung, Menschen, auf die man sich verlassen kann. Was braucht es für ein gutes Leben? Genau diese Frage stellt sich auch das Festival Gutes Leben Leipzig. Zum zweiten Mal kommen dafür Initiativen und Menschen an unterschiedlichen Orten der Stadt zusammen. Beim Festivalauftakt im Leipziger Hauptbahnhof geht es laut Mitorganisatorin Viktoria Maschulskaja darum, was Lebensqualität ausmacht und wo es im Alltag noch hakt.
5: Es gibt keine allgemeingültige Antwort auf, hey, was ist das gute Leben? Sondern der Gedanke auch von dem Festival ist, wir wollen darüber sprechen. Wir wollen zeigen, wie das gute Leben aktuell in Leipzig schon gelebt wird und wie es auch in Zukunft aussehen kann.
1: Bei den Leipzigerinnen und Leipzigern führt die Frage schnell zu konkreten Themen.
6: Ein gutes Leben macht für mich aus, wenn alle Kreaturen, alle Menschen, alle Tiere auf der Welt ein gutes Leben haben. Sprich also kein Hunger und keine Kälte spüren. Also ich insbesondere will ich die Tiere nicht ausnehmen. Ne? Das ist mir ganz wichtig. Ja. Ja, also der Traum wäre, alle haben alles. Ne?
7: Ich finde, das größte Problem ist in unserer Gesellschaft ist die Konzentration von Macht und Geld in wenigen Leuten, die halt die meisten Handlungsmöglichkeiten haben und dass die halt vieles bestimmen, wie wir leben können, ja, und wie wir funktionieren müssen.
2: Ein gutes Leben ist für mich, dass ich mit meiner Verwandtschaft, mit meinen Kindern und Enkeln, dass ich mit Freunden zusammen hier in Leipzig praktisch zu Hause bin und dass ich die Vorzüge der Stadt, das heißt die kurzen Wege, die Fahrradwege, das viele Grün hier genießen kann.
1: Besonders häufig geht es dabei ums Wohnen.
3: Persönlich würde ich sagen, wir sind Sven Ressourcen. Oder eben, dass es schwierig ist, eine gute Wohnung zu finden. Dass es auch für mein Umfeld schwierig ist, gute Wohnungen zu finden, solche Sachen.
7: Dass man halt ruhiges Wohnumfeld hat, Saarbrücks ruhiges Wohnumfeld hat, ist ja heute auch nicht immer gegeben. Viele können sich nicht raussuchen, wo sie wohnen. Wenn man überhaupt eine Wohnung findet.
1: Auch das Festival sammelt Antworten. Bei ersten Zwischenergebnissen fällt laut Maschulskaja vor allem auf,
5: die meisten sagen in Leipzig, hey, wir wohnen gut, wir sind zufrieden. Aber bei der Frage, wie schaut das denn mit der Wohnsituation in Leipzig aus, waren nur 45% damit zufrieden.
1: Dieser Gegensatz findet sich auch in den Daten der Stadt wieder. Die grundsätzliche Zufriedenheit mit Leipzig schließt konkrete Probleme in einzelnen Lebensbereichen nicht aus. In der kommunalen Bürgerumfrage von 2025 nannten 51% Wohnen als eines der größten Probleme Leipzigs. Bei den unter 25-Jährigen waren es sogar 69%. Die Frage ist aber nicht nur, was sich die Menschen wünschen, sondern auch, was die Stadt selbst verändern kann. Umweltbürgermeister Heiko Rosenthal sieht beim Wohnen durchaus Möglichkeiten.
8: Wir sind mit einem eigenen Wohnungsunternehmen am Start. Wir haben sehr intensive Kontakte zu Genossenschaften. Wir können über Regularien der Kommune ein Stück weit auch Einfluss nehmen auf die Mietgestaltung. Insofern haben wir da eine große Wirkmächtigkeit als Stadt und wir sind natürlich generell in allen Bereichen des Lebens als Stadtverwaltung auch verantwortlich. Wir sagen immer von der Wiege bis zur Bahre. Und insofern gibt es viele Punkte, wo wir als Stadtverwaltung gutes Leben in unserer Stadt mit beeinflussen und organisieren.
1: Beim Blick auf Leipzig gibt es aber auch Dinge, die bei den Befragten immer wieder positiv auftauchen.
2: Hier die Menschen sind offener in Leipzig und was es sehr schön ist, ist im Grunde, dass viele Grün, was sich durch die Stadt zieht. Man kann wunderbar mit dem Fahrrad unterwegs sein. Man braucht kein Auto eigentlich, um sich von A nach B zu bewegen.
6: Ich bin beeindruckt eigentlich von Leipzig über diese zusammenhängenden großen Grünflächen. Ansonsten finde ich, in Leipzig ist ein schönes Lebensgefühl. Es gibt da viele gute Restaurants, auch viele vegane Restaurants.
1: Doch gutes Leben endet nicht bei Wohnungen, Radwegen oder Grünanlagen. In mehreren Gesprächen taucht ein weiterer Punkt immer wieder auf. Familie, Freunde und Das Gefühl, nicht allein durch schwierige Zeiten zu müssen.
7: Und dass man natürlich, was wichtig ist, ein funktionierendes soziales Umfeld hat, was einem wohlgesonnen ist, was heutzutage auch nicht die Regel ist, nicht für jeden. Und ich finde es selber sehr schwierig, sich Kontakte aufzubauen.
5: Die erste Priorität hat irgendwo meine Zufriedenheit, aber dann ganz schnell auch die Zufriedenheit von meinen Freunden und von meiner Familie, weil es mich einfach auch sehr belastet, wenn es denen nicht gut geht, was die für Rückschläge vielleicht auch haben, wie das Studium läuft, ob das funktioniert oder ob es da einfach immer Rückschläge gibt. Und das ist mir eigentlich relativ wichtig, dass es dann allen irgendwie gut geht und dass es bei allen immer wieder besser wird, vor allem auf und man da so ein bisschen zusammen durchsteht.
1: Am Ende zeigt sich, ein gutes Leben in Leipzig entscheidet sich nicht an einem einzigen Punkt, sondern daran, wie gut Alltag, Stadt und Gemeinschaft zusammenpassen.

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1: Eine Saison der Superlative liegt hinter den Damen des MFBC Leipzig. Gut einen Monat nach dem historischen Erfolg im Euro Floorball Cup steht trotzdem wieder alles auf Start. Denn die Titel aus der vergangenen Saison zählen jetzt nichts mehr und plötzlich ist der MFBC nicht nur Titelverteidiger, sondern auch die Mannschaft, die alle schlagen wollen. Doch wie satt ist dieses Team nach dem historischen Triple? Viel Zeit, den Erfolg zu genießen, bleibt nicht. Der Blick beim Mitteldeutschen Floorballclub geht längst wieder nach vorn. Bundesliga-Pokal und eine Saison, in der die Leipziger plötzlich noch mehr die Gejagten sind. Annemarie Mietz gehört zu den erfahrensten Spielerinnen der Leipziger. Für sie beginnt bereits die 20. Saison. Druck kennt sie also genauso wie die Rolle des Gejagten. Doch aus der Ruhe bringt sie beides nicht.
2: Ich finde, mit Druck kann man mal ein bisschen besser spielen, weil man einfach dann gefordert ist, man kann sich fokussieren und deswegen schadet ein bisschen Druck nicht. Aber natürlich muss man gut damit umgehen. Ich glaube, wir in der Gemeinschaft schaffen das ganz gut und deswegen kann es jetzt auch losgehen, ja.
1: Von Erfolgsmüdigkeit also wenig zu spüren. Dabei ist die Ausgangslage vor dieser Saison eine besondere. Meisterschaft und Pokal hat der MFBC zuletzt zweimal in Folge gewonnen. Dazu kam jetzt noch der internationale Titel. Für Trainer Svensson Hoppe heißt das, neue Ziele finden, obwohl eigentlich schon fast alles erreicht ist.
3: Ja, es war natürlich eine kleine Herausforderung, aber die Mädels sind absolut bereit, haben mir gar nicht das Zeichen da gegeben, dass sie irgendwie müde sind, erfolgsmüde. Und wir setzen uns die eigenen Meilensteine. Klar, wir wollen wieder die Titelverteidigung anstreben, aber auch mit dem nächsten Pokalsieg könnten wir als Verein der erfolgreichste Pokalverein werden zum Beispiel. Und auch das Double dreimal in Folge zu holen, wäre natürlich ein gutes Ziel für uns. Und so setzen wir uns die eigenen Meilensteine, um uns dann auch täglich zu motivieren.
1: Damit das gelingt, braucht es mehr als nur Erfahrung aus dem vergangenen Erfolgen. Für Annemarie Mietz liegt eine der großen Stärken des Teams gerade in der Mischung aus jungen Spielerinnen, die sich beweisen wollen, und Routiniers, die solche Situationen längst kennen.
2: Wir haben viele junge Spielerinnen, die hungrig sind, die Floorball spielen wollen und auch natürlich einige ältere Spielerinnen, ich zum Beispiel, und habe da schon viel Erfahrung. Ich denke, das zusammen ist halt eine gute Kombination und das macht es, glaube ich, aus, ja, dass wir halt auch erfolgreich sind.
1: Und darauf wird in Leipzig weiter aufgebaut. Beim letzten Training vor dem Saisonstart geht es bereits konkret um den ersten Gegner. Spielsituationen werden simuliert, das Training wird aufgezeichnet und später individuell ausgewertet.
3: Gerade offensiv haben wir da noch sehr viel Potenzial gehabt letzte Saison. Wir wissen, dass wir eine sehr, sehr gute Defensive haben, waren jetzt zwei Jahre in Folge die beste Defensive der Liga. Und gerade das gibt uns Möglichkeiten, im offensiven Konterspiel noch mehr herauszuholen. Und darauf lag der Fokus in der Vorbereitung.
1: Viel Zeit zum Reinkommen bleibt dem Trippelsieger ohnehin nicht, denn mit Bonn wartet direkt zum Auftakt einer der ärgsten Konkurrenten der vergangenen Jahre, wie Svensson Hoppe erklärt.
3: Ich schätze Bonn als ein Top-3-Team ein, vielleicht sogar den besten Gegner der Saison. Und das wird für uns ein schöner Gradmesser zu Beginn der Saison, zu schauen, wo wir stehen tatsächlich. Denn nach so einer 10-, 11-, 12-wöchigen Vorbereitung ist es nicht ganz einfach, immer zu wissen, wo man im Bundesliga-Vergleich steht. Aber das werden wir jetzt Sonntag direkt erfahren.
1: Dass der MFBC Titel gewinnen kann, muss diese Mannschaft niemand mehr beweisen. Die spannende Frage ist, ob sie auch nach der erfolgreichsten Saison der Vereinsgeschichte noch einmal den gleichen Hunger entwickeln. Der Druck ist größer geworden, die Konkurrenz wartet und die nächsten Ziele sind längst gesetzt. Doch satt wirkt hier noch niemand.

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9: Nachrichten. Die Leipziger Verkehrsbetriebe haben den Einsatz von Bodycams bei Fahrausweisprüfungen gestartet. Laut Sandy Brachmann, Bereichsleiterin Marketing der LVB, sollen die Kameras in kritischen Situationen deeskalierend wirken und im Ernstfall zur Aufklärung beitragen. Die Mitarbeiter testen die Geräte ab sofort freiwillig. Thomas Liebau, Leiter der Fahrausweisprüfung, betonte, dass es darum gehe, Konflikte zu vermeiden und die Sicherheit der Mitarbeitenden zu gewährleisten. Der Einsatz erfolgt unter Beachtung des Datenschutzes. In Chemnitz ist der Versuch eines Weltrekords im Tanzen gescheitert. Geplant war die größte Ballettklasse der Welt mit mindestens 1800 Teilnehmern. Aber nur etwas mehr als 730 erschienen am Karl-Marx-Monument, wie Theresa Schulz vom Theater Chemnitz mitteilte. Trotz guter Wetterbedingungen gab es viele Alternativen in der Stadt an diesem Samstag. Der Rekord bleibt somit in Queensland, Australien. Im nächsten Jahr soll ein neuer Versuch beim Festival Tanz, moderne Tanz unternommen werden. Thüringen, Sachsen und Sachsen-Anhalt sind reich an Kirchen mit insgesamt 3.890 evangelischen Kirchen und 132 Friedhofskapellen. Die evangelische Kirche in Mitteldeutschland hat den goldenen Kirchturm verliehen, um ehrenamtliches Engagement zu würdigen. Der erste Preis ging an den Förderverein der Kreuzkirche St. Nikolai aus Hohenlohe-Kitzen im Landkreis Leipzig. Weitere Anerkennungspreise erhielten Vereine aus Meuchen, Gera und Wechmar, sowie ein Sonderpreis für Lebenswerk an den Kirchbauverein St. Stephanikirche Osterwiek im Harz.

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1: Ich habe es nicht geglaubt, weil ich habe ja nun schon mehrere Baugebäude von Schulen sozusagen begleitet und war fester Überzeugung, dass es nicht zu schaffen ist. Und insofern bin ich total positiv überrascht.
2: Geschafft haben sie es trotzdem und offenbar gibt es genügend Gründe, das auch ordentlich zu feiern. Nicht einmal ein Jahr hat es gedauert, bis aus einer Baustelle an der Kooperationsschule Chemnitz ein neuer Schultrakt geworden ist. Wo sich Schülerinnen und Schüler zuletzt noch zwischen Bauzäunen und schmalen Wegen bewegen mussten, gibt es jetzt vor allem eines: Platz. 8 zusätzliche Klassenräume, 4 Gruppenräume, neue Sanitärbereiche und einen Aufzug, durch den vom Hof aus nun auch alle Etagen des Schulgebäudes barrierefrei erreichbar sind. Mit der symbolischen Schlüsselübergabe durch Kösterbau ist der Erweiterungsneubau nun offiziell in den Händen der Schule. Und für Schulleiterin Katrin Jeschorek bedeutet das vor allem neue Möglichkeiten im Schulalltag.
1: Wir haben jetzt ganz viel Platz, was wir vorher nicht hatten. Wir haben zwar noch Räume, die uns noch fehlen, aber jetzt ist erstmal ganz viel Möglichkeit, dass die Klassen einen Ruheort haben, dass sie sich ausbreiten können, dass sie Gruppenräume haben, dass das alles schön und neu und hell ist. Das ist natürlich ganz toll. Und wir haben viele Dinge jetzt umstrukturieren können, die wir vorher nicht konnten, dass wir jetzt also wieder Fachunterrichtsräume bekommen, die wir vorher nie hatten. Und das ist total cool.
2: Dass hier heute überhaupt schon Schlüssel statt Baupläne übergeben werden konnten, ist dabei fast die eigentliche Besonderheit. Rund ein Jahr Bauzeit. Ein Tempo, das bei einem Projekt dieser Größenordnung selbst die Schulleitung überrascht hat. Für Finanzbürgermeister Ralf Burkhardt zeigt das vor allem, was möglich ist, wenn Planung, Bau und Schule an einem Strang ziehen.
3: Das war wirklich optimal und zeigt aber auch wirklich, was denkbar ist, wenn alle zusammenarbeiten. Und da haben wirklich Hand in Hand alle Beteiligten alles in die Waagschale geworfen, was möglich war. Und das hatten wir bisher noch nie. Das ist, glaube ich, unser schnellstes Projekt und vielleicht auch so ein Maßstab für die Zukunft, ne? Dass wir sehen, was tatsächlich geht. Und je länger man warten muss auf Dinge, desto ungeduldiger wird man. Und hier ist es einfach schnell. Und die Schülerinnen und Schüler nehmen es dankbar auf, weil für die es jetzt natürlich nach einem Jahr schon beste Bedingungen bedeutet.
2: Dabei ist der Neubau nur ein Teil eines deutlich größeren Vorhabens. Rund 10,6 Millionen Euro werden insgesamt in den Schulstandort an der Brauhausstraße investiert. Die Hälfte davon, 5,3 Millionen Euro, kommt über Fördermittel der Sächsischen Aufbaubank. Eigentlich sollte die Kooperationsschule einmal ein komplett neues Gebäude bekommen. Weil dieses Vorhaben finanziell nicht mehr umsetzbar war, entschied sich die Stadt, stattdessen dafür den bestehenden Standort fit für die Zukunft zu machen. Dazu gehören der Erweiterungsbau und die Modernisierung des Altbaus. Für Burkhardt ist das Geld nicht nur eine Investition in ein Gebäude.
3: Beton gegossene Zukunft, sage ich immer, sind unsere tatsächlich Schulstandorte. Und das soll eben zeigen, dass hier Zukunft weiter gemacht wird, vorbereitet wird und dass wir bereit sind, eben auch für alle, die später noch kommen. Also immer eine schöne Botschaft an alle, die hier auch in der Stadt leben.
2: Und so viel Beton gegossene Zukunft macht offenbar hungrig. Zur Eröffnung gibt es für die Schülerinnen und Schüler deshalb erst einmal Eis. Und auch der Bürgermeister mischt sich vorsichtshalber unter die Wartenden. Ob für den direkten Austausch mit den Schülern oder doch für ein Eis, bleibt an dieser Stelle offen. Nach einem Jahr zwischen Bauzäunen, Umwegen und Baustellenlärm können die Schülerinnen und Schüler ihren neuen Schultrakt nun erobern.

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1: Uns ist wichtig, dass man nicht die Wurzeln der Tradition vergisst.
2: Tradition und Moderne zusammenbringen. Genau das ist der Kern von Saxony meets Taiwan 3.0, Trade Innovation. Das Bühnenprojekt von Muno Productions verbindet Sachsen und Taiwan über Tanz, Kunst und moderne Technologie. Anfang September wurde diese Verbindung bei der Weltpremiere in Taipei erstmals vor internationalem Publikum sichtbar.
1: Saxony meets Taiwan ist ein intermediales, internationales Projekt, welches Sachsen und Taiwan künstlerisch miteinander verbinden soll und verbindet,
2: sagt Produktionsleiter Norbert Kegel. Hinter dem Projekt stehen die taiwanesische Choreografin Mu Yi Chen und der Dresdner Tänzer und Projektleiter. Beide bringen ihre unterschiedlichen kulturellen Erfahrungen zusammen.
3: Saxony meets Taiwan ist mit Tanzkunst auf einer Seite Taiwan, meine Heimat, zu vorstellen, auf anderer Seite auch meine zweite Heimat, Deutschland, Sachsen, zu vorstellen.
2: Für die Premiere reist ein 23-köpfiges Ensemble aus professionellen Tänzerinnen und Tänzern sowie Nachwuchstalenten nach Taiwan. Unterstützt wurde die Produktion von Partnern aus Kultur, Politik und Wirtschaft beider Länder.
1: Die Premiere in Taipei war außerordentlich erfolgreich. Natürlich wussten wir jetzt nicht, worauf wir uns einlassen. Das Publikum in Sachsen kennen wir ja. Und in Deutschland, wie sie reagieren, wie sie sind. Aber wie jetzt wie das taiwanesische Publikum jetzt darauf reagiert, das konnten wir jetzt im Vorhinein nicht sagen.
2: Die Reaktion des Publikums in Taipei zeigte schnell, die Verbindung der beiden Kulturen kam an. Mit einer nahezu vollbesetzten Halle endete die Aufführung mit großem Applaus und einer spontanen Zugabe.
3: Tanz ist eine Körpersprache. Diese Sprache, du musst nicht Deutsch sprechen kann oder Mandarin sprechen kann. Du kannst durch die Körper, die Bewegung verstehen und verbinden, die Emotion und die Geschichte.
2: Auf der Bühne treffen unterschiedliche Ausdrucksformen aufeinander. Klassisches Ballett, Contemporary Dance und Hip-Hop verbinden sich mit Kung-Fu und Tai-Chi. Ergänzt wird die Inszenierung durch traditionelle Tuschmalerei, Kalligrafie und moderne Bühnentechnik. Ein besonderes Symbol ist die Dresdner Frauenkirche, die erstmals in taiwanesischer Tuschmalerei dargestellt wird und mit ihrer Geschichte von Wiederaufbau und Versöhnung Teil der Bühnenhandlung wird. So zeigt die Produktion, was Menschen über Grenzen und Kulturen hinweg verbinden kann.
3: Zum Ende habe ich die große Philosophie von Goethe gebracht und das Satz, hier bin ich Mensch, hier darf ich sein. Egal, du bist in Deutschland oder in Sachsen, in Taiwan, in Amerika, hier bin ich Mensch, hier darf ich sein.
2: Bei den kommenden Aufführungen soll genau diese Botschaft beim Publikum ankommen. Eine Reise zwischen Sachsen und Taiwan, erzählt durch Bewegung, Bilder und Musik. Saxony meets Taiwan 3.0 Trade Innovation zeigt, dass Kunst keine gemeinsame Sprache braucht und trotzdem Menschen miteinander verbinden kann.

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2: Es ist die größte Baustelle Europas, die wir aktuell hier haben. Und es kann ein Anfang für vieles sein, was noch in der Zukunft geht.
3: Rund zwei Jahre nach dem Spatenstich ist der Rohbau des neuen Halbleiterwerks im Dresdner Norden weit fortgeschritten. Sachsens Ministerpräsident Michael Kretschmer blickt beim Richtfest auf die bisherige Zusammenarbeit zurück.
4: Die Entscheidung ist ja schon vor einer ganzen Zeit gefallen und das ist eine riesige Vertrauensentscheidung gewesen. TSMC ist das Unternehmen, was in der Mikroelektronik ganz vorn dabei ist und die Entscheidung für Deutschland, für Europa und dann für Dresden und Sachsen, das kann man gar nicht groß genug sehen. Was wir heute aber erlebt haben, ist, dass wir Wort gehalten haben, alle miteinander. Das Unternehmen, die Landeshauptstadt, wir als Freistaat und dieses Vertrauen ist die Grundlage für alles, was auch in der Zukunft kommen wird mit TSMC, aber auch mit anderen Unternehmen, die in die Mikroelektronik investieren. Gerade wird der Chips Act 2 verhandelt in der Europäischen Union. Wir wollen damit dabei sein, und zwar mit Zulieferern und auch mit neuen Unternehmen, die sich weiter an diesem Standort engagieren.
3: Mit dem Richtfest ist die Arbeit aber noch längst nicht abgeschlossen. Für ESMC-Präsident Dr. Christian Keutsch beginnt nun eine entscheidende Phase im Inneren des Gebäudes.
5: Der nächste große Meilenstein ist das Einbringen des ersten Prozessequipments. Und das ist für das zweite Halbjahr nächsten Jahres geplant. Dazwischen muss noch einiges passieren, ja, der Reinraumausbau, die Installation des Transportsystems, aber im zweiten Halbjahr 2027 werden wir die erste Prozessanlage installieren.
3: Mit dem neuen Werk soll auch der Halbleiterstandort Sachsen weiter wachsen. Dafür werden bereits die Voraussetzungen für weitere Investitionen geschaffen.
6: Wir wollen weiter wachsen, wir brauchen dafür einmal Arbeitskräfte, wirklich top ausgebildete Leute, deswegen ist diese Investition hier in Dresden für die Berufsschule so wichtig. Deswegen ist es wichtig, in Chemnitz diesen Rheinraum an der Universität zu bauen. Wir brauchen auf der anderen Seite Industriegrundstücke. Wir sind in Großenhain, wir sind in Leipzig, wir sind in der Region Südwestsachsen dabei, auch in der Nähe von Pirna Industrieflächen zu erschließen, sodass es weitergehen kann. Man muss heute an eine Zeit in 3, 4 oder 5 Jahren denken. Wenn wir dann handlungsfähig sind, haben wir die Chance, auch weitere Schritte mitzugeben.
3: Das Milliardenprojekt stellt nicht nur Dresden vor neue Aufgaben. Oberbürgermeister Dirk Hilbert setzt deshalb auf eine engere Zusammenarbeit mit den umliegenden Städten und Gemeinden.
7: Was sind wir an allen Thematiken dran? Und die größte Thematik ist, dass wir gemeinschaftlich eine Region und zusammenfinden in der Region noch viel enger und das auch institutionalisieren. Und das ist ein großer Weg. Es sind fast 100 Gemeinden dabei, die jetzt gemeinschaftlich eine Wirtschaftsregion Dresden gründen und auch sich in diesen Schritten noch stärker abstimmen. Das ist bei dem Thema Wohnungsbau, das ist bei dem Thema Gewerbeflächenentwicklungen und das ist auch bei den gemeinschaftlichen Wirtschaftsförderungen zu betreiben.
3: In der Fabrik sollen künftig Halbleiter unter anderem für die Automobilindustrie gefertigt werden. Dr. Keutsch erklärt, warum dafür eine Produktion in Europa besonders wichtig ist.
5: Man wollte eine Fabrik in derselben Zeitzone haben. Das macht Innovation einfacher. Man hat auch gesehen, dass Lieferketten kann man nicht als gegeben nehmen. Ja, da muss man etwas tun und dementsprechend eine Fabrik von TSMC in Europa zu haben, war der große Wunsch. Und jetzt sieht man, dass der Wunsch Realität wird.
3: Nach dem Richtfest läuft der Innenausbau weiter, auf einer Baustelle, die schon jetzt zu den größten Industrieprojekten Europas gehört. Im fertigen ESMC-Werk sollen später bis zu 2000 Menschen arbeiten. Die ersten Chips sollen bereits nächstes Jahr vom Band rollen.

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1: Ich habe es nicht geglaubt, weil ich habe ja nun schon mehrere Baugebäude von Schulen sozusagen begleitet und war fester Überzeugung, dass es nicht zu schaffen ist. Und insofern bin ich total positiv überrascht.
2: Geschafft haben sie es trotzdem und offenbar gibt es genügend Gründe, das auch ordentlich zu feiern. Nicht einmal ein Jahr hat es gedauert, bis aus einer Baustelle an der Kooperationsschule Chemnitz ein neuer Schultrakt geworden ist. Wo sich Schülerinnen und Schüler zuletzt noch zwischen Bauzäunen und schmalen Wegen bewegen mussten, gibt es jetzt vor allem eines: Platz. 8 zusätzliche Klassenräume, 4 Gruppenräume, neue Sanitärbereiche und einen Aufzug, durch den vom Hof aus nun auch alle Etagen des Schulgebäudes barrierefrei erreichbar sind. Mit der symbolischen Schlüsselübergabe durch Kösterbau ist der Erweiterungsneubau nun offiziell in den Händen der Schule. Und für Schulleiterin Katrin Jeschorek bedeutet das vor allem neue Möglichkeiten im Schulalltag.
1: Wir haben jetzt ganz viel Platz, was wir vorher nicht hatten. Wir haben zwar noch Räume, die uns noch fehlen, aber jetzt ist erstmal ganz viel Möglichkeit, dass die Klassen einen Ruheort haben, dass sie sich ausbreiten können, dass sie Gruppenräume haben, dass das alles schön und neu und hell ist. Das ist natürlich ganz toll. Und wir haben viele Dinge jetzt umstrukturieren können, die wir vorher nicht konnten, dass wir jetzt also wieder Fachunterrichtsräume bekommen, die wir vorher nie hatten. Und das ist total cool.
2: Dass hier heute überhaupt schon Schlüssel statt Baupläne übergeben werden konnten, ist dabei fast die eigentliche Besonderheit. Rund ein Jahr Bauzeit. Ein Tempo, das bei einem Projekt dieser Größenordnung selbst die Schulleitung überrascht hat. Für Finanzbürgermeister Ralf Burkhardt zeigt das vor allem, was möglich ist, wenn Planung, Bau und Schule an einem Strang ziehen.
3: Das war wirklich optimal und zeigt aber auch wirklich, was denkbar ist, wenn alle zusammenarbeiten. Und da haben wirklich Hand in Hand alle Beteiligten alles in die Waagschale geworfen, was möglich war. Und das hatten wir bisher noch nie. Das ist, glaube ich, unser schnellstes Projekt und vielleicht auch so ein Maßstab für die Zukunft, ne? Dass wir sehen, was tatsächlich geht. Und je länger man warten muss auf Dinge, desto ungeduldiger wird man. Und hier ist es einfach schnell. Und die Schülerinnen und Schüler nehmen es dankbar auf, weil für die es jetzt natürlich nach einem Jahr schon beste Bedingungen bedeutet.
2: Dabei ist der Neubau nur ein Teil eines deutlich größeren Vorhabens. Rund 10,6 Millionen Euro werden insgesamt in den Schulstandort an der Brauhausstraße investiert. Die Hälfte davon, 5,3 Millionen Euro, kommt über Fördermittel der Sächsischen Aufbaubank. Eigentlich sollte die Kooperationsschule einmal ein komplett neues Gebäude bekommen. Weil dieses Vorhaben finanziell nicht mehr umsetzbar war, entschied sich die Stadt, stattdessen dafür den bestehenden Standort fit für die Zukunft zu machen. Dazu gehören der Erweiterungsbau und die Modernisierung des Altbaus. Für Burkhardt ist das Geld nicht nur eine Investition in ein Gebäude.
3: Beton gegossene Zukunft, sage ich immer, sind unsere tatsächlich Schulstandorte. Und das soll eben zeigen, dass hier Zukunft weiter gemacht wird, vorbereitet wird und dass wir bereit sind, eben auch für alle, die später noch kommen. Also immer eine schöne Botschaft an alle, die hier auch in der Stadt leben.
2: Und so viel Beton gegossene Zukunft macht offenbar hungrig. Zur Eröffnung gibt es für die Schülerinnen und Schüler deshalb erst einmal Eis. Und auch der Bürgermeister mischt sich vorsichtshalber unter die Wartenden. Ob für den direkten Austausch mit den Schülern oder doch für ein Eis, bleibt an dieser Stelle offen. Nach einem Jahr zwischen Bauzäunen, Umwegen und Baustellenlärm können die Schülerinnen und Schüler ihren neuen Schultrakt nun erobern.

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1: Uns ist wichtig, dass man nicht die Wurzeln der Tradition vergisst.
2: Tradition und Moderne zusammenbringen. Genau das ist der Kern von Saxony meets Taiwan 3.0, Trade Innovation. Das Bühnenprojekt von Muno Productions verbindet Sachsen und Taiwan über Tanz, Kunst und moderne Technologie. Anfang September wurde diese Verbindung bei der Weltpremiere in Taipei erstmals vor internationalem Publikum sichtbar.
1: Saxony meets Taiwan ist ein intermediales, internationales Projekt, welches Sachsen und Taiwan künstlerisch miteinander verbinden soll und verbindet,
2: sagt Produktionsleiter Norbert Kegel. Hinter dem Projekt stehen die taiwanesische Choreografin Mu Yi Chen und der Dresdner Tänzer und Projektleiter. Beide bringen ihre unterschiedlichen kulturellen Erfahrungen zusammen.
3: Saxony meets Taiwan ist mit Tanzkunst auf einer Seite Taiwan, meine Heimat, zu vorstellen, auf anderer Seite auch meine zweite Heimat, Deutschland, Sachsen, zu vorstellen.
2: Für die Premiere reist ein 23-köpfiges Ensemble aus professionellen Tänzerinnen und Tänzern sowie Nachwuchstalenten nach Taiwan. Unterstützt wurde die Produktion von Partnern aus Kultur, Politik und Wirtschaft beider Länder.
1: Die Premiere in Taipei war außerordentlich erfolgreich. Natürlich wussten wir jetzt nicht, worauf wir uns einlassen. Das Publikum in Sachsen kennen wir ja und in Deutschland, wie sie reagieren, wie sie sind. Aber wie jetzt das taiwanesische Publikum jetzt darauf reagiert, das konnten wir jetzt im Vorhinein nicht sagen.
2: Die Reaktion des Publikums in Taipei zeigte schnell, die Verbindung der beiden Kulturen kam an. Mit einer nahezu vollbesetzten Halle endete die Aufführung mit großem Applaus und einer spontanen Zugabe.
3: Tanz ist eine Körpersprache. Diese Sprache, du musst nicht Deutsch sprechen kann oder Mandarin sprechen kann. Du kannst durch die Körper, die Bewegung verstehen und verbinden, die Emotion und die Geschichte.
2: Auf der Bühne treffen unterschiedliche Ausdrucksformen aufeinander. Klassisches Ballett, Contemporary Dance und Hip-Hop verbinden sich mit Kung-Fu und Tai-Chi. Ergänzt wird die Inszenierung durch traditionelle Tuschmalerei, Kalligrafie und moderne Bühnentechnik. Ein besonderes Symbol ist die Dresdner Frauenkirche, die erstmals in taiwanesischer Tuschmalerei dargestellt wird und mit ihrer Geschichte von Wiederaufbau und Versöhnung Teil der Bühnenhandlung wird. So zeigt die Produktion, was Menschen über Grenzen und Kulturen hinweg verbinden kann.
3: Zum Ende habe ich die große Philosophie von Goethe gebracht und das Satz, hier bin ich Mensch, hier darf ich sein. Egal, du bist in Deutschland oder in Sachsen, in Taiwan, in Amerika, hier bin ich Mensch, hier darf ich sein.
2: Bei den kommenden Aufführungen soll genau diese Botschaft beim Publikum ankommen. Eine Reise zwischen Sachsen und Taiwan, erzählt durch Bewegung, Bilder und Musik. Saxony meets Taiwan 3.0 Trade Innovation zeigt, dass Kunst keine gemeinsame Sprache braucht und trotzdem Menschen miteinander verbinden kann.

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1: Es ist die größte Baustelle Europas, die wir aktuell hier haben. Und es kann ein Anfang für vieles sein, was noch in der Zukunft geht.
2: Rund 2 Jahre nach dem Spatenstich ist der Rohbau des neuen Halbleiterwerks im Dresdner Norden weit fortgeschritten. Sachsens Ministerpräsident Michael Kretschmer blickt beim Richtfest auf die bisherige Zusammenarbeit zurück.
3: Die Entscheidung ist ja schon vor einer ganzen Zeit gefallen und das ist eine riesige Vertrauensentscheidung gewesen. TSMC ist das Unternehmen, was in der Mikroelektronik ganz vorn dabei ist und die Entscheidung für Deutschland, für Europa und dann für Dresden und Sachsen, das kann man gar nicht groß genug sehen. Was wir heute aber erlebt haben, ist, dass wir Wort gehalten haben, alle miteinander. Das Unternehmen, die Landeshauptstadt, wir als Freistaat und dieses Vertrauen ist die Grundlage für alles, was auch in der Zukunft kommen wird mit TSMC, aber auch mit anderen Unternehmen, die in die Mikroelektronik investieren. Gerade wird der Chips Act 2 verhandelt in der Europäischen Union. Wir wollen damit dabei sein, und zwar mit Zulieferern und auch mit neuen Unternehmen, die sich weiter an diesem Standort engagieren.
2: Mit dem Richtfest ist die Arbeit aber noch längst nicht abgeschlossen. Für ESMC-Präsident Dr. Christian Keutsch beginnt nun eine entscheidende Phase im Inneren des Gebäudes.
4: Der nächste große Meilenstein ist das Einbringen des ersten Prozessequipments. Und das ist für das zweite Halbjahr nächsten Jahres geplant. Dazwischen muss noch einiges passieren, ja, der Reinraumausbau, die Installation des Transportsystems, aber im zweiten Halbjahr 2027 werden wir die erste Prozessanlage installieren.
2: Mit dem neuen Werk soll auch der Halbleiterstandort Sachsen weiter wachsen. Dafür werden bereits die Voraussetzungen für weitere Investitionen geschaffen.
5: Wir wollen weiter wachsen, wir brauchen dafür einmal Arbeitskräfte, wirklich top ausgebildete Leute, deswegen ist diese Investition hier in Dresden für die Berufsschule so wichtig. Deswegen ist es wichtig, in Chemnitz diesen Rheinraum an der Universität zu bauen. Wir brauchen auf der anderen Seite Industriegrundstücke. Wir sind in Großenhain, wir sind in Leipzig, wir sind in der Region Südwestsachsen dabei, auch in der Nähe von Pirna Industrieflächen zu erschließen, sodass es weitergehen kann. Man muss heute an eine Zeit in 3, 4 oder 5 Jahren denken. Wenn wir dann handlungsfähig sind, haben wir die Chance, auch weitere Schritte mitzugeben.
2: Das Milliardenprojekt stellt nicht nur Dresden vor neue Aufgaben. Oberbürgermeister Dirk Hilbert setzt deshalb auf eine engere Zusammenarbeit mit den umliegenden Städten und Gemeinden.
6: Was sind wir an allen Thematiken dran? Und die größte Thematik ist, dass wir gemeinschaftlich eine Region und zusammenfinden in der Region noch viel enger und das auch institutionalisieren. Und das ist ein großer Weg. Es sind fast 100 Gemeinden dabei, die jetzt gemeinschaftlich eine Wirtschaftsregion Dresden gründen und auch sich in diesen Schritten noch stärker abstimmen. Das ist bei dem Thema Wohnungsbau, das ist bei dem Thema Gewerbeflächenentwicklungen und das ist auch bei den gemeinschaftlichen Wirtschaftsförderungen zu betreiben.
2: In der Fabrik sollen künftig Halbleiter unter anderem für die Automobilindustrie gefertigt werden. Dr. Keutsch erklärt, warum dafür eine Produktion in Europa besonders wichtig ist.
4: Man wollte eine Fabrik in derselben Zeitzone haben, das macht Innovation einfacher. Man hat auch gesehen, dass Lieferketten kann man nicht als gegeben nehmen. Ja, da muss man etwas tun und dementsprechend eine Fabrik von TSMC in Europa zu haben, war der große Wunsch. Und jetzt sieht man, dass der Wunsch Realität wird.
2: Nach dem Richtfest läuft der Innenausbau weiter, auf einer Baustelle, die schon jetzt zu den größten Industrieprojekten Europas gehört. Im fertigen ESMC-Werk sollen später bis zu 2000 Menschen arbeiten. Die ersten Chips sollen bereits nächstes Jahr vom Band rollen.

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6: Nachrichten. Die Leipziger Verkehrsbetriebe haben den Einsatz von Bodycams bei Fahrausweisprüfungen gestartet. Laut Sandy Brachmann, Bereichsleiterin Marketing der LVB, sollen die Kameras in kritischen Situationen deeskalierend wirken und im Ernstfall zur Aufklärung beitragen. Die Mitarbeiter testen die Geräte ab sofort freiwillig. Thomas Liebau, Leiter der Fahrausweisprüfung, betonte, dass es darum gehe, Konflikte zu vermeiden und die Sicherheit der Mitarbeitenden zu gewährleisten. Der Einsatz erfolgt unter Beachtung des Datenschutzes. In Chemnitz ist der Versuch eines Weltrekords im Tanzen gescheitert. Geplant war die größte Ballettklasse der Welt mit mindestens 1800 Teilnehmern. Aber nur etwas mehr als 730 erschienen am Karl-Marx-Monument, wie Theresa Schulz vom Theater Chemnitz mitteilte. Trotz guter Wetterbedingungen gab es viele Alternativen in der Stadt an diesem Samstag. Der Rekord bleibt somit in Queensland, Australien. Im nächsten Jahr soll ein neuer Versuch beim Festival Tanz, moderne Tanz unternommen werden. Thüringen, Sachsen und Sachsen-Anhalt sind reich an Kirchen mit insgesamt 3.890 evangelischen Kirchen und 132 Friedhofskapellen. Die evangelische Kirche in Mitteldeutschland hat den Goldenen Kirchturm verliehen, um ehrenamtliches Engagement zu würdigen. Der erste Preis ging an den Förderverein der Kreuzkirche St. Nikolai aus Hohenlohe-Kitzen im Landkreis Leipzig. Weitere Anerkennungspreise erhielten Vereine aus Meuchen, Gera und Wechmar, sowie ein Sonderpreis für Lebenswerk an den Kirchbauverein St. Stephanikirche Osterwiek im Harz.
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8: Schön, dass Sie mir wieder ins Podcast-Studio gefolgt sind. Heute mit einem ganz besonderen Gast. Jan Pratzker ist bei mir. Herzlich willkommen, Herr Pratzker, bei uns.
9: Ja, schönen guten Tag.
8: Schön, dass Sie es einrichten konnten, Herr Pratzker. Sie sind Bürgermeister für Wirtschaft, Personal, Digitalisierung, Bürgeramt mit Ausländerbehörde sowie Feuerwehr und Rettungsdienst. Sind Sie der Beigeordnete mit den meisten Verantwortlichkeiten eigentlich?
9: Es ist mein Gemischtwarenladen, aber es sind alles Zukunftsthemen, das muss man ganz klar sagen. Also sowohl Feuerwehr, Sicherheit für eine Stadt bis zur Wirtschaft. Wir wollen Zukunft gestalten und gestalten Zukunftsindustrie. Wunderbare, spannende Themen.
8: Wenn Sie einem Grundschüler meinetwegen erklären müssten, was Sie so machen oder wie sich Ihr Amt, Ihr täglich Brot zusammensetzt, wie würden Sie das machen?
9: Also was wir für die Wirtschaft machen, sind gute Rahmenbedingungen gestalten, damit Wirtschaft sich gut entwickeln kann, dass Wirtschaft blühen kann. Nehmen wir zum Beispiel die Ansiedlung im Dresdner Norden. Alles, was da passiert, muss man und kann man ermöglichen als Stadt. Wenn es um Feuerwehr geht, ganz genauso Sicherheit herstellen. Das heißt, wir brauchen eine leistungsfähige Feuerwehr. Und wenn es halt brennt oder wenn eine Bombe gefunden wird, dann organisieren wir, dass die Menschen in dieser Stadt quasi in Sicherheit gebracht werden und man die Gefahr beseitigt.
8: Mhm. Wie robust steht denn Dresden wirtschaftlich derzeit da?
9: Also die Rahmenbedingungen für die Wirtschaft sind ja zurzeit nicht so leicht. Hohe Energiepreise, hohe Produktionskosten, starker Wettbewerb und auch eine Investitionszurückhaltung zum Teil. Aber wir haben in Dresden ein Stück auch Glück, weil wir im Vergleich mit den anderen Kommunen oder mit anderen Regionen in Deutschland Zukunftstechnologien haben. Gerade die Chipwerke, wenn man sieht, was im Dresdner Norden investiert wird. TSMC, ESMC ist im Bau. Die Infineon-Chipfabrik ist vor 2 Wochen eröffnet worden. Global Foundries baut aus. Bosch entwickelt sich weiter und baut Personal auf. Das sind Zukunftstechnologien, die für uns in Dresden Wertschöpfung schaffen. Also wir haben ein Stück Glück. Und es bedeutet auch, wenn man mal schaut, die Beschäftigtenzahlen sind in Dresden zurzeit stabil.
8: Das bedeutet, wir sind auf einem guten Weg oder ist der wirtschaftliche Kurs für uns noch steinig und lang?
9: So ein auch guter wirtschaftlicher Weg, den muss man begleiten. Das ist ja auch die Aufgabe von uns als Stadt. Das bedeutet, wenn im Dresdner Norden ganz viel passiert, muss man dafür sorgen, dass Fachkräfte herkommen, dass sie nicht aus anderen Bereichen am Ende ausgesaugt werden, dass die Infrastruktur stimmt, dass Leitungen gezogen werden, dass Strom fließt, Wasser, Abwasser am Ende abgeleitet wird. Und da sind wir ganz kräftig auch dabei beim Investieren. Das heißt, es ist ein guter Weg, aber wir müssen einfach dranbleiben, dass die Rahmenbedingungen stimmen.
8: Kann man das ganz konkret an einem Beispiel greifbar machen, wie Sie dafür sorgen, dass es stabil bleibt? Vielleicht irgendwas aus jüngster Vergangenheit, wo man den Zuschauer ein bisschen abholen kann?
9: Das heißt, dass wir zum Beispiel in der Wirtschaftsförderung koordinieren auch die sämtlichen Baugenehmigungen für den Bau so eines Werkes wie ESMC. Da ist ja ganz viel zu beachten von Lärm, Emissionen und. Und da auch die verschiedenen Ämter unter einen Hut zu bringen und sich regelmäßig mit der Bauplanungsfirma, mit dem Bau im Prinzip abzustimmen, dass am Ende alles funktioniert. Das ist so diese koordinierende Aufgabe, diese Rahmenbedingungen schaffen. Das ist das, was bei uns zum Beispiel im Geschäftsbereich läuft.
8: Mhm. Außerdem läuft ja da auch das Thema Digitalisierung, wie wir es schon zu Beginn angeschnitten haben. Ja, viele Bürger erleben ja Digitalisierung vor allem dann, wenn irgendwas nie funktioniert. Welche digitale Verbesserung kann man denn in Dresden vielleicht demnächst spüren?
9: Also wir haben schon eine ganze Menge digitale Anträge, die Sie stellen können. Das war lange Zeit ja auch der Schwerpunkt, den es in Deutschland gab. Aber wir sind dabei, dass man durchgängig digitalisiert. Das ist ein Stück Stückwert gewesen bisher. Also man hat einen Antrag gestellt, da ist aber nicht digital weiterverarbeitet worden. Jetzt führen wir bis 2030 die digitale Akte für alle Bereiche entsprechend ein. Wir haben sie schon im Stadtforum und das sieht man schon, wenn man das Stadtforum geht, dass es eine ganz andere Atmosphäre ist ohne Papier. Und dass am Ende ein ganz anderes Arbeiten möglich wird, am Ende auch für Beschäftigte. Das ist also was, was wir weiter treiben wollen, durchgängige Digitalisierung. Mein Ziel natürlich weiter im Bürgeramt. Wir sind manchmal abhängig auch von Rahmenbedingungen, die der Bund schafft. Das heißt, das sind Themen ja Personalausweis, Reisepässe und. Da gibt es Rahmenbedingungen, die wir gestalten wollen, gestalten können. Wir geben uns Mühe, dass wir oft vorne dran sind und Pilotämter entsprechend auch oder Pilotprojekte entsprechend haben. Vielleicht dazu ein Beispiel. Wir testen die europäischen Nachweise auf dem Handy. EuDiWallet heißt das Ganze. Das heißt, es wird bundesweit für alle Kommunen hier in Dresden entwickelt, getestet, direkt mit dem Bundesdigitalministerium und der Sächsischen Staatskanzlei, sodass am Ende, wenn ich einen Nachweis brauche, zum Beispiel eine Ehrenamtskarte oder sonstige Nachweise auch von der Stadt, später vielleicht auch in der Deutschland-App auch mal bescheide, dass komplett digital sein soll. Das soll Anfang 27 zur Verfügung stehen und dann wird man auch in der Zeit sukzessive natürlich die entsprechenden Nachweise digital auch entgegennehmen. Das hilft uns bei der Entbürokratisierung.
8: Da kommt mir auch gerade der Gedanke mit der KI, spielt das bei der Digitalisierung da jetzt irgendwo eine Rolle? Also müssen Sie da Gebrauch machen von KI-Anwendungen?
9: Wir können Gebrauch machen. Also ich finde das was ganz wichtig. Wir sind dabei, ein eigenes KI-System auch in der Stadt zu entwickeln. Es gibt ja schon viele, viele Informationen, die man im öffentlichen Bereich hat, die wir auch als Stadt haben, dass man die für die Mitarbeitenden ganz einfach nochmal besser rausfiltern kann. Und wir sind dabei und nutzen das auch, dass wir KI-Anwendungen zur Vorprüfung zum Beispiel von Anträgen einsetzen. Wenn es also um Nachweise geht, kann man mit KI und ganz besser prüfen, dass die, ob die auch alle nachweisen, dass sie komplett sind, ob die vollständig sind, lesbar sind und so weiter. Das kann man bei einer Antragsentgegennahme entsprechend machen, um dann digital weiterverarbeiten zu können. Nächster Punkt, wir haben ja recht umfangreiche Informationsseiten auch zur Stadt. Wichtig ist, dass natürlich, wenn ich was suche, auch schnell was finde. Also es muss das Ziel sein, dass jede Bürgerin, jeder Bürger, wenn sie bei uns aufs Internet geht, schnell die Infos findet, einfache Fragen formulieren kann und auch einfache Antworten bekommt.
8: Die Digitalisierung und die Anwendung von KI, die schreitet ja immer schneller voran. Muss man da vielleicht auch im Rathaus irgendwie Angst haben, dass irgendwelche Stellen wegdigitalisiert werden, sage ich jetzt mal?
9: Und für mich ist das ein großes Potenzial jetzt ganz einfach. Ne? Wir sind in einem Haushaltskurs ganz so einfach, dass wir auch sehen müssen, wo können wir einsparen. Und die Digitalisierung ist eine Möglichkeit, uns die Prozesse auch einfacher zu machen. Das bedeutet, Prozesse zu prüfen in der ersten Punkt erstmal, dass man wirklich vom Bürgerin, vom Bürger her denkt und das aber dann auch digital umsetzen. Durchgängig digital, medienbruchfrei und ich kann mir Verwaltungsarbeiten sparen und zum Beispiel mehr investieren an Zeit in Beratung. Und das ist ein ganz wichtiger Schlüssel. Wenn ich Massensachen sehe, zum Beispiel Wohngeldbearbeitung, kann ich digital wirklich toll entlasten. Sowas ist wichtig, das braucht man am Ende auch keine Angst haben, denn auch wir werden am Ende erstens sowieso weniger Mitarbeiterinnen und Mitarbeiter haben und wir haben genauso die demografische Fragen zu stellen und zu beantworten wie jedes andere Unternehmen.
8: Mhm. Ja, jetzt komme ich zu den lockereren Sommerfragen, sage ich mal, Herr Pratzka. Welche Baustelle in Ihrem Dezernat, welche von denen würden Sie denn am liebsten noch vorm Sommerurlaub vom Tisch bekommen?
9: Das klingt so, als könnte man so die Schwerpunktbaustellen ja in einer Woche bauen, wie so die Königsbrücker Straße in einer Woche gebaut werden müsste. Schön wäre es, wenn es so wäre. Manches braucht halt etwas mehr Vorlauf und was für mich schon ein wichtiges Thema ist, ist schon ein Stück Haushaltskonsolidierung, was wir jetzt im Sommer ja abschließen wollen, damit am Ende der Haushalt eingebracht werden kann. Also müssen wir die Grundlagen dazu schaffen. Da sind wir in der Vorbereitung entsprechend und das bedeutet natürlich, dass man sich da viele Gedanken machen kann, dass man auch beruhigt dann einfach ein paar Wochen Pause machen kann.
8: Wie blicken Sie da drauf? Ist ein mulmiges Gefühl noch im Bauch oder alles auf einem guten Weg?
9: Also ist immer beides, muss man ganz einfach sagen. Wir sind in einer Zeit, wo die Antworten manchmal vorneweg nicht unbedingt feststehen, sondern manche Wege entstehen natürlich auch beim Gehen. Und ich denke, dass wir auf dem Weg schon ein ganzes Stück vorangekommen sind und das hilft mir einfach auch zuversichtlich dann auch in die Zukunft zu schauen.
8: An welchen Termin aus dem ersten Halbjahr 26 denken Sie denn besonders gern zurück?
9: Ganz viele Termine, die mir durch den Kopf gehen. Wenn ich die wirtschaftlichen Bereich denke, dann sehe ich natürlich große Ansiedlungen, die wir hatten. Die sind in aller Munde, aber ich war auch bei kleineren Firmen oder Industrieprojekten, die hier beginnen. Und ein Projekt war ein Bahnunternehmen aus der Schweiz, was sich bei uns hier angesiedelt hat. Wirklich also was Besonderes, dass für Osteuropa quasi wir die Niederlassung werden und auch hier ausstrahlen bis nach Polen und Tschechien. Wir sind aus Sachsen auch Bahnland. Der zweite Bereich ist im Industriegelände, wo ein großer Handwerkerhof auch entsprechend gebaut wird. Das sind Termine, an die ich mich gerne erinnere, die nicht so viele Leute vielleicht mitbekommen, aber ein Zeichen ist, dass wir wirtschaftlich wirklich Dynamik auch in dieser Region, in dieser Stadt haben. Und das ist was Wichtiges, gerade in schweren Zeiten. Mhm. Oder ich erinnere mich an die Grundsteinlegung der Feuerwehr in Langenbrück. Sicherheit zu schaffen, neu zu bauen zu können, ist auch wirklich ein Vorrecht, dass wir einfach Sicherheit schaffen, auch im nördlichen Bereich in Dresden.
8: Muss man bei solchen Themen dann mitunter sein wirtschaftliches Denken auch mal abschalten? Ist das damit unter Fehl am Platz? Wie ist das?
9: Nee, also ich denke genau, das wirtschaftliche Denken gehört immer dazu, aber ich würde es vielleicht anders formulieren. Wichtig ist, dass wir aus der Sicht der Bürgerinnen und Bürger und der Unternehmen herdenken, vom Ergebnis herdenken. Und das ist das, was ich mir wünsche, wo ich selber versuche, mit meinem Bereich ein Stück beizutragen, dass wir nicht in einer versäulten Verwaltung, jeder macht dort sein Thema und dann ist das am Ende, sondern wirklich daran denken, dass was am Ende für die Menschen rauskommt. Das ist so das, was wir mit der Wirtschaftsförderung auch machen. Da sind wir ein ganz wichtiges verbindendes Glied, auch sagen wir, der Anker für die Unternehmen in der Stadt. Und das machen wir auch bei anderen Themen, Sicherheitsfragen zum Beispiel, die Koordination Feuerwehr am Ende zum Beispiel auch zur Polizei und zu anderen Sicherheitsbereichen. Das sind Themen ganz einfach, die da zusammengehören.
8: Vielen Dank für Ihre Antworten, Herr Pratzka. Das war es schon gewesen. Hat mich gefreut.
9: Gern, wunderbar.

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1: Ich habe es nicht geglaubt, weil ich habe ja nun schon mehrere Baugebäude von Schulen sozusagen begleitet und war fester Überzeugung, dass es nicht zu schaffen ist. Und insofern bin ich total positiv überrascht.
2: Geschafft haben sie es trotzdem und offenbar gibt es genügend Gründe, das auch ordentlich zu feiern. Nicht einmal ein Jahr hat es gedauert, bis aus einer Baustelle an der Kooperationsschule Chemnitz ein neuer Schultrakt geworden ist. Wo sich Schülerinnen und Schüler zuletzt noch zwischen Bauzäunen und schmalen Wegen bewegen mussten, gibt es jetzt vor allem eines: Platz. 8 zusätzliche Klassenräume, 4 Gruppenräume, neue Sanitärbereiche und einen Aufzug, durch den vom Hof aus nun auch alle Etagen des Schulgebäudes barrierefrei erreichbar sind. Mit der symbolischen Schlüsselübergabe durch Kösterbau ist der Erweiterungsneubau nun offiziell in den Händen der Schule. Und für Schulleiterin Katrin Jeschorek bedeutet das vor allem neue Möglichkeiten im Schulalltag.
1: Wir haben jetzt ganz viel Platz, was wir vorher nicht hatten. Wir haben zwar noch Räume, die uns noch fehlen, aber jetzt ist erstmal ganz viel Möglichkeit, dass die Klassen einen Ruheort haben, dass sie sich ausbreiten können, dass sie Gruppenräume haben, dass das alles schön und neu und hell ist. Das ist natürlich ganz toll. Und wir haben viele Dinge jetzt umstrukturieren können, die wir vorher nicht konnten, dass wir jetzt also wieder Fachunterrichtsräume bekommen, die wir vorher nie hatten. Und das ist total cool.
2: Dass hier heute überhaupt schon Schlüssel statt Baupläne übergeben werden konnten, ist dabei fast die eigentliche Besonderheit. Rund ein Jahr Bauzeit. Ein Tempo, das bei einem Projekt dieser Größenordnung selbst die Schulleitung überrascht hat. Für Finanzbürgermeister Ralf Burkhardt zeigt das vor allem, was möglich ist, wenn Planung, Bau und Schule an einem Strang ziehen.
3: Das war wirklich optimal und zeigt aber auch wirklich, was denkbar ist, wenn alle zusammenarbeiten. Und da haben wirklich Hand in Hand alle Beteiligten alles in die Waagschale geworfen, was möglich war. Und das hatten wir bisher noch nie. Das ist, glaube ich, unser schnellstes Projekt und vielleicht auch so ein Maßstab für die Zukunft, ne? Dass wir sehen, was tatsächlich geht. Und je länger man warten muss auf Dinge, desto ungeduldiger wird man. Und hier ist es einfach schnell. Und die Schülerinnen und Schüler nehmen es dankbar auf, weil für die es jetzt natürlich nach einem Jahr schon beste Bedingungen bedeutet.
2: Dabei ist der Neubau nur ein Teil eines deutlich größeren Vorhabens. Rund 10,6 Millionen Euro werden insgesamt in den Schulstandort an der Brauhausstraße investiert. Die Hälfte davon, 5,3 Millionen Euro, kommt über Fördermittel der Sächsischen Aufbaubank. Eigentlich sollte die Kooperationsschule einmal ein komplett neues Gebäude bekommen. Weil dieses Vorhaben finanziell nicht mehr umsetzbar war, entschied sich die Stadt, stattdessen dafür, den bestehenden Standort fit für die Zukunft zu machen. Dazu gehören der Erweiterungsbau und die Modernisierung des Altbaus. Für Burkhardt ist das Geld nicht nur eine Investition in ein Gebäude.
3: Beton gegossene Zukunft, sage ich immer, sind unsere tatsächlich Schulstandorte. Und das soll eben zeigen, dass hier Zukunft weiter gemacht wird, vorbereitet wird und dass wir bereit sind, eben auch für alle, die später noch kommen. Also immer eine schöne Botschaft an alle, die hier auch in der Stadt leben.
2: Und so viel Beton gegossene Zukunft macht offenbar hungrig. Zur Eröffnung gibt es für die Schülerinnen und Schüler deshalb erst einmal Eis. Und auch der Bürgermeister mischt sich vorsichtshalber unter die Wartenden. Ob für den direkten Austausch mit den Schülern oder doch für ein Eis, bleibt an dieser Stelle offen. Nach einem Jahr zwischen Bauzäunen, Umwegen und Baustellenlärm können die Schülerinnen und Schüler ihren neuen Schultrakt nun erobern.

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1: Uns ist wichtig, dass man nicht die Wurzeln der Tradition vergisst.
2: Tradition und Moderne zusammenbringen. Genau das ist der Kern von Saxony meets Taiwan 3.0, Trade Innovation. Das Bühnenprojekt von Muno Productions verbindet Sachsen und Taiwan über Tanz, Kunst und moderne Technologie. Anfang September wurde diese Verbindung bei der Weltpremiere in Taipei erstmals vor internationalem Publikum sichtbar.
1: Saxony meets Taiwan ist ein intermediales internationales Projekt, welches Sachsen und Taiwan künstlerisch miteinander verbinden soll und verbindet,
2: sagt Produktionsleiter Norbert Kegel. Hinter dem Projekt stehen die taiwanesische Choreografin Mu Yi Chen und der Dresdner Tänzer und Projektleiter. Beide bringen ihre unterschiedlichen kulturellen Erfahrungen zusammen.
3: Saxony meets Taiwan ist mit Tanzkunst auf einer Seite Taiwan, meine Heimat, zu vorstellen, auf anderer Seite auch meine zweite Heimat, Deutschland, Sachsen, zu vorstellen.
2: Für die Premiere reist ein 23-köpfiges Ensemble aus professionellen Tänzerinnen und Tänzern sowie Nachwuchstalenten nach Taiwan. Unterstützt wurde die Produktion von Partnern aus Kultur, Politik und Wirtschaft beider Länder.
1: Die Premiere in Taipei war außerordentlich erfolgreich. Natürlich wussten wir jetzt nicht, worauf wir uns einlassen. Das Publikum in Sachsen kennen wir ja. Und in Deutschland, wie sie reagieren, wie sie sind. Aber wie jetzt wie das taiwanesische Publikum jetzt darauf reagiert, das konnten wir jetzt im Vorhinein nicht sagen.
2: Die Reaktion des Publikums in Taipei zeigte schnell, die Verbindung der beiden Kulturen kam an. Mit einer nahezu vollbesetzten Halle endete die Aufführung mit großem Applaus und einer spontanen Zugabe.
3: Tanz ist eine Körpersprache. Diese Sprache, du musst nicht Deutsch sprechen können oder Mandarin sprechen können. Du kannst durch die Körper, die Bewegung verstehen und verbinden, die Emotion und die Geschichte.
2: Auf der Bühne treffen unterschiedliche Ausdrucksformen aufeinander. Klassisches Ballett, Contemporary Dance und Hip-Hop verbinden sich mit Kung-Fu und Tai-Chi. Ergänzt wird die Inszenierung durch traditionelle Tuschmalerei, Kalligrafie und moderne Bühnentechnik. Ein besonderes Symbol ist die Dresdner Frauenkirche, die erstmals in taiwanesischer Tuschmalerei dargestellt wird und mit ihrer Geschichte von Wiederaufbau und Versöhnung Teil der Bühnenhandlung wird. So zeigt die Produktion, was Menschen über Grenzen und Kulturen hinweg verbinden kann.
3: Zum Ende habe ich die große Philosophie von Goethe gebracht und das Satz, hier bin ich Mensch, hier darf ich sein. Egal, du bist in Deutschland oder in Sachsen, in Taiwan, in Amerika, hier bin ich Mensch, hier darf ich sein.
2: Bei den kommenden Aufführungen soll genau diese Botschaft beim Publikum ankommen. Eine Reise zwischen Sachsen und Taiwan, erzählt durch Bewegung, Bilder und Musik. Saxony meets Taiwan 3.0 Trade Innovation zeigt, dass Kunst keine gemeinsame Sprache braucht und trotzdem Menschen miteinander verbinden kann.

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13: Die Leipziger Verkehrsbetriebe haben den Einsatz von Bodycams bei Fahrausweisprüfungen gestartet. Laut Sandy Brachmann, Bereichsleiterin Marketing der LVB, sollen die Kameras in kritischen Situationen deeskalierend wirken und im Ernstfall zur Aufklärung beitragen. Die Mitarbeiter testen die Geräte ab sofort freiwillig. Thomas Liebau, Leiter der Fahrausweisprüfung, betonte, dass es darum gehe, Konflikte zu vermeiden und die Sicherheit der Mitarbeitenden zu gewährleisten. Der Einsatz erfolgt unter Beachtung des Datenschutzes. In Chemnitz ist der Versuch eines Weltrekords im Tanzen gescheitert. Geplant war die größte Ballettklasse der Welt mit mindestens 1800 Teilnehmern. Aber nur etwas mehr als 730 erschienen am Karl-Marx-Monument, wie Theresa Schulz vom Theater Chemnitz mitteilte. Trotz guter Wetterbedingungen gab es viele Alternativen in der Stadt an diesem Samstag. Der Rekord bleibt somit in Queensland, Australien. Im nächsten Jahr soll ein neuer Versuch beim Festival Tanz, moderne Tanz unternommen werden. Thüringen, Sachsen und Sachsen-Anhalt sind reich an Kirchen mit insgesamt 3.890 evangelischen Kirchen und 132 Friedhofskapellen. Die evangelische Kirche in Mitteldeutschland hat den Goldenen Kirchturm verliehen, um ehrenamtliches Engagement zu würdigen. Der erste Preis ging an den Förderverein der Kreuzkirche St. Nikolai aus Hohenlohe-Kitzen im Landkreis Leipzig. Weitere Anerkennungspreise erhielten Vereine aus Meuchen, Gera und Wechmar, sowie ein Sonderpreis für Lebenswerk an den Kirchbauverein St. Stephanikirche Osterwiek im Harz.

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1: Ich habe es nicht geglaubt, weil ich habe ja nun schon mehrere Baugebäude von Schulen sozusagen begleitet und war fester Überzeugung, dass es nicht zu schaffen ist. Und insofern bin ich total positiv überrascht.
2: Geschafft haben sie es trotzdem und offenbar gibt es genügend Gründe, das auch ordentlich zu feiern. Nicht einmal ein Jahr hat es gedauert, bis aus einer Baustelle an der Kooperationsschule Chemnitz ein neuer Schultrakt geworden ist. Wo sich Schülerinnen und Schüler zuletzt noch zwischen Bauzäunen und schmalen Wegen bewegen mussten, gibt es jetzt vor allem eines: Platz. 8 zusätzliche Klassenräume, 4 Gruppenräume, neue Sanitärbereiche und einen Aufzug, durch den vom Hof aus nun auch alle Etagen des Schulgebäudes barrierefrei erreichbar sind. Mit der symbolischen Schlüsselübergabe durch Kösterbau ist der Erweiterungsneubau nun offiziell in den Händen der Schule. Und für Schulleiterin Katrin Jeschorek bedeutet das vor allem neue Möglichkeiten im Schulalltag.
1: Wir haben jetzt ganz viel Platz, was wir vorher nicht hatten. Wir haben zwar noch Räume, die uns noch fehlen, aber jetzt ist erstmal ganz viel Möglichkeit, dass die Klassen einen Ruheort haben, dass sie sich ausbreiten können, dass sie Gruppenräume haben, dass das alles schön und neu und hell ist. Das ist natürlich ganz toll. Und wir haben viele Dinge jetzt umstrukturieren können, die wir vorher nicht konnten, dass wir jetzt also wieder Fachunterrichtsräume bekommen, die wir vorher nie hatten. Und das ist total cool.
2: Dass hier heute überhaupt schon Schlüssel statt Baupläne übergeben werden konnten, ist dabei fast die eigentliche Besonderheit. Rund ein Jahr Bauzeit. Ein Tempo, das bei einem Projekt dieser Größenordnung selbst die Schulleitung überrascht hat. Für Finanzbürgermeister Ralf Burkhardt zeigt das vor allem, was möglich ist, wenn Planung, Bau und Schule an einem Strang ziehen.
3: Das war wirklich optimal und zeigt aber auch wirklich, was denkbar ist, wenn alle zusammenarbeiten. Und da haben wirklich Hand in Hand alle Beteiligten alles in die Waagschale geworfen, was möglich war. Und das hatten wir bisher noch nie. Das ist, glaube ich, unser schnellstes Projekt und vielleicht auch so ein Maßstab für die Zukunft, ne? Dass wir sehen, was tatsächlich geht. Und je länger man warten muss auf Dinge, desto ungeduldiger wird man. Und hier ist es einfach schnell. Und die Schülerinnen und Schüler nehmen es dankbar auf, weil für die es jetzt natürlich nach einem Jahr schon beste Bedingungen bedeutet.
2: Dabei ist der Neubau nur ein Teil eines deutlich größeren Vorhabens. Rund 10,6 Millionen Euro werden insgesamt in den Schulstandort an der Brauhausstraße investiert. Die Hälfte davon, 5,3 Millionen Euro, kommt über Fördermittel der Sächsischen Aufbaubank. Eigentlich sollte die Kooperationsschule einmal ein komplett neues Gebäude bekommen. Weil dieses Vorhaben finanziell nicht mehr umsetzbar war, entschied sich die Stadt, stattdessen dafür den bestehenden Standort fit für die Zukunft zu machen. Dazu gehören der Erweiterungsbau und die Modernisierung des Altbaus. Für Burkhardt ist das Geld nicht nur eine Investition in ein Gebäude.
3: Beton gegossene Zukunft, sage ich immer, sind unsere tatsächlich Schulstandorte. Und das soll eben zeigen, dass hier Zukunft weiter gemacht wird, vorbereitet wird und dass wir bereit sind, eben auch für alle, die später noch kommen. Also immer eine schöne Botschaft an alle, die hier auch in der Stadt leben.
2: Und so viel Beton gegossene Zukunft macht offenbar hungrig. Zur Eröffnung gibt es für die Schülerinnen und Schüler deshalb erst einmal Eis. Und auch der Bürgermeister mischt sich vorsichtshalber unter die Wartenden. Ob für den direkten Austausch mit den Schülern oder doch für ein Eis, bleibt an dieser Stelle offen. Nach einem Jahr zwischen Bauzäunen, Umwegen und Baustellenlärm können die Schülerinnen und Schüler ihren neuen Schultrakt nun erobern.

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1: Uns ist wichtig, dass man nicht die Wurzeln der Tradition vergisst.
2: Tradition und Moderne zusammenbringen. Genau das ist der Kern von Saxony meets Taiwan 3.0, Trade Innovation. Das Bühnenprojekt von Muno Productions verbindet Sachsen und Taiwan über Tanz, Kunst und moderne Technologie. Anfang September wurde diese Verbindung bei der Weltpremiere in Taipei erstmals vor internationalem Publikum sichtbar.
1: Saxony meets Taiwan ist ein intermediales, internationales Projekt, welches Sachsen und Taiwan künstlerisch miteinander verbinden soll und verbindet,
2: sagt Produktionsleiter Norbert Kegel. Hinter dem Projekt stehen die taiwanesische Choreografin Mu Yi Chen und der Dresdner Tänzer und Projektleiter. Beide bringen ihre unterschiedlichen kulturellen Erfahrungen zusammen.
3: Saxony meets Taiwan ist mit Tanzkunst auf einer Seite Taiwan, meine Heimat, zu vorstellen, auf anderer Seite auch meine zweite Heimat, Deutschland, Sachsen, zu vorstellen.
2: Für die Premiere reist ein 23-köpfiges Ensemble aus professionellen Tänzerinnen und Tänzern sowie Nachwuchstalenten nach Taiwan. Unterstützt wurde die Produktion von Partnern aus Kultur, Politik und Wirtschaft beider Länder.
1: Die Premiere in Taipei war außerordentlich erfolgreich. Natürlich wussten wir jetzt nicht, worauf wir uns einlassen. Das Publikum in Sachsen kennen wir ja. Und in Deutschland, wie sie reagieren, wie sie sind. Aber wie jetzt das taiwanesische Publikum jetzt darauf reagiert, das konnten wir jetzt im Vorhinein nicht sagen.
2: Die Reaktion des Publikums in Taipei zeigte schnell, die Verbindung der beiden Kulturen kam an. Mit einer nahezu vollbesetzten Halle endete die Aufführung mit großem Applaus und einer spontanen Zugabe.
3: Tanz ist eine Körpersprache. Diese Sprache, du musst nicht Deutsch sprechen kann oder Mandarin sprechen kann. Du kannst durch die Körper, die Bewegung verstehen und verbinden, die Emotion und die Geschichte.
2: Auf der Bühne treffen unterschiedliche Ausdrucksformen aufeinander. Klassisches Ballett, Contemporary Dance und Hip-Hop verbinden sich mit Kung Fu und Tai Chi. Ergänzt wird die Inszenierung durch traditionelle Tuschmalerei, Kalligrafie und moderne Bühnentechnik. Ein besonderes Symbol ist die Dresdner Frauenkirche, die erstmals in taiwanesischer Tuschmalerei dargestellt wird und mit ihrer Geschichte von Wiederaufbau und Versöhnung Teil der Bühnenhandlung wird. So zeigt die Produktion, was Menschen über Grenzen und Kulturen hinweg verbinden kann.
3: Zum Ende habe ich die große Philosophie vom Goethe gebracht und das Satz, hier bin ich Mensch, hier darf ich sein. Egal, du bist in Deutschland oder in Sachsen, in Taiwan, in Amerika, hier bin ich Mensch, hier darf ich sein.
2: Bei den kommenden Aufführungen soll genau diese Botschaft beim Publikum ankommen. Eine Reise zwischen Sachsen und Taiwan, erzählt durch Bewegung, Bilder und Musik. Saxony meets Taiwan 3.0 Trade Innovation zeigt, dass Kunst keine gemeinsame Sprache braucht und trotzdem Menschen miteinander verbinden kann.

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1: Es ist die größte Baustelle Europas, die wir aktuell hier haben. Und es kann ein Anfang für vieles sein, was noch in der Zukunft geht.
2: Rund zwei Jahre nach dem Spatenstich ist der Rohbau des neuen Halbleiterwerks im Dresdner Norden weit fortgeschritten. Sachsens Ministerpräsident Michael Kretschmer blickt beim Richtfest auf die bisherige Zusammenarbeit zurück.
3: Die Entscheidung ist ja schon vor einer ganzen Zeit gefallen und das ist eine riesige Vertrauensentscheidung gewesen. TSMC ist das Unternehmen, was in der Mikroelektronik ganz vorn dabei ist und die Entscheidung für Deutschland, für Europa und dann für Dresden und Sachsen, das kann man gar nicht groß genug sehen. Was wir heute aber erlebt haben, ist, dass wir Wort gehalten haben, alle miteinander. Das Unternehmen, die Landeshauptstadt, wir als Freistaat und dieses Vertrauen ist die Grundlage für alles, was auch in der Zukunft kommen wird mit TSMC, aber auch mit anderen Unternehmen, die in die Mikroelektronik investieren. Gerade wird der Chips Act 2 verhandelt in der Europäischen Union. Wir wollen damit dabei sein, und zwar mit Zulieferern und auch mit neuen Unternehmen, die sich weiter an diesem Standort engagieren.
2: Mit dem Richtfest ist die Arbeit aber noch längst nicht abgeschlossen. Für ESMC-Präsident Dr. Christian Keutsch beginnt nun eine entscheidende Phase im Inneren des Gebäudes.
4: Der nächste große Meilenstein ist das Einbringen des ersten Prozessequipments. Und das ist für das zweite Halbjahr nächsten Jahres geplant. Dazwischen muss noch einiges passieren, ja, der Reinraumausbau, die Installation des Transportsystems, aber im zweiten Halbjahr 2027 werden wir die erste Prozessanlage installieren.
2: Mit dem neuen Werk soll auch der Halbleiterstandort Sachsen weiter wachsen. Dafür werden bereits die Voraussetzungen für weitere Investitionen geschaffen.
5: Wir wollen weiter wachsen, wir brauchen dafür einmal Arbeitskräfte, wirklich top ausgebildete Leute, deswegen ist diese Investition hier in Dresden für die Berufsschule so wichtig. Deswegen ist es wichtig, in Chemnitz diesen Rheinraum an der Universität zu bauen. Wir brauchen auf der anderen Seite Industriegrundstücke. Wir sind in Großenhain, wir sind in Leipzig, wir sind in der Region Südwestsachsen dabei, auch in der Nähe von Pirna Industrieflächen zu erschließen, sodass es weitergehen kann. Man muss heute an eine Zeit in 3, 4 oder 5 Jahren denken. Wenn wir dann handlungsfähig sind, haben wir die Chance, auch weitere Schritte mitzugeben.
2: Das Milliardenprojekt stellt nicht nur Dresden vor neue Aufgaben. Oberbürgermeister Dirk Hilbert setzt deshalb auf eine engere Zusammenarbeit mit den umliegenden Städten und Gemeinden.
6: Da sind wir an allen Thematiken dran. Und die größte Thematik ist, dass wir gemeinschaftlich eine Region und zusammenfinden in der Region noch viel enger und das auch institutionalisieren. Und das ist ein großer Weg. Es sind fast 100 Gemeinden dabei, die jetzt gemeinschaftlich eine Wirtschaftsregion Dresden gründen und auch sich in diesen Schritten noch stärker abstimmen. Das ist bei dem Thema Wohnungsbau, das ist bei dem Thema Gewerbeflächenentwicklungen und das ist auch bei den gemeinschaftlichen Wirtschaftsförderungen zu betreiben.
2: In der Fabrik sollen künftig Halbleiter unter anderem für die Automobilindustrie gefertigt werden. Dr. Keutsch erklärt, warum dafür eine Produktion in Europa besonders wichtig ist.
4: Man wollte eine Fabrik in derselben Zeitzone haben, das macht Innovation einfacher. Man hat auch gesehen, dass Lieferketten kann man nicht als gegeben nehmen. Ja, da muss man etwas tun und dementsprechend eine Fabrik von TSMC in Europa zu haben, war der große Wunsch. Und jetzt sieht man, dass der Wunsch Realität wird.
2: Nach dem Richtfest läuft der Innenausbau weiter, auf einer Baustelle, die schon jetzt zu den größten Industrieprojekten Europas gehört. Im fertigen ESMC-Werk sollen später bis zu 2000 Menschen arbeiten. Die ersten Chips sollen bereits nächstes Jahr vom Band rollen.

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6: Nachrichten. Die Leipziger Verkehrsbetriebe haben den Einsatz von Bodycams bei Fahrausweisprüfungen gestartet. Laut Sandy Brachmann, Bereichsleiterin Marketing der LVB, sollen die Kameras in kritischen Situationen deeskalierend wirken und im Ernstfall zur Aufklärung beitragen. Die Mitarbeiter testen die Geräte ab sofort freiwillig. Thomas Liebau, Leiter der Fahrausweisprüfung, betonte, dass es darum gehe, Konflikte zu vermeiden und die Sicherheit der Mitarbeitenden zu gewährleisten. Der Einsatz erfolgt unter Beachtung des Datenschutzes. In Chemnitz ist der Versuch eines Weltrekords im Tanzen gescheitert. Geplant war die größte Ballettklasse der Welt mit mindestens 1800 Teilnehmern. Aber nur etwas mehr als 730 erschienen am Karl-Marx-Monument, wie Theresa Schulz vom Theater Chemnitz mitteilte. Trotz guter Wetterbedingungen gab es viele Alternativen in der Stadt an diesem Samstag. Der Rekord bleibt somit in Queensland, Australien. Im nächsten Jahr soll ein neuer Versuch beim Festival Tanz, moderne Tanz unternommen werden. Thüringen, Sachsen und Sachsen-Anhalt sind reich an Kirchen mit insgesamt 3.890 evangelischen Kirchen und 132 Friedhofskapellen. Die evangelische Kirche in Mitteldeutschland hat den Goldenen Kirchturm verliehen, um ehrenamtliches Engagement zu würdigen. Der erste Preis ging an den Förderverein der Kreuzkirche St. Nikolai aus Hohenlohe-Kitzen im Landkreis Leipzig. Weitere Anerkennungspreise erhielten Vereine aus Meuchen, Gera und Wechmar, sowie ein Sonderpreis für Lebenswerk an den Kirchbauverein St. Stephanikirche Osterwiek im Harz.

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1: Olympia ist schon das Ziel eigentlich.
2: Na dann ist das ja geklärt. Bis Olympia ist es für Matthias Malina zwar noch ein weiter Weg, doch zumindest finanziell wird dieser jetzt ein kleines Stück leichter. Der Rennradsportler gehört gemeinsam mit Schwimmerin Carla Brosche zu den ersten beiden Nachwuchstalenten, die mit dem Sportchemie-Stipendium unterstützt werden. Jeweils 3.500 Euro erhalten die beiden für das Schuljahr 2026/27. Doch warum braucht es für Nachwuchsleistungssport überhaupt noch zusätzliche finanzielle Unterstützung? Christian Pöhler vom Olympiastützpunkt Chemnitz kennt die Kosten, die auf dem Weg nach oben entstehen.
3: Die Sportler haben einfach auch massive Ausgaben, sei es die Internatskosten, sei es auch mal Reisekosten für Trainingslager, wie auch immer. Also da läuft schon einiges bei den Eltern und bei den Sportlern auch zusammen.
2: Einfach die Hand aufhalten reichte für die 3.500 Euro allerdings nicht. Bewerben konnten sich Schülerinnen und Schüler zwischen 10 und 18 Jahren, die eine Chemnitzer Eliteschule des Sports besuchen, mindestens Landeskaderstatus besitzen und in einer olympischen Sportart aktiv sind. Und dann hieß es Kamera an. In einem maximal einminütigen Video sollten sich die Nachwuchsathleten vorstellen, ihre bisherige Laufbahn zeigen und erklären, was sie sportlich noch vorhaben.
3: Wir kennen sie ja, also im Endeffekt sind sie ja bei uns auch schon in der Laufbahnberatung auch gewesen und so, dass wir auch ihre ersten Erfolge und auch ihren ersten Schritte schon mitverfolgt haben. Besonders ist einfach, dass sie am Ende auch unbekümmert, aber auch zielgerichtet sozusagen ihre Ziele formuliert haben. Das war aus den Videos für uns auch wichtig. Das war nämlich ein klarer Pluspunkt für die beiden, dass sie eben auch klare Ziele benannt haben.
2: Bei Matthias Malina ist eines dieser Ziele gerade schon deutlich geworden. Doch Radsport ist nicht unbedingt ein günstiges Hobby. Ein Teil der Ausrüstung wird zwar gestellt oder gesponsert, aber alles eben nicht.
1: Also wir kriegen vieles gestellt. Vom Staat, aber auch vom Bund und vom Land ist alles vieles gestellt oder auch manchmal gesponsert. Sonst so diese ganzen Gebrauchtsachen wie Schuhe, Helme, Sachen zum Anziehen, natürlich das Internat und das Ganze muss man selber bezahlen. Ja.
2: Und genau dafür kann die Förderung eingesetzt werden, für Trainings- und Wettkampfkosten, Sportmaterial, Reisen oder das Internat. Auch Carla Brosche kennt die finanzielle Seite des Leistungssports. Trainingslager, neue Schwimmanzüge und Co. sorgen schnell für hohe Kosten. Welche besonders ins Gewicht fallen, unterscheidet sich von Sportart zu Sportart, so Christian Pöhler.
3: Es ist halt sehr unterschiedlich. Bei dem einen fehlt es eher an den Materialien, bei dem anderen vielleicht eher an den Trainingsmöglichkeiten. Beides zusammenzubringen ist ein bisschen die Aufgabe. Und unser Auftrag war es vor allen Dingen eben auch, diese Lücke zu schließen.
2: Bei Matthias ist nicht nur das Material ein Thema. Auch die Trainingsbedingungen machen es dem Nachwuchsfahrer nicht immer leicht. Chemnitz hat zwar eine traditionsreiche Radrennbahn, allerdings eine offene Betonbahn. Im Winter ist reguläres Bahntraining hier kaum möglich. Dann muss Matthias auf andere Trainingsstätten ausweichen.
1: Also wir haben ja keine geschlossene Holzbahn, wir haben quasi eine offene Betonbahn und die geht langsam auch kaputt. Und da ist quasi im Winter können wir gar nicht grundsätzlich nicht auf der Bahn trainieren. Stattdessen fahren wir, wenn wir ab und zu die Gelegenheit haben, nach Frankfurt-Oder. Wir haben aber auch zum Glück dank des Nationalkaders haben wir Lehrgänge in Frankfurt-Oder oder auch auf anderen Bahnen. Und das ist dann zumindest im Winter die einzige Option, dann auf einer Holzbahn auf dem eigenen Rad zu fahren. Sonst haben wir natürlich am OSP auch Möglichkeiten wie das Laufbahn. Und ja, das sind die Möglichkeiten. Sonst ist das eigentlich alles drinne. Auf dem Wattbike oder so.
2: Trainingsmöglichkeiten, Reisen, Material. Solange Athleten noch zur Schule gehen, tragen Familien, Vereine und das Fördersystem einen großen Teil davon. Eine besonders schwierige Phase kann aus Sicht des Olympiastützpunkts allerdings erst danach beginnen.
3: Solange die in die Schule gehen, ist das tatsächlich über die Eltern, über das Gesamtsystem, sage ich mal, noch relativ gut abgepuffert. Also es gibt Förderungen auch für die Internate und so weiter. Aber der Übergang von Schulzeitende, wenn die Abitur noch in der Tasche haben, bis sie dann vielleicht auch den nächsten Step auf internationalem Niveau gehen, dort könnte es 1, 2, 3 echt harte Jahre geben. Und das ist auch genau der Bereich, wo uns vielleicht manchmal Talente verloren gehen, die vielleicht dann genau diese Förderung brauchen würden.
2: Genau solche Lücken sollen Förderangebote zumindest ein Stück weit schließen. Hinter dem neuen Stipendium stehen der Verein Unicero, Exklusiv-Events und Partner aus dem Chemnitzer Sport. Für Rico Bach von Unicero braucht erfolgreiche Nachwuchsförderung dabei mehrere Schultern.
4: Es gibt genügend Leute draußen in der Wirtschaft, die auch unterstützen können. Und im Prinzip hat die gesamte Gesellschaft hat im Prinzip die Aufgabe auch zu unterstützen. Und der Bund und die Länder können ja nicht die Hauptaufgabe haben, Sportvereine durchzufinanzieren. Das heißt, es braucht, glaube ich, uns. Es braucht die Eltern, es braucht die Ehrenamtler. Und nur wenn das Gebilde gut funktioniert, wird das immer funktionieren. Und natürlich ist Sport wichtig, deswegen machen wir das. Aber wir können uns nicht darauf verlassen, dass von oben Geld kommt. Und das ist meiner Meinung nach auch nicht die Aufgabe. Wenn das Gebilde funktioniert, dann funktioniert das alles.
2: Für Schwimmerin Carla Brosche und Rennradsportler Matthias Malina sind die jeweils 3.500 Euro nun erst einmal Unterstützung für das kommende Schuljahr. Und vielleicht auch ein kleines Investment in deutlich größere sportliche Ziele.

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2: Uns ist wichtig, dass man nicht die Wurzeln der Tradition vergisst.
3: Tradition und Moderne zusammenbringen. Genau das ist der Kern von Saxony meets Taiwan 3.0, Trade Innovation. Das Bühnenprojekt von Muno Productions verbindet Sachsen und Taiwan über Tanz, Kunst und moderne Technologie. Anfang September wurde diese Verbindung bei der Weltpremiere in Taipei erstmals vor internationalem Publikum sichtbar.
2: Saxony meets Taiwan ist ein intermediales, internationales Projekt, welches Sachsen und Taiwan künstlerisch miteinander verbinden soll und verbindet,
3: sagt Produktionsleiter Norbert Kegel. Hinter dem Projekt stehen die taiwanesische Choreografin Mu Yi Chen und der Dresdner Tänzer und Projektleiter. Beide bringen ihre unterschiedlichen kulturellen Erfahrungen zusammen.
4: Saxony meets Taiwan ist mit Tanzkunst auf einer Seite Taiwan, meine Heimat, zu vorstellen, auf anderer Seite auch meine zweite Heimat, Deutschland, Sachsen, zu vorstellen.
3: Für die Premiere reist ein 23-köpfiges Ensemble aus professionellen Tänzerinnen und Tänzern sowie Nachwuchstalenten nach Taiwan. Unterstützt wurde die Produktion von Partnern aus Kultur, Politik und Wirtschaft beider Länder.
2: Die Premiere in Taipei war außerordentlich erfolgreich. Natürlich wussten wir jetzt nicht, worauf wir uns einlassen. Das Publikum in Sachsen kennen wir ja. Und in Deutschland, wie sie reagieren, wie sie sind. Aber wie jetzt das taiwanesische Publikum jetzt darauf reagiert, das konnten wir jetzt im Vorhinein nicht sagen.
3: Die Reaktion des Publikums in Taipei zeigte schnell, die Verbindung der beiden Kulturen kam an. Mit einer nahezu vollbesetzten Halle endete die Aufführung mit großem Applaus und einer spontanen Zugabe.
4: Tanz ist eine Körpersprache. Diese Sprache, du musst nicht Deutsch sprechen kann oder Mandarin sprechen kann. Du kannst durch die Körper, die Bewegung verstehen und verbinden, die Emotion und die Geschichte.
3: Auf der Bühne treffen unterschiedliche Ausdrucksformen aufeinander. Klassisches Ballett, Contemporary Dance und Hip-Hop verbinden sich mit Kung Fu und Tai Chi. Ergänzt wird die Inszenierung durch traditionelle Tuschmalerei, Kalligrafie und moderne Bühnentechnik. Ein besonderes Symbol ist die Dresdner Frauenkirche, die erstmals in taiwanesischer Tuschmalerei dargestellt wird und mit ihrer Geschichte von Wiederaufbau und Versöhnung Teil der Bühnenhandlung wird. So zeigt die Produktion, was Menschen über Grenzen und Kulturen hinweg verbinden kann.
4: Zum Ende habe ich die große Philosophie von Goethe gebracht und das Satz, hier bin ich Mensch, hier darf ich sein. Egal, du bist in Deutschland oder in Sachsen, in Taiwan, in Amerika, hier bin ich Mensch, hier darf ich sein.
3: Bei den kommenden Aufführungen soll genau diese Botschaft beim Publikum ankommen. Eine Reise zwischen Sachsen und Taiwan, erzählt durch Bewegung, Bilder und Musik. Saxony meets Taiwan 3.0 Trade Innovation zeigt, dass Kunst keine gemeinsame Sprache braucht und trotzdem Menschen miteinander verbinden kann.

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2: Ich habe es nicht geglaubt, weil ich habe ja nun schon mehrere Baugebäude von Schulen sozusagen begleitet und war fester Überzeugung, dass es nicht zu schaffen ist. Und insofern bin ich total positiv überrascht.
3: Geschafft haben sie es trotzdem und offenbar gibt es genügend Gründe, das auch ordentlich zu feiern. Nicht einmal ein Jahr hat es gedauert, bis aus einer Baustelle an der Kooperationsschule Chemnitz ein neuer Schultrakt geworden ist. Wo sich Schülerinnen und Schüler zuletzt noch zwischen Bauzäunen und schmalen Wegen bewegen mussten, gibt es jetzt vor allem eines: Platz. 8 zusätzliche Klassenräume, 4 Gruppenräume, neue Sanitärbereiche und einen Aufzug, durch den vom Hof aus nun auch alle Etagen des Schulgebäudes barrierefrei erreichbar sind. Mit der symbolischen Schlüsselübergabe durch Kösterbau ist der Erweiterungsneubau nun offiziell in den Händen der Schule. Und für Schulleiterin Katrin Jeschorek bedeutet das vor allem neue Möglichkeiten im Schulalltag.
2: Wir haben jetzt ganz viel Platz, was wir vorher nicht hatten. Wir haben zwar noch Räume, die uns noch fehlen, aber jetzt ist erstmal ganz viel Möglichkeit, dass die Klassen einen Ruheort haben, dass sie sich ausbreiten können, dass sie Gruppenräume haben, dass das alles schön und neu und hell ist. Das ist natürlich ganz toll. Und wir haben viele Dinge jetzt umstrukturieren können, die wir vorher nicht konnten, dass wir jetzt also wieder Fachunterrichtsräume bekommen, die wir vorher nie hatten. Und das ist total cool.
3: Dass hier heute überhaupt schon Schlüssel statt Baupläne übergeben werden konnten, ist dabei fast die eigentliche Besonderheit. Rund ein Jahr Bauzeit. Ein Tempo, das bei einem Projekt dieser Größenordnung selbst die Schulleitung überrascht hat. Für Finanzbürgermeister Ralf Burkhardt zeigt das vor allem, was möglich ist, wenn Planung, Bau und Schule an einem Strang ziehen.
4: Das war wirklich optimal und zeigt aber auch wirklich, was denkbar ist, wenn alle zusammenarbeiten. Und da haben wirklich Hand in Hand alle Beteiligten alles in die Waagschale geworfen, was möglich war. Und das hatten wir bisher noch nie. Das ist, glaube ich, unser schnellstes Projekt und vielleicht auch so ein Maßstab für die Zukunft, ne? Dass wir sehen, was tatsächlich geht. Und je länger man warten muss auf Dinge, desto ungeduldiger wird man. Und hier ist es einfach schnell. Und die Schülerinnen und Schüler nehmen es dankbar auf, weil für die es jetzt natürlich nach einem Jahr schon beste Bedingungen bedeutet.
3: Dabei ist der Neubau nur ein Teil eines deutlich größeren Vorhabens. Rund 10,6 Millionen Euro werden insgesamt in den Schulstandort an der Brauhausstraße investiert. Die Hälfte davon, 5,3 Millionen Euro, kommt über Fördermittel der Sächsischen Aufbaubank. Eigentlich sollte die Kooperationsschule einmal ein komplett neues Gebäude bekommen. Weil dieses Vorhaben finanziell nicht mehr umsetzbar war, entschied sich die Stadt, stattdessen dafür den bestehenden Standort fit für die Zukunft zu machen. Dazu gehören der Erweiterungsbau und die Modernisierung des Altbaus. Für Burkhardt ist das Geld nicht nur eine Investition in ein Gebäude.
4: Beton gegossene Zukunft, sage ich immer, sind unsere tatsächlich Schulstandorte. Und das soll eben zeigen, dass hier Zukunft weiter gemacht wird, vorbereitet wird und dass wir bereit sind, eben auch für alle, die später noch kommen. Also immer eine schöne Botschaft an alle, die hier auch in der Stadt leben.
3: Und so viel Beton gegossene Zukunft macht offenbar hungrig. Zur Eröffnung gibt es für die Schülerinnen und Schüler deshalb erst einmal Eis. Und auch der Bürgermeister mischt sich vorsichtshalber unter die Wartenden. Ob für den direkten Austausch mit den Schülern oder doch für ein Eis, bleibt an dieser Stelle offen. Nach einem Jahr zwischen Bauzäunen, Umwegen und Baustellenlärm können die Schülerinnen und Schüler ihren neuen Schultrakt nun erobern.

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9: Nachrichten. Die Leipziger Verkehrsbetriebe haben den Einsatz von Bodycams bei Fahrausweisprüfungen gestartet. Laut Sandy Brachmann, Bereichsleiterin Marketing der LVB, sollen die Kameras in kritischen Situationen deeskalierend wirken und im Ernstfall zur Aufklärung beitragen. Die Mitarbeiter testen die Geräte ab sofort freiwillig. Thomas Liebau, Leiter der Fahrausweisprüfung, betonte, dass es darum gehe, Konflikte zu vermeiden und die Sicherheit der Mitarbeitenden zu gewährleisten. Der Einsatz erfolgt unter Beachtung des Datenschutzes. In Chemnitz ist der Versuch eines Weltrekords im Tanzen gescheitert. Geplant war die größte Ballettklasse der Welt mit mindestens 1800 Teilnehmern. Aber nur etwas mehr als 730 erschienen am Karl-Marx-Monument, wie Theresa Schulz vom Theater Chemnitz mitteilte. Trotz guter Wetterbedingungen gab es viele Alternativen in der Stadt an diesem Samstag. Der Rekord bleibt somit in Queensland, Australien. Im nächsten Jahr soll ein neuer Versuch beim Festival Tanz, moderne Tanz unternommen werden. Thüringen, Sachsen und Sachsen-Anhalt sind reich an Kirchen mit insgesamt 3890 evangelischen Kirchen und 132 Friedhofskapellen. Die evangelische Kirche in Mitteldeutschland hat den Goldenen Kirchturm verliehen, um ehrenamtliches Engagement zu würdigen. Der erste Preis ging an den Förderverein der Kreuzkirche St. Nikolai aus Hohenlohe-Kitzen im Landkreis Leipzig. Weitere Anerkennungspreise erhielten Vereine aus Meuchen, Gera und Wechmar, sowie ein Sonderpreis für Lebenswerk an den Kirchbauverein St. Stephanikirche Osterwiek im Harz.

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1: Auf den Erfolgen wollen wir uns aber nicht ausruhen. Das ist eher ein Anfang von was Neuem als der Höhepunkt.
2: Zwei deutsche Meistertitel im Nachwuchs hat der VC Olympia Dresden zuletzt geholt. Jetzt geht der Blick nach vorn. Bei der traditionellen Küchenparty im Küchenzentrum Dresden kommen Mannschaften, Sponsoren und Partner zusammen. Für Vorstandsvorsitzenden Thomas Kettmann ein wichtiger Termin vor der neuen Saison.
1: Wir sind heute das 9. Mal hier im Küchenzentrum und feiern unsere Küchenparty. Das ist für uns immer ein ganz wichtiges Event im Jahr, weil wir unsere ganzen Unterstützer aus Wirtschaft, Politik und von allen Verbänden zusammenbringen und A, einen schönen Abend feiern und B, natürlich auch der Charity-Gedanke im Vordergrund steht und wir Geld sammeln für die Projekte, die wir vorhaben.
2: Wer den Verein unterstützt, lernt hier auch die Spielerin hinter den sportlichen Erfolgen kennen. Die Mannschaft für die neue Saison wird vorgestellt, danach bleibt Zeit für persönliche Gespräche. Auch VCO-Spielerin Anastasia Malze nutzt den Abend zum Austausch.
3: Es ist jedes Jahr aufs Neue eine besondere Ehre. Wir sind ja auf diese Partner sehr stark angewiesen. Und ja, es freut mich einfach, ein bisschen unter die Leute zu kommen, ein bisschen zu quatschen. Ja, es ist immer eine schöne Zeit hier.
2: Die Küchenparty fällt in eine Zeit, in der sich für den Standort neue Aufgaben ergeben. Der Deutsche Volleyballverband will seine Nachwuchsförderung stärker bündeln. Dresden soll dabei als sogenannter Talentcluster eine zentrale Rolle übernehmen.
1: Der Deutsche Volleyballverband hat sich in einem sehr langwierigen, durchaus auch zähen Evaluierungsprozess entschieden, die Ressourcen im Nachwuchsbereich zu bündeln. Und da sind wir als Standort Dresden als der Stützpunkt herausgegangen, wo zukünftig die besten Talente Deutschlands ausgebildet werden sollen. Und die meisten Ressourcen, die durchaus knappen Ressourcen, personell wie finanziell, hier am Standort zu bündeln.
2: Damit rückt die tägliche Ausbildungsarbeit noch stärker in den Fokus. Junge Spielerinnen sollen hier den Weg in den Profisport finden. VCO-Trainer und U20-Bundestrainer Andreas Renneberg begleitet sie dabei und hat auch ihre Entwicklung außerhalb des Spielfelds im Blick.
4: Es ist ein riesen Zusammenhalt von Internat, Schule, Verein, Elternhaus, also Psychologie, Ernährung, Kraftathletik, alles. Und wir versuchen es halt auf eine professionelle Ebene zu bringen und zu führen, dass die Mädels gut vorbereitet sind auf ein Profi-Sein und sich dort auch selbstständig bewegen können. Das ist uns wichtig, dass sie da ja irgendwo eine eigene Identität entwickeln als Profi und fähig sind in diesem Business, was nicht ganz einfach ist auch vielleicht, selbstständig klarzukommen.
2: Für die Spielerinnen ist diese Ausbildung ein großer Teil ihres Alltags. Sie verbringen viel Zeit miteinander und arbeiten auf gemeinsame Erfolge hin.
3: Also dadurch, dass wir auch sehr viele junge Leute im Vergleich zu den anderen Teams sind, haben wir natürlich immer so einen gewissen Schwung dabei, sind alle lustig dabei, haben natürlich viel, viel Freude an unserem Sport und ja, wir haben alle sehr große Ziele und wir wollen das alle selber erreichen und haben einfach Spaß daran.
2: Sportlicher Ehrgeiz allein reicht für die Weiterentwicklung des Standorts allerdings nicht aus. Die zusätzliche Aufgabe muss auch organisatorisch getragen werden. Für den Vereinsvorstand geht es deshalb jetzt darum, die nötigen Voraussetzungen zu schaffen.
1: Die nächsten Schritte sind natürlich, dass wir der Vision auch feste Strukturen folgen lassen müssen. Wir müssen die personellen Strukturen erweitern und ausbauen. Dafür ist ein Schulterschluss von der Stadt Dresden, dem Freistaat Sachsen und den Sportfachverbänden notwendig. Dort sind wir in Gesprächen, sind wir in guten Gesprächen. Wir haben jetzt seit 1. September mit dem Matteo Ingrata einen italienischen Trainer, der also eine neue Volleyballkultur mit an den Standort bringt, neue Impulse. Und das ist wichtig für die Weiterentwicklung des Standortes, aber auch für die Weiterentwicklung und die Qualität der Ausbildung der Mädels.
2: Wie weit dieser Weg führen kann, ist noch offen. Die ersten Schritte als Talentcluster laufen gerade an. Renneberg verbindet mit der Entwicklung eine sportliche Perspektive, die über die kommende Saison hinausreicht.
4: Wenn ich es mir wünschen könnte, dann würde ich sagen, wir kriegen das mit dem Talentcluster so gut hin, dass wir mit dem Nachwuchsstandort sogar irgendwann wieder ein Erstligaprojekt hinkriegen. Das gab es früher schon mal in anderen Standorten in Berlin. Ist aus verschiedenen Gründen gescheitert, aber wenn wir gut arbeiten, bin ich davon überzeugt, dass das ein nächster Step sein könnte. Und dann werden wir eben auch diesem Traum, glaube ich, Talente für Olympia auszubilden, nochmal einen Schritt näher.
2: Bis dahin liegt aber noch Arbeit vor dem Verein. Bei der Küchenparty geht es zunächst darum, Unterstützer für die nächsten Schritte mitzunehmen und denen Danke zu sagen, die die bisherigen Erfolge mit möglich gemacht haben.

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1: Es ist einfach nur noch erbärmlich. Also der Ministerpräsident macht eine Debatte auf zum Thema. Immerhin 650 Arbeitsplätze. Eine Firma, die über 100 Jahre alt ist, also eine Traditionsfirma, geht jetzt aus Dresden weg, geht nach Kanada.
2: Die geplante Schließung des GSK-Impfstoffwerks in Dresden beschäftigt nun auch den Sächsischen Landtag. Ministerpräsident Michael Kretschmer machte die Standortentscheidung zum Thema der Aktuellen Stunde. Vor Ort waren auch Vertreter von GSK sowie der IG Bergbau, Chemie und Energie, vertreten durch Bezirksleiter Philipp Zirzo.
3: Die Leute wollen kämpfen, die wissen, was die hier können, die wissen, welche Geschichte sie haben. 115 Jahre Geschichte hier am Standort, und das gibt man nicht einfach so auf. Und die Leute stellen sich dahinter. Klar, erstmal der Schock sitzt auch tief, das ist ja noch keine 6 Tage her an der Stelle, bis die Leute das erfahren haben. Und ehrlicherweise das Bild, die haben die eingeladen wie zum Event, wie eine Produktneueinführung, und dann zu sagen, es geht nicht weiter. Das darf mal kurz durchgeatmet werden, aber jetzt geht's nach vorne.
2: Für die SPD äußert sich Henning Hohmann zur Zukunft des Dresdner Standorts.
4: Also uns war es heute wichtig, als Koalition hier ein klares Zeichen der Solidarität an die GSK-Mitarbeiterinnen und Mitarbeiter zu senden. Die haben letzte Woche aus dem Nichts erfahren, dass ihr Werk geschlossen werden soll. Das ist gelinde gesagt eine Schweinerei gegenüber den Kolleginnen und Kollegen. Und wir haben hier die Situation, dass das GSK-Werk ist profitabel. Das ist eins von nur 2 Serumwerken in Deutschland, die end-to-end die ganze Serie produzieren können. Die ist systemrelevant für die Versorgung mit Impfstoffen in Deutschland und auch in Europa. Und deshalb ist es wichtig, dass es hier einen gemeinsamen Kraftakt gibt.
2: Verloren wurde der Standortwettbewerb nicht gegen ein Niedriglohnland, sondern gegen Kanada. Frank Kromer von der CDU blickt auf die Rahmenbedingungen für die Industrie.
5: Natürlich ist es bedenkenswert, dass wir hier den Wettbewerb um einen Standort nicht gegen Ostasien

0: von Kretschmer zwar erwähnt wurden, aber es gab keinen Ansatz, wie er gerade in seiner eigenen Partei und gegen seinen Koalitionspartner SPD da Verbesserungen erreichen will.
1: Das ist eine Katastrophe, weil das ist nicht nur ein Thema von Industrie, Arbeitsplätzen, sondern das ist auch ein Thema der Resilienz. Es ist ein Impfstoffwerk, was seinesgleichen sucht. Es gibt kein weiteres in Sachsen und als Lehre der Pandemie hätte man eher einen Blick mal auf solche Unternehmen richten müssen und nicht davon überrascht sein, dass das geschlossen wird. Und hier schlagen wir vor, in Zukunft eine aktive Industriepolitik zu machen und zum Beispiel auch über Investitionsfonds nachzudenken, zum Beispiel, was machen wir denn mit den Bitcoins? Solche Fragen müssen diskutiert werden, um in Zukunft dann nicht so hilflos am Rand zu stehen, wie das im Moment die Staatsregierung tut.
2: Für die Gewerkschaft geht es nach der politischen Debatte nun vor allem um die nächsten Schritte für den Standort Dresden.
3: Zum einen dürfen wir nicht nur darüber reden, dass wir eine Resilienz haben, auch eine medizinische Resilienz in Deutschland, Europa, in Sachsen, sondern müssen auch schneller ins Tun kommen. Das ist also schon die Verantwortung bei der Politik. Aber auch das Unternehmen möchte ich mit explizit in die Verantwortung nehmen, dass hier nicht alle Zukunftsszenarien auch eigenständig für das Unternehmen gedacht worden ist und auch einfach das Werk zu schließen zu wollen und keine Perspektiven geben zu wollen, keinen neuen Eigentümer zur Verfügung zu stellen, das ist etwas, was nicht geht.
2: Noch hält GSK an den Schließungsplänen fest. Bis Sommer 2028 soll die Impfstoffproduktion von Dresden nach Kanada verlagert werden.

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1: Und ja, die geben ihr Handy freiwillig ab.
2: Freiwillig das Smartphone abgeben und das an einem Gymnasium? Ungewöhnlich? Vielleicht. Aber am DPFA Regenbogengymnasium in Augustusburg ist so einiges ein bisschen anders als an anderen Schulen. Hier gibt es zum Beispiel Hühner auf dem Schulhof und die wurden nicht etwa fertig angeschafft. Die Schülerinnen und Schüler haben sie selbst aus Eiern ausgebrütet. Ein paar Meter weiter das grüne Klassenzimmer. Auch daran haben die Jugendlichen selbst mitgebaut. Dazu kommen Kräuter und Duftbeete. Was hier wächst, kann später auch selbst verwendet werden. Hühner füttern, Pflanzen pflegen, Verantwortung übernehmen. Zusätzlich zu Mathe, Deutsch und Englisch. Wie das funktionieren kann, weiß Schulleiterin Tanja Mehnert.
1: Die Hühner gerade, das war ganz besonders. Da ist ein Kollege auf mich zugekommen und hat gesagt, ich würde gern Hühner halten. Und mein erster Gedanke war, okay, Hühner, Ferien, wie machen wir das? Und es ist dann tatsächlich ein Konzept entstanden. Wir haben die tiergestützte Pädagogik hier. Das hat sich wirklich so entwickelt, dass die Schüler auch Verantwortung übernehmen. Und wir haben tatsächlich auch eine Mama, die uns sehr da unterstützt. Also ja, es ist ein ganzheitliches Konzept, wo eben wirklich Schüler, Eltern und natürlich auch mein hervorragendes Team alle schön zusammenarbeiten.
2: Am Freitag bekam die Schule Besuch aus Dresden. Sachsens Ministerpräsident Michael Kretschmer war nach Augustusburg gekommen. Schülerinnen, Schüler und Lehrkräfte führten ihn durch ihr Gymnasium und zeigten, was sie hier ausprobieren. Für die Verantwortlichen der DPFA ist der Besuch auch eine Gelegenheit, auf die Rolle freier Schulen zu schauen. Geschäftsführerin Katrin Liebold hatte den Ministerpräsidenten eingeladen. Sie sieht gerade in der Möglichkeit, neue Konzepte auszuprobieren, eine besondere Aufgabe freier Schulen.
3: Freie Schulen sollen entwickelt werden als Innovationsmotor, einfach Dinge zu erproben, das ist der Plan, um dann auch gemeinsam sich auszutauschen, auch mit dem staatlichen Schulbereich und dann die Dinge so umzusetzen. Und im Laufe der Zeit haben sich natürlich sehr viele freie Schulen in Sachsen gebildet, über 400. Und das ist natürlich jetzt, wenn man auf die demografische Entwicklung schaut, ist schon ein Thema. Und da bleiben wir und wollen wir im Austausch sein. Deswegen war mir heute auch so wichtig, dass der Ministerpräsident herkommt, sich das anschaut, was wir leisten können auch und wie wir natürlich dem sächsischen Bildungssystem auch dienen können. Ich muss es einfach mal so sagen, weil nichts anderes ist unser Anspruch.
2: Doch wer bei Hühnern, Kräuterbeeten und grünem Klassenzimmer an Schule von gestern denkt, liegt daneben. Denn ein paar Schritte weiter wird gewischt, gestreamt und digital gearbeitet. Zwei Welten, die auf den ersten Blick kaum zusammenpassen. Für Tanja Mehnert ist genau diese Mischung aber entscheidend.
1: Das Thema KI ist ja aktuell ganz, ganz groß, wo man wirklich sagen muss, die Schüler müssen lernen, damit umzugehen. Und ja, die Hühner sind vielleicht auch ein bisschen ein Ausgleich. Und nicht nur die Hühner, sondern eben auch dieser Raum. Ne? Wir haben ja unser grünes Klassenzimmer hier, das muss natürlich auch gepflegt werden. Und auch da gibt es Dienste, wo eben Schüler auch aktiv werden können. Und ich glaube, das ist ein guter Ausgleich zwischen dem einen Digitalen und das, was ja immer mehr im Vordergrund tritt. Ne? Und wir ständig ja eigentlich online sind, E-Mails bekommen, WhatsApp, was auch immer, Insta, ne, ist ja ein ganz großes Feld. Und dann eben auch mal der Ausgleich, einfach mal ja, den Schulhof mal mit zu pflegen, Unkraut zu jäten.
2: Beim anschließenden Gespräch geht der Blick über Augustusburg hinaus. Schülerinnen und Schüler, Lehrkräfte und Ministerpräsident diskutieren darüber, wie Schule künftig aussehen soll. Dabei geht es um Lehrpläne, aber auch um die Frage, welche Fähigkeiten junge Menschen später tatsächlich brauchen. Kretschmer nimmt aus dem Rundgang vor allem einen Eindruck mit.
4: Bildung ist das Wichtigste, was wir haben. Und wir investieren als Freistaat Sachsen wirklich mit ganzer Kraft da rein. Aber es geht nur gemeinsam. Schüler, Eltern, Lehrer und der Staat und die Kommunen. Wir gemeinsam tragen das System und man sieht dann immer wieder bei den Besuchen vor Ort, was da alles passiert. Eine Lebensbildung, junge Leute, die wirklich ein Rüstzeug für ihr Leben bekommen, das ist schön zu erleben.
2: Doch wie viel Platz bleibt für solche Ansätze, wenn gleichzeitig ein voller Lehrplan abgearbeitet werden muss? Auch diese Frage landete in der Gesprächsrunde beim Ministerpräsidenten. Michael Kretschmer verweist auf Veränderungen, die der Freistaat bei den Lehrplänen anstrebt.
4: Das ist ein ganz wichtiges Fundament. Die Grundlagen müssen gelegt werden. Und bei der Schule muss es genauso sein. Bildungsland 2030 ist unser Konzept für Lehrpläne, die mehr auf das Jetzt und auf die Zukunft abstellen, die ein Stück weit entschlacken, die aber die wesentlichen Dinge weiterhin halten. Wir werden weiter Noten haben, wir werden weiter Kopfnoten haben. Wir wollen dieses anwendungsbereite Wissen und wir brauchen eine solide Basis für junge Menschen, die dann im Beruf oder im Studium ihren Weg gehen können.
2: Mehr Freiraum bedeutet hier allerdings nicht, dass jeder macht, was er will. Vieles funktioniert nur, weil Schüler, Lehrer und Eltern gemeinsam mitziehen und Ideen müssen nicht zwangsläufig aus dem Lehrerzimmer kommen. Auch Vorschläge der Jugendlichen sollen eine Chance bekommen. Vielleicht liegt genau darin auch die Erklärung für die Sache mit dem freiwillig abgegebenen Handys.
1: Da gehört ganz, ganz viel Authentizität dazu, ganz viel Herzblut. Engagement, das kann man auch nicht lernen, das hat man einfach oder hat es nicht. Und genau das ist das, was meine Kollegen natürlich auch vorleben, was ich auch lebe. Und wenn eben neue Ideen auch von den Schülern kommen, dann ist es nicht so, dass ich sage, nein, das geht nicht, sondern wir überlegen erstmal, was können wir denn machen, wie können wir es vielleicht umsetzen.
2: In Augustusburg versucht man, beides miteinander zu verbinden. Jugendliche sollen lernen, mit künstlicher Intelligenz umzugehen und gleichzeitig Verantwortung für ganz reale Aufgaben übernehmen. Digital arbeiten und trotzdem mit den Händen anpacken, Wissen erwerben und eigene Ideen einbringen. Und manchmal gehört zur Schule der Zukunft dann eben auch etwas, das zunächst ziemlich altmodisch klingt. Ein Huhn füttern.

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